0: Jahres gekürt worden. Und das Spiel des Jahres 2026 ist Dito. Das Spiel wurde von einer Kinderjury gewählt. In dem Wortspiel geht es darum, Gedanken der Mitspieler zu erahnen. Die Jury sagt, dass Dito die Möglichkeit bietet, seine Mitspieler besser kennenzulernen. Das Spiel ist für 3 bis 7 Personen geeignet und Kinder sollten mindestens 10 Jahre alt sein. Den Preis für das Kinderspiel des Jahres erhielt die Insel der Mookies. Ein einfaches und schnelles Sammelspiel mit ein bisschen Taktik für 2 Kinder ab 4 Jahren. Zum Kennerspiel des Jahres wurde Rebirth gewählt. Das Skelett eines echten Tyrannosaurus Rex wird jetzt versteigert. Es ist fast 70 Millionen Jahre alt und wird auf 20 bis 40 Millionen Dollar wertgeschätzt. So hoch wie noch kein anderer T-Rex zuvor. So hoch und so lang wie ein Doppeldeckerbus ist der Saurier. Wahrhaft beeindruckend. Doch nicht alle finden es gut, dass so ein echter Dino versteigert wird. Wissenschaftler sagen, dass so etwas ins Museum gehört, damit alle etwas davon haben und nicht ein Superreicher sich so etwas in den Garten stellt. Wir bleiben beim Thema Saurier, denn in Asien ist eine völlig neue Art entdeckt worden. Ein einziger Halswirbel hat dafür ausgereicht. Bei der neuen Art handelt es sich, im Gegensatz zum T-Rex, um einen pflanzenfressenden Langhalssaurier namens Uragasaurier. Das Wort Uraga bedeutet Schlange und soll an seinen langen Hals erinnern. Alleine der Hals war größer als ein ganzer T-Rex. Interessant ist auch die Knochenstruktur. Im Inneren sind ganz viele Luftbläschen. Das Skelett war also ähnlich wie bei Vögeln sehr leicht. Eine chinesische Firma hat einen neuen Roboter vorgestellt. Er sieht einem Menschen sehr ähnlich, kann auch fast alle menschlichen Bewegungen ausführen und kann sogar Gefühle erkennen. Er reagiert auch dementsprechend. Der Roboter soll ab September verkauft werden und ist dafür gedacht, Menschen zu unterstützen. Zum Beispiel in Altersheimen oder zu Hause im Haushalt. Es gibt 3 unterschiedliche Varianten. Er kostet ungefähr so viel wie ein neues Auto. Diese Drohne ist so schnell wie keine andere. Angetrieben mit Batterie und Elektromotor erreicht sie eine Spitzengeschwindigkeit von knapp 700 Stundenkilometern. Zum Vergleich, das ist doppelt so schnell wie ein Formel-1-Rennwagen fährt. Und es soll noch schneller gehen. Das Team arbeitet weiter, um auch diesen Rekord zu brechen. Soweit die Meldungen und die Radio Teddy Nachrichten zum Nachhören jederzeit in der Radio Teddy App und überall, wo es Podcasts gibt.
1: Wenig Wolken da oben am Himmel in den nächsten Stunden. Temperaturen zwischen 16 und 18 Grad und der Dienstag, der wird dann super sommerlich. Vor allem im Norden. Sonne satt bei 28 Grad. In der Mitte und im Süden von Deutschland kann es mal ein paar Gewitterpausen zwischendrin geben. Dort 33 Grad.
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1: Hey Flossenfreunde, hier ist Dizzy Disco, der Disco-Delfin aus der Lagune Nummer 3. Seid ihr für den Tag bereit?
2: Ja!
1: Sag mal, schlaft ihr noch? Ich hab ja gar nichts gehört. Flossen hoch, wer ist dabei?
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0: Hallo, ich bin Jochen.
1: Hey, Jochen ist auch wieder dabei. Und habt ihr schon Larry gesehen? Ruft mal Krokodil.
2: Hi.
3: Krokodil.
2: Koko was?
3: Krokodil.
4: Das ist mein Lieblingsspiel.
1: Einsiedlerkrebs, wie geht's? Du weißt doch, welche blubberbunten Knöpfe man dreht. Also lass uns allen Flossenfreunden zeigen, wie eine echte Aquaparty geht.
3: Yeah.

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2: Und jetzt geht's um das Thema Gesundheit für die ganze Familie mit Kinderarzt Jens-Uwe Köhler. Ob Tetanus, Diphtherie oder Kinderlähmung, Impfungen im Kindesalter müssen regelmäßig aufgefrischt werden. Und jetzt kommt's, natürlich auch bei uns Erwachsenen. Viele Kinder sind ja außerdem ein bisschen ängstlich, wenn es eine Spritze gibt. Da könnte man die Kids ja auch gleich so ein bisschen seelisch und moralisch unterstützen. Es lohnt sich also in doppelter Hinsicht für uns Eltern, wenn wir auch den eigenen Impfpass mitnehmen, wenn für unseren Nachwuchs eine Impfung ansteht.
3: In der Tat. Und ich bin eigentlich erstaunt, wie häufig ich gerade junge Eltern finde, die nicht ausreichend geimpft sind. Bei der Gelegenheit einer Kinderimpfung bietet sich's geradezu an, über diese Themen zu sprechen. Ich biete den Eltern relativ häufig auch an, den Elternimpfpass zu kontrollieren. Und wie gesagt, ich bin ziemlich erstaunt, wie häufig wir Eltern mitimpfen können.
2: Wie ist das eigentlich, wenn jemand den Impfpass verbummelt hat und gar nicht mehr weiß, wann seine letzte Impfung war? Kann man eigentlich zu viel impfen?
3: Nein, ein Überimpfen ist grundsätzlich nicht möglich.
2: Also dann am besten gleich mal gucken, wie der eigene Impfschutz aussieht und dann mit den Kindern zusammen den großen Peaks entgegennehmen. Danke an Kinderarzt Jens-Uwe Köhler. 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
1: Mit Nils, hallo. Wenn wir in die Sonne gehen, dann verfärbt sich ja unsere Haut. Also wenn wir eine helle Haut haben. Sie wird etwas dunkler, wird braun. Julius fragt, warum das bitteschön so ist. So schützt sich die Haut vor zu viel Sonne. Wenn Sonnenstrahlen auf unsere Haut treffen, dann bildet unsere Haut den Farbstoff Melanin. Melanin ist braun. Und das können wir uns so vorstellen, dass die Haut ganz viele kleine braune Sonnenschirmchen aufspannt, damit die Sonnenstrahlen nicht so tief in die Haut eindringen können. Diese Melaninschirmchen heißen auch Hautpigmente. Es gibt Menschen mit vielen Pigmenten, die haben eine dunklere Haut. Und es gibt welche, bei denen sich die Pigmente ganz schnell bilden. Die werden dann schneller braun als andere. Dass sich die Haut vor der Sonne schützt, ist sehr wichtig. Denn wenn die Haut zu viel Sonne abbekommt, dann entzündet sich die Haut, wird rot und krank. Und das ist dann der Sonnenbrand. Wer schon mal einen hatte, weiß, wie sehr das wehtut und unangenehm ist. So ein Sonnenbrand ist sehr ungesund. Wer also nicht so viele Pigmente, Melanin, keine braunen Sonnenschirmchen in der Haut hat, aber in der Sonne spielen will, muss selber Sonnenschirmchen aufspannen. Also Sonnencreme auf die Haut schmieren, die blockt die gefährlichen UV-Strahlen ab.
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1: Totalen Stress vor dem Kita- oder Schulfest. Organisieren und stundenlanges in der Küche stehen. Kennen anscheinend einige von euch. Und ich habe ja schon erzählt, ich mache mir diesen Stress in der Küche nicht, sondern erlaube mir in den meisten Fällen auch einfach mal, etwas fertig zu kaufen. Und genau das ist das Rezept. Die Dinge simpel halten, sagt Radio Teddy Familienexpertin Henriette Grünert.
2: Sich eben genau was auszusuchen, was relativ fix geht. Ne? Vielleicht auch was, wo man gut geübt ist, ja, irgendwie in ein paar Brezeln oder sowas geht immer. Das mögen die Kinder auch gerne. Aber das kenne ich auch, dann überbieten sich Eltern ja auch gerne. Ne? Der eine bringt irgendwie von, weiß ich nicht, dem Special-Gebäck über das. So. Erfahrungsgemäß essen die Kinder das gar nicht. Ne? Insofern wirklich keep it simple. Sucht euch was aus, ne? Sucht was aus, was irgendwie schnell geht, wo man irgendwie weiß, das habe ich vielleicht sogar noch zu Hause, das mögen die Kinder und dann ist auch gut. Zur Not kann man auch mal sagen, ich habe keine Zeit. Ne? Auch das geht, sich mal zurückzunehmen und zu sagen, nee, ich habe vielleicht die letzten 5 Feste irgendwie immer was beigesteuert. Da sind noch 30 andere Eltern, die können auch.
1: Vielen Dank an Radio Teddy Familienexpertin Henriette Grünert.

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5: Mit Alexander Kanja. Hallo zusammen und das sind die wichtigsten Meldungen des Tages. Egal ob zu Hause oder im Urlaub, bei vielen Familien wird in den Sommerferien gespielt. Und jetzt sind in Berlin die neuen Spiele des Jahres gekürt worden. Und das Spiel des Jahres 2026 ist Dito. Das Spiel wurde von einer Kinderjury gewählt. In dem Wortspiel geht es darum, Gedanken der Mitspieler zu erahnen. Die Jury sagt, dass Dito die Möglichkeit bietet, seine Mitspieler besser kennenzulernen. Das Spiel ist für 3 bis 7 Personen geeignet und Kinder sollten mindestens 10 Jahre alt sein. Den Preis für das Kinderspiel des Jahres erhielt die Insel der Mookies. Ein einfaches und schnelles Sammelspiel mit ein bisschen Taktik für 2 Kinder ab 4 Jahren. Zum Kennerspiel des Jahres wurde Rebirth gewählt. Das Skelett eines echten Tyrannosaurus Rex wird jetzt versteigert. Es ist fast 70 Millionen Jahre alt und wird auf 20 bis 40 Millionen Dollar wertgeschätzt. So hoch wie noch kein anderer T-Rex zuvor. So hoch und so lang wie ein Doppeldeckerbus ist der Saurier. Wahrhaft beeindruckend. Doch nicht alle finden es gut, dass so ein echter Dino versteigert wird. Wissenschaftler sagen, dass so etwas ins Museum gehört, damit alle etwas davon haben und nicht ein Superreicher sich so etwas in den Garten stellt. Wir bleiben beim Thema Saurier, denn in Asien ist eine völlig neue Art entdeckt worden. Ein einziger Halswirbel hat dafür ausgereicht. Bei der neuen Art handelt es sich, im Gegensatz zum T-Rex, um einen pflanzenfressenden Langhalssaurier namens Uragasaurier. Das Wort Uraga bedeutet Schlange und soll an seinen langen Hals erinnern. Alleine der Hals war größer als ein ganzer T-Rex. Interessant ist auch die Knochenstruktur. Im Inneren sind ganz viele Luftbläschen. Das Skelett war also ähnlich wie bei Vögeln sehr leicht. Eine chinesische Firma hat einen neuen Roboter vorgestellt. Er sieht einem Menschen sehr ähnlich, kann auch fast alle menschlichen Bewegungen ausführen und kann sogar Gefühle erkennen. Er reagiert auch dementsprechend. Der Roboter soll ab September verkauft werden und ist dafür gedacht, Menschen zu unterstützen. Zum Beispiel in Altersheimen oder zu Hause im Haushalt. Es gibt 3 unterschiedliche Varianten. Er kostet ungefähr so viel wie ein neues Auto. Diese Drohne ist so schnell wie keine andere. Angetrieben mit Batterie und Elektromotor erreicht sie eine Spitzengeschwindigkeit von knapp 700 Stundenkilometern. Zum Vergleich, das ist doppelt so schnell wie ein Formel-1-Rennwagen fährt. Und es soll noch schneller gehen. Das Team arbeitet weiter, um auch diesen Rekord zu brechen. Soweit die Meldungen und die Radio Teddy Nachrichten zum Nachhören jederzeit in der Radio Teddy App und überall, wo es Podcasts gibt.
2: Wenig Wolken da oben am Himmel in den nächsten Stunden. Temperaturen zwischen 16 und 18 Grad und der Dienstag, der wird dann super sommerlich. Vor allem im Norden. Sonne satt bei 28 Grad. In der Mitte und im Süden von Deutschland kann es mal ein paar Gewitterpausen zwischendrin geben. Dort 33 Grad.
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0: Hallöchen, Sandra hier vom Radio Teddy Vormittag. Und so diese kleinen Special Effects, die jede Familie hat, damit sind wir nicht allein. Darüber sprechen wir jeden Tag.
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0: Und da geht's heute bei mir um die dicke Winterjacke, die Handschuhe, die Mütze und den Schal. Ich habe mir mal das Ergebnis in unseren Radio Teddy Social Media Kanälen angeguckt bei der Abstimmung. Und viele von euch scheinen die Kinder immer richtig dick einzupacken, weil ihnen selber kalt ist. Nämlich mehr als 80% haben dafür Ja gestimmt. Radio Teddy Familienexpertin Henriette Grünert. Woran liegt denn das, dass wir Eltern meinen, unsere Kinder auch ganz, ganz dick anziehen zu müssen, weil wir selber es als sehr, sehr kalt draußen empfinden?
2: Weil wir das natürlich auch als Sorge verstehen. Wir denken und fühlen, oh, es ist mega kalt. Die Kinder müssen sich mindestens genauso warm anziehen wie wir jetzt. Dabei vergessen wir natürlich, dass die einen höheren Umsatz haben, also sehr viel schneller auch in Aktion kommen, sehr viel schneller schwitzen, sich viel mehr bewegen als wir. Das heißt, da immer dran denken, die müssen ja auch ein Gefühl für ihren Körper entwickeln. Am Anfang ist das ja normal und auch gesund, wenn wir sozusagen uns eins fühlen. Aber irgendwann kommt der Punkt, da sind wir eben nicht mehr eins, sondern du und ich. Und dann darf das andere Du eben auch fühlen für sich und lernen für sich, was brauche ich und wie warm muss es sein. Und ich würde dann eher sowas machen, so die Grunddinge natürlich anziehen, aber zu sagen, wenn dir nachher kalt ist, komm, wir stecken dir noch einen Pullover in den Rucksack und wenn dir den nachher brauchst, ziehst du den an und hast den dabei.
0: Na, dann hoffe ich mal, dass das mit dem Kälteempfinden bei meinem 6-jährigen Sohn Hannes auch bald was wird und er mir nachher nicht wieder ohne Schal und Mütze entgegenkommt.
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1: Mit Nils, hallo. Philipp möchte wissen, wer denn das Elfmeterschießen beim Fußball erfunden hat. Ein Fußballspiel geht ja eigentlich 90 Minuten und am Ende gibt es einen Sieger, einen Verlierer oder es steht unentschieden. Eigentlich. Aber bei manchen Turnieren im DFB-Pokal oder ab der K.O.-Runde bei einer Fußball-WM zum Beispiel ist es so, dass ein Sieger feststehen muss. Es wird also so lange gespielt, bis eine Mannschaft gewinnt. Also wenn es nötig ist, gibt es eine halbe Stunde Verlängerung. Ist das Spiel dann immer noch unentschieden, gibt es Elfmeterschießen. Jede Mannschaft nominiert 5 Schützen und die schießen dann abwechselnd vom Elfmeterpunkt auf das Tor. Und zwar so lange, bis ein Sieger ermittelt ist. Und jetzt zur Frage, wer sich das ausgedacht hat. Das war nämlich ein deutscher Friseur aus Oberbayern. In seiner Freizeit war er Schiedsrichter und hatte 1970 die Idee, unentschiedene Spiele mit einem Elfmeterschießen zu beenden. Vorher wurde bei unentschiedenen Spielen eine Münze geworfen und das fanden viele ungerecht. Das erste Mal gab es dann ein Elfmeterschießen beim Finale der Europameisterschaft 1976, das Deutschland übrigens verloren hat.
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1: Und jetzt geht's um den gesunden Kinderschlaf. Damit verbunden ist natürlich auch immer der gesunde Elternschlaf. Und viele von uns kennen das, obwohl das Kind längst durchschläft. Wir Erwachsenen haben dann plötzlich Probleme durchzuschlafen. Ich spreche darüber mit Schlafmedizinerin Dr. Samia Little-Elk. Sammy, welche Möglichkeiten gibt's, wenn das Kind jetzt endlich durchschläft und Mama und Papa quasi verlernt haben, durchzuschlafen?
2: Ja, das ist ein sehr frustrierender Moment für viele Eltern, wenn sie merken, jetzt können sie eigentlich und können dann doch nicht schlafen. Der allerwichtigste Tipp ist, sich damit keinen Stress zu machen und nochmal zu überprüfen, ob man vor dem Schlafengehen sich auch genug Zeit genommen hat, um herunterzufahren, um wirklich auch den Abend und den Schlaf einzuläuten. Das heißt, keine Geschäftsmails abends noch beantworten, die Steuererklärung machen und sich womöglich streiten, sondern wirklich eher dann auch zur Ruhe zu finden. Abendrituale sind für Kinder super wichtig, aber für uns Erwachsene auch. Können uns auch dabei helfen, zu schlafen. Manch einem hilft es auch, sich von seinen eigenen Gedanken und seiner Aufgewühltheit durch Hörbücher oder Hörspiele abzulenken. Das klappt nicht nur bei Kindern, auch bei Erwachsenen häufig. Viele Hörspiel-Apps kann man auch mit einem Timer so einstellen, dass die irgendwann dann auch aufhören nach einer Dreiviertelstunde, Stunde. Aber am wenigsten hilft, sich Stress mit der Situation zu machen.
1: Ganz konkret, Sammy, wenn wir jetzt in der Nacht wach werden, aufstehen oder liegen bleiben?
2: Was man nicht tun sollte, ist wie so ein Grillspieß sich hin und her drehen und immer frustrierter werden. Also wenn man dann das Gefühl hat, man ist echt wach, dann wirklich aufstehen und irgendwas Monotones machen, bis man wieder so müde ist, dass man eher schlafen könnte und dann wieder ins Bett gehen.
1: Also auf keinen Fall den Grillspieß machen. Danke für den Tipp. Schlafmedizinerin Dr. Samia Little-Elk zum Thema Schlafstörungen bei Eltern.
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2: Mit Alexander Kanja. Hallo zusammen und das sind die wichtigsten Meldungen des Tages. Egal ob zu Hause oder im Urlaub, bei vielen Familien wird in den Sommerferien gespielt. Und jetzt sind in Berlin die neuen Spiele des Jahres gekürt worden. Und das Spiel des Jahres 2026 ist Dito. Das Spiel wurde von einer Kinderjury gewählt. In dem Wortspiel geht es darum, Gedanken der Mitspieler zu erahnen. Die Jury sagt, dass Dito die Möglichkeit bietet, seine Mitspieler besser kennenzulernen. Das Spiel ist für 3 bis 7 Personen geeignet und Kinder sollten mindestens 10 Jahre alt sein. Den Preis für das Kinderspiel des Jahres erhielt die Insel der Mookies. Ein einfaches und schnelles Sammelspiel mit ein bisschen Taktik für 2 Kinder ab 4 Jahren. Zum Kennerspiel des Jahres wurde Rebirth gewählt. Das Skelett eines echten Tyrannosaurus Rex wird jetzt versteigert. Es ist fast 70 Millionen Jahre alt und wird auf 20 bis 40 Millionen Dollar wertgeschätzt. So hoch wie noch kein anderer T-Rex zuvor. So hoch und so lang wie ein Doppeldeckerbus ist der Saurier. Wahrhaft beeindruckend. Doch nicht alle finden es gut, dass so ein echter Dino versteigert wird. Wissenschaftler sagen, dass so etwas ins Museum gehört, damit alle etwas davon haben und nicht ein Superreicher sich so etwas in den Garten stellt. Wir bleiben beim Thema Saurier, denn in Asien ist eine völlig neue Art entdeckt worden. Ein einziger Halswirbel hat dafür ausgereicht. Bei der neuen Art handelt es sich, im Gegensatz zum T-Rex, um einen pflanzenfressenden Langhalssaurier namens Uragasaurier. Das Wort Uraga bedeutet Schlange und soll an seinen langen Hals erinnern. Alleine der Hals war größer als ein ganzer T-Rex. Interessant ist auch die Knochenstruktur. Im Inneren sind ganz viele Luftbläschen. Das Skelett war also ähnlich wie bei Vögeln sehr leicht. Eine chinesische Firma hat einen neuen Roboter vorgestellt. Er sieht einem Menschen sehr ähnlich, kann auch fast alle menschlichen Bewegungen ausführen und kann sogar Gefühle erkennen. Er reagiert auch dementsprechend. Der Roboter soll ab September verkauft werden und ist dafür gedacht, Menschen zu unterstützen. Zum Beispiel in Altersheimen oder zu Hause im Haushalt. Es gibt 3 unterschiedliche Varianten. Er kostet ungefähr so viel wie ein neues Auto. Diese Drohne ist so schnell wie keine andere. Angetrieben mit Batterie und Elektromotor erreicht sie eine Spitzengeschwindigkeit von knapp 700 Stundenkilometern. Zum Vergleich, das ist doppelt so schnell wie ein Formel-1-Rennwagen fährt. Und es soll noch schneller gehen. Das Team arbeitet weiter, um auch diesen Rekord zu brechen. Soweit die Meldungen und die Radio Teddy Nachrichten zum Nachhören jederzeit in der Radio Teddy App und überall, wo es Podcasts gibt.
1: Wenig Wolken da oben am Himmel in den nächsten Stunden. Temperaturen zwischen 16 und 18 Grad und der Dienstag, der wird dann super sommerlich. Vor allem im Norden. Sonne satt bei 28 Grad. In der Mitte und im Süden von Deutschland kann es mal ein paar Gewitterpausen zwischendrin geben. Dort 33 Grad.
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1: Heute mit Kinderarzt Jens-Uwe Köhler. Heute geht's um Kopfläuse. Und bei Kopflausbefall hilft entweder viel Geduld mit einem Läusekamm oder eben Spezialshampoo aus der Apotheke. Ja, und welche zusätzlichen Hygienemaßnahmen sind notwendig? Können Läuse beispielsweise auf dem Kopfkissen überleben und von da aus zurück auf den Kopf krabbeln, wenn die Haare entlaust wurden?
2: Nee, das ist so nicht. Also die Läuse sind wirklich hochspezialisiert, um auf der Kopfhaut zu leben. Beispielsweise braucht das Weibchen, nachdem es Blut gesaugt hat aus der Kopfhaut und ihre eigenen Eier ablegen möchte, unbedingt ein Haar, das eine bestimmte Länge hat, weil das Ei immer 5 mm über der Kopfhaut abgelegt wird. Das heißt, nur dort kann die Laus sich wohlfühlen. Und wenn die irgendwann mal aufs Kopfkissen gelangt, dann ist es fast nicht mehr überlebensfähig.
1: Das heißt, ich muss jetzt nicht die Bettwäsche nehmen und die bei 90 Grad durchwaschen?
2: Nein. Ich glaube, das ist zu großer Aufwand. Was aber passieren kann, wenn die Laus sich mal in der Pudelmütze verirrt, das ist wirklich ein Verirren, das ist nicht ihr natürlicher Lebensraum, dann kann das natürlich, wenn der Pudel auf den anderen Kopf getragen wird, plötzlich übertragen werden. Aber das ist eher wirklich eine seltene Ausnahme.
1: Und als Eltern gehen wir dann einfach mal eine Zeit lang nicht ganz so dicht zum Kuscheln an die Kinder ran oder kuscheln ohne Kopf zusammenstecken.
2: In der Tat erlebe ich das überhaupt nicht selten, dass das dann ein Familienproblem ist. Und in der Tat ist das gelegentlich so, dass eine Mama, die jetzt mit ihrem Kind kommt, die ja vielleicht alleinlebend ist, mich bittet, gucken Sie mal an meinen Kopf, das juckt's auch. Und nicht selten finde ich dann tatsächlich genau auch an dem Kopf der Mama das gleiche Problem.
1: Also in der Läusezeit sozusagen kopflos kuscheln. Danke an Kinderarzt Jens-Uwe Köhler. Seit 30 Jahren hat er eine eigene Praxis und ist außerdem Papa von 3 Söhnen, hat das also auch schon mal alles durch.
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1: Max möchte gerne wissen, warum können Delfine so hoch springen? Hallo Max, ich bin's Nils, danke dir für deine Frage, die wir natürlich gerne beantworten wollen. Also, dass Delfine so hoch springen, hat mehrere Gründe. Einmal sind Delfine einfach sehr verspielt. Sie lieben die Wellen und reiten regelrecht auf ihnen. Oder sie springen wie Akrobaten drüber hinweg. Aber warum kommen Delfine überhaupt an die Wasseroberfläche? Warum spielen sie nicht unter Wasser, indem sie tauchen? Klar, Delfine sind keine Fische. Sie atmen mit Lungen, so wie wir Menschen auch. Und darum müssen sie alle 2 bis 3 Minuten zum Atmen an die Wasseroberfläche kommen. Und das machen die Delfine eben besonders gerne, indem sie hoch aus dem Wasser springen. So kommen sie nämlich auch viel schneller voran. Einfach weil Luft einen geringeren Widerstand bietet als Wasser. Und das ist immer noch nicht alles. Dieses Springen aus dem Wasser könnte auch ein Teil der Jagd sein. Denn wahrscheinlich versuchen die Delfine, das Wasser durch das Springen aufzuwirbeln und so die Fische zusammenzutreiben. Am liebsten ihre Leibspeise Lachse. Und Delfine haben eine eigene Körpersprache, mit der sie sich praktisch unterhalten. Genau wie wir Menschen. Wir setzen beim Sprechen ja auch gerne mal unsere Hände mit ein. Und genauso ist das wohl auch bei den Delfinen. Das Springen könnte eine Art Gestik sein, eben eine Körpersprache.
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0: 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Liebe Eltern, Sandra hier vom Radio Teddy Vormittag. Und jeden Tag zwischen 10 und 2 spreche ich mit euch über die Familie.
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0: Ihr habt abgestimmt zu unserer Radio Teddy Familienfrage des Tages. Ob ihr das auch kennt, dass die Großeltern mehr erlauben als ihr? Und es war mir fast klar, über 80% haben da auf Ja geklickt. Und so schön das ja auch ist, wenn unsere Eltern unsere Kinder verwöhnen, kann das ja auch manchmal zu ein paar kleinen Schwierigkeiten führen. Radio Teddy Familienexpertin Henriette Grünert. Wenn es aber so ein paar Dinge gibt, die uns als Eltern sehr, sehr wichtig sind, wie bringe ich das denn meinen Eltern oder Schwiegereltern schon bei, dass man darauf trotzdem besteht, ohne dass es nachher so ist, dass man Weihnachten nicht mehr zusammen am Tisch sitzen kann?
2: Aber alleine das ist schon Wahnsinn, ne? Dass wir uns scheuen, das zu kommunizieren. Das sind ja unsere Kinder und unsere Idee von Erziehung. Und da sind wir dann wieder Kind plötzlich, ne? Und trauen uns nicht zu sagen, aber Leute, ja, so geht es nicht. Das könnt ihr so nicht machen. Ne? Also da auch das Selbstbewusstsein haben, zu sagen, es ist mein Kind, das sind unsere Erziehungsmethoden. Ne? Wir haben uns Gedanken vorher drüber gemacht. Und deshalb möchte ich, dass die und die Dinge vielleicht nicht so sind, wie sie jetzt gerade sind, sondern ich würde euch vorschlagen, macht's lieber so und so. Das macht's mir leichter, das macht's unserem Zuhause leichter. Und das wünsche ich mir für mein Kind. Das dürfen wir genauso kommunizieren.
0: Vielen Dank an Radio Teddy Familienexpertin Henriette Grünert.
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2: Mit Alexander Kanja. Hallo zusammen und das sind die wichtigsten Meldungen des Tages. Egal ob zu Hause oder im Urlaub, bei vielen Familien wird in den Sommerferien gespielt. Und jetzt sind in Berlin die neuen Spiele des Jahres gekürt worden. Und das Spiel des Jahres 2026 ist Dito. Das Spiel wurde von einer Kinderjury gewählt. In dem Wortspiel geht es darum, Gedanken der Mitspieler zu erahnen. Die Jury sagt, dass Dito die Möglichkeit bietet, seine Mitspieler besser kennenzulernen. Das Spiel ist für 3 bis 7 Personen geeignet und Kinder sollten mindestens 10 Jahre alt sein. Den Preis für das Kinderspiel des Jahres erhielt die Insel der Mookies. Ein einfaches und schnelles Sammelspiel mit ein bisschen Taktik für 2 Kinder ab 4 Jahren. Zum Kennerspiel des Jahres wurde Rebirth gewählt. Das Skelett eines echten Tyrannosaurus Rex wird jetzt versteigert. Es ist fast 70 Millionen Jahre alt und wird auf 20 bis 40 Millionen Dollar wertgeschätzt. So hoch wie noch kein anderer T-Rex zuvor. So hoch und so lang wie ein Doppeldeckerbus ist der Saurier. Wahrhaft beeindruckend. Doch nicht alle finden es gut, dass so ein echter Dino versteigert wird. Wissenschaftler sagen, dass so etwas ins Museum gehört, damit alle etwas davon haben und nicht ein Superreicher sich so etwas in den Garten stellt. Wir bleiben beim Thema Saurier, denn in Asien ist eine völlig neue Art entdeckt worden. Ein einziger Halswirbel hat dafür ausgereicht. Bei der neuen Art handelt es sich, im Gegensatz zum T-Rex, um einen pflanzenfressenden Langhalssaurier namens Uragasaurier. Das Wort Uraga bedeutet Schlange und soll an seinen langen Hals erinnern. Alleine der Hals war größer als ein ganzer T-Rex. Interessant ist auch die Knochenstruktur. Im Inneren sind ganz viele Luftbläschen. Das Skelett war also ähnlich wie bei Vögeln sehr leicht. Eine chinesische Firma hat einen neuen Roboter vorgestellt. Er sieht einem Menschen sehr ähnlich, kann auch fast alle menschlichen Bewegungen ausführen und kann sogar Gefühle erkennen. Er reagiert auch dementsprechend. Der Roboter soll ab September verkauft werden und ist dafür gedacht, Menschen zu unterstützen. Zum Beispiel in Altersheimen oder zu Hause im Haushalt. Es gibt 3 unterschiedliche Varianten. Er kostet ungefähr so viel wie ein neues Auto. Diese Drohne ist so schnell wie keine andere. Angetrieben mit Batterie und Elektromotor erreicht sie eine Spitzengeschwindigkeit von knapp 700 Stundenkilometern. Zum Vergleich, das ist doppelt so schnell wie ein Formel-1-Rennwagen fährt. Und es soll noch schneller gehen. Das Team arbeitet weiter, um auch diesen Rekord zu brechen. Soweit die Meldungen und die Radio Teddy Nachrichten zum Nachhören jederzeit in der Radio Teddy App und überall, wo es Podcasts gibt.
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1: Mit Nils, hallo. Lukas fragt, warum einen in dunklen Sachen schneller warm wird als in hellen. Die sichtbaren Sonnenstrahlen sind weiß. Wenn wir zum Beispiel ein T-Shirt als weiß wahrnehmen, dann deswegen, weil das T-Shirt alle sichtbaren Sonnenstrahlen wieder wegschickt. Das Licht wird reflektiert. Bei einem schwarzen T-Shirt ist das genau umgekehrt. Nahezu alle Lichtstrahlen werden verschluckt. Sie werden absorbiert. In unser Auge fallen kaum Lichtstrahlen, drum sehen wir schwarz. Sonnenstrahlen sind warm. Das hat zur Folge, dass sich das schwarze T-Shirt erwärmt. Da nun im Sommer die Sonnenstrahlen besonders warm sind, wird das schwarze T-Shirt im Sommer auch besonders warm. Und so lässt uns schwarze Kleidung noch mehr schwitzen, als wir es ohnehin schon tun. Und deshalb heizt sich auch ein schwarzes Auto stärker auf als ein weißes. Aber ist das immer so? Zoologen haben mal Vögel mit schwarzen und weißen Federn untersucht. Das Ergebnis? Bei Windstille kühlte das weiße Federkleid besser, bei einer leichten Brise hingegen das schwarze. Der Wind sorgt also dafür, dass Schwarz die Wärme vom Körper schneller wegtransportiert, als dass es sie aufnimmt. Wichtiger als die Farbe ist bei Hitze vor allem, dass die Kleidung locker sitzt, damit die Luft zirkulieren kann.
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9: Guten Morgen am Dienstag. Ole hier für euch. Ihr hört Radio Teddy, das Familienradio für den ganzen Tag. In ungefähr einer Stunde klären wir eine Frage zu einem der berühmtesten Türme der Welt, dem Eiffelturm.
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9: Ein herrlicher Sommertag erwartet uns heute im ganzen Land. Viel Sonne und Temperaturen bis zu 30 Grad. Ganz vereinzelt kann es auch mal ein bisschen regnen. Wir machen jetzt weiter mit Musik aus den Charts. Coole Hits für Eltern und Kids. Und zwar Nico Santos mit All Time High und davor Save Me Tonight von David Guetta.

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0: Radio Teddy läuft bei euch am Dienstagmorgen 5.56 Uhr. Hier ist Ole und warum vielerorts in Deutschland die Feuerwehren schon in Bereitschaft sind, um dann ganz schnell ausrücken zu können, hört ihr gleich in den Radio Teddy Nachrichten.
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0: Und das sind in dieser Stunde eure K-Pop-Superstars BTS. Vor kurzem noch in Deutschland unterwegs gewesen. Jetzt für euch auch hier im Radio bei Radio Teddy mit ihrer Single Dynamite.

0: Das war euer Radio Teddy K-Pop-Hit der Stunde, Dynamite von BTS. Hier geht's gleich weiter mit Musik aus den Charts. Leonie und Callum Scott mit Stay.
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0: Guten Morgen um 6 Uhr. Die Sonne ist vielleicht gerade erst so ein bisschen am Gähnen, so wie der ein oder andere von euch, oder? Wir sind hier aber schon hellwach und haben jede Menge gute Laune für euch mitgebracht. Perfekt zum Start in diesen Dienstag. Und weil wir schon dabei sind, richtig wach zu werden, gibt's gleich was zum Staunen. Er ist über 300 Meter hoch und sollte einfach wieder weg. Ja, ich rede vom Eiffelturm in Paris. Stellt euch das mal vor. Ben, 8 Jahre, konnte es gar nicht fassen und fragt, warum wurde der Eiffelturm denn eigentlich fast abgerissen? Was ihn gerettet hat, verraten wir euch gleich um kurz vor 6:30. Jetzt die Radio Teddy Nachrichten mit Nils. Guten Morgen.
3: Guten Morgen. Hitze und nur wenig Regen. Diese Kombination sorgt aktuell mancherorts dafür, dass Wälder und Felder knochentrocken sind. So gilt in vielen Regionen Deutschlands die höchste Waldbrandgefahrenstufe 5. Die Feuerwehren sind in Bereitschaft, um schnell ausrücken zu können. Wo es besonders trocken ist, sagt Thorsten Reinwald vom Deutschen Jagdverband.
4: Vor allen Dingen in Nadelwäldern kann sich der Boden stark erhitzen, teilweise deutlich über 35, 40 Grad. Und deswegen steigt die Waldbrandgefahr.
3: Klar ist, dass offenes Feuer oder das Grillen in freier Natur bei der Trockenheit tabu sind. Das heißt ja auch, Glasscherben könnten ein Feuer auslösen. Stimmt das?
4: Das ist ein Irrglaube, dass Glasscherben Waldbrände verursachen können. Da gibt es wissenschaftliche Experimente dazu, die zeigen, dass das nicht funktioniert. Aber Glasscherben sollten trotzdem nicht im Wald bleiben. Sie sind eine große Gefahr für Wildtiere. Sie können sich daran sehr, sehr schwer verletzen.
3: Generell sollten wir ja nichts im Wald zurücklassen, um die Natur zu schützen. Social Media ab 13 Jahren oder lieber erst mit 16 Jahren? Diese Frage wird gerade heiß diskutiert. Für eine Regelung in Europa hat sich die Politik deshalb den Rat von Fachleuten geholt. Sie empfehlen neue Altersregeln für Apps wie TikTok und Instagram. Demnach sollen Kinder unter 13 Jahren diese nur mit Eltern und mit begrenzter Zeit nutzen dürfen. Ab 13 Jahren sollen Jugendliche dann schrittweise mehr selbstständigen Zugang bekommen. Wenn solche EU-Regeln beschlossen werden, müsste sich auch Deutschland danach richten.
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3: Die Fußball-WM startet in die ganz heiße Phase. In Dallas im US-Bundesstaat Texas treffen im ersten Halbfinale Frankreich und Spanien aufeinander. Der Sieger der Partie löst das Ticket für das große WM-Finale am Sonntag. Dort warten dann England oder Argentinien. Die beiden Teams spielen dann morgen im zweiten Halbfinale gegeneinander. Frankreich gegen Spanien. Los geht's heute Abend um 21 Uhr, live zu sehen im Free TV. Für alle, die noch nicht in den Ferien sind, ist das dann doch ganz schön spät. Wer es ins WM-Finale geschafft hat, hört ihr morgen früh hier bei Radio Teddy. Soweit die Meldungen. 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
3: Hier bei uns in Hessen ist auf der A5 Frankfurt-Kassel die Auf- und Abfahrt Obermörlen wegen einer Baustelle in beiden Richtungen gesperrt. Umleitungen sind ausgeschildert. Gute Fahrt.
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0: Ganz viel Sonne erwartet uns heute an diesem Sommerferientag hier bei uns in Hessen. Dazu gibt's Temperaturen bis zu 29 Grad und ganz viel blauen Himmel. Liebe Kids, wir treffen uns jetzt gemeinsam im Badezimmer und da putzen wir gemeinsam die Zähne zum Radio Teddy Zahnputz-Hit.
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0: Also Zahnbürste in der einen Hand, Zahnpasta in der anderen und dann wird jetzt wie wild gemeinsam geschrubbt. Heute ist mit dabei Camilo, 11 Jahre. Putzt du denn vor oder nach dem Frühstück deine Zähne?
9: Vor dem Frühstück. Dann habe ich schon gar keine Bakterien mehr und muss nicht 20 Minuten nach dem Essen warten.
0: Das klingt eigentlich auch ganz plausibel. Und wir putzen jetzt zu Leonie und Callum Scott mit Stay. Und hier ist euer Radio Teddy Zahnputz. Jetzt Startsignal.

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0: Radio Teddy läuft für euch, das Familienradio für den ganzen Tag. Hier ist Ole für euch am Dienstagmorgen. Gleich geht's hier weiter mit Musik aus den Charts. To Love Somebody.
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0: Liebe Eltern, liebe Kids, jetzt ist es wieder an der Zeit, eine kurze Trinkpause einzulegen. Wusstet ihr übrigens, dass Schnabeltiere trinken, indem sie beim Schwimmen im Wasser durch ihren Schnabel schlürfen? Pro Tag trinken Schnabeltiere umgerechnet so, ja, 1 bis 2 Wassergläser.
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0: Heute ist französischer Nationalfeiertag und passend dazu klären wir jetzt eine Frage zum wohl bekanntesten Gebäude aus ganz Frankreich hier im Radio Teddy nachgefragt mit Nils. 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
2: Mit Nils, hallo. Der Eiffelturm ist das Wahrzeichen der französischen Hauptstadt Paris und eines der bekanntesten Bauwerke der Welt. Doch eigentlich sollte der Turm nach seinem Bau bald wieder verschwinden. Aber warum? Der Tour Eiffel, benannt ist er nach seinem Konstrukteur Gustav Eiffel. Am 28. Januar 1887 wurde mit dem Bau begonnen. Nach 2 Jahren, 2 Monaten und 5 Tagen war er fertig. Die Eröffnung war am 31. März 1889. Anlass war die Weltausstellung in Paris und die 100-Jahr-Feier der Französischen Revolution. Lange Zeit war der Eiffelturm das höchste Bauwerk der Welt, bis 1930 das noch höhere Chrysler Building in New York den Eiffelturm in Sachen Höhe übertraf. Damals war der Eiffelturm 300 Meter hoch. Als der Turm eröffnet wurde, waren die Menschen gar nicht so begeistert. Die meisten trauten dieser neuartigen Stahlkonstruktion nicht und viele fanden den Turm damals einfach hässlich. Sowieso gab es den Plan, den Turm nach der Weltausstellung wieder abzureißen. Eine neue Erfindung rettete den Eiffelturm aber, die Funktechnik. Auf seine Spitze kam eine Antenne und der Eiffelturm wurde zum Funkturm. Damit wurde er 24 Meter höher. Für einen neuen Rekord als höchstes Gebäude der Welt reichte das aber nicht mehr.
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1: Und jetzt der Radio Teddy Familienspar-Tipp der Stunde. Die Kleidung einfach bei niedrigen Temperaturen waschen, das spart nämlich Geld. Die Wäsche wird auch bei niedriger Waschtemperatur sauber. Diese einfach etwas runtergedreht und schon können Familien jährlich im Jahr bis zu 30 Euro

0: Guten Morgen, am Dienstag 6.29 Uhr haben wir es. Hier ist Ole und gleich hören wir mal rein in die lustigsten und spannendsten und verrücktesten Challenges der letzten Monate. Gleich sind wir dabei, wenn Haustiere ihren Einkauf aufs Band legen. Hund, Katze oder doch der Hase. Wer kauft ein? Ratet mit, gleich in 10 Minuten. Und jetzt die wichtigsten Meldungen des Morgens mit Nils. Guten Morgen.
1: Guten Morgen. Hitze und nur wenig Regen. Diese Kombination sorgt aktuell mancherorts dafür, dass Wälder und Felder knochentrocken sind. So gilt in vielen Regionen Deutschlands die höchste Waldbrandgefahrenstufe 5. Die Feuerwehren sind in Bereitschaft, um schnell ausrücken zu können. Das Skelett eines echten Tyrannosaurus soll heute in New York versteigert werden. Es ist fast 70 Millionen Jahre alt und wird auf rund 30 Millionen Dollar wertgeschätzt. So hoch wie noch kein anderer T-Rex zuvor. Der Saurier ist so hoch und lang wie ein Doppeldeckerbus. Die Fußball-WM startet in die ganz heiße Phase. In Dallas in den USA treffen im ersten Halbfinale Frankreich und Spanien aufeinander. Der Sieger der Partie löst das Ticket für das große WM-Finale am Sonntag. Los geht's heute Abend um 21 Uhr. Live zu sehen im Free-TV.
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1: Hier bei uns in Hessen ist auf der A5 Frankfurt-Kassel die Auf- und Abfahrt Obermörlen wegen einer Baustelle in beiden Richtungen gesperrt. Umleitungen sind ausgeschildert. Gute Fahrt.
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0: Ganz viel Sonne erwartet uns heute an diesem Sommerferientag hier bei uns in Hessen. Dazu gibt's Temperaturen bis zu 29 Grad und ganz viel blauen Himmel.
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0: Liebe Kids, wir treffen uns gemeinsam im Badezimmer, um zusammen die Zähne zu putzen zum Radio Teddy Zahnputz-Hit.
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0: Also Zahnbürste und Zahnpasta geschnappt und dann geht's jetzt los. Heute ist mit dabei Charlotte, 10 Jahre. Ist dir mal was Lustiges beim Zähneputzen passiert?
5: Mir ist die Zahnpasta mal so ein bisschen aus dem Mund gefallen.
0: Oh, ja, die sammelt man dann am besten wieder auf. Wir putzen jetzt zu Shakira und Burna Boy und ihrer WM-Single Die Die. Und hier kommt auch schon euer Radio Teddy Zahnputz-Hit Startsignal.

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4: Hey Flossenfreunde, hier ist Dizzy Disco, der Disco-Delfin aus der Lagune Nummer 3. Seid ihr für den Tag bereit?
5: Ja!
4: Sag mal, schlaft ihr noch? Ich hab ja gar nichts gehört. Flossen hoch, wer ist dabei?
5: Yeah.

super prickelnd? Doch auch nicht schlecht. Es wird nicht fantastisch, nicht so lala. Okay, ich sag's jetzt.

0: Hallo, ich bin Jochen.
1: Hey, Jochen ist auch wieder dabei. Und habt ihr schon Larry gesehen? Ruft mal Krokodil.
2: Hi.
3: Krokodil.
2: Kroko was?
3: Krokodil.
4: Das ist mein Lieblingsspiel.
1: Einsiedlerkrebs, wie geht's? Du weißt doch, welche blubberbunten Knöpfe man dreht. Also lass uns allen Flossenfreunden zeigen, wie eine echte Aquaparty geht.
3: Yeah.

0: Radio Teddy läuft für euch am Dienstagmorgen. Hier geht's gleich weiter mit den K-Pop-Megastars BTS und ihrer Single Swim. Vorher hören wir aber mal rein in die lustigsten, spannendsten und verrücktesten Challenges der letzten Monate. Wir sind dabei, wie Haustiere ihren Einkauf aufs Einkaufsband legen. Hund, Katze oder Hase, wer ist mit dabei?
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2: Jeden Morgen stellen wir uns ja gegenseitig verrückte Aufgaben.
3: Mhm.
2: In dieser Woche sind wir gemeinsam im Supermarkt unterwegs und du darfst raten, welches unserer Haustiere da mit der Shoppingtasche unterwegs ist und fleißig das Kassenband füllt.
3: Oh, warte, du kommst wirklich auf Sachen. Ich stelle mir aber gerade vor, wie mein Hund Leo da selbst einkaufen geht. Viel Spaß, Leo.
2: Bisher haben wir schon Katzen und Kaninchen getroffen im Supermarkt, haben gequatscht. Jetzt kommt dieses Haustier. Aber wer ist es?
4: Was fährt denn da über mein Kassenband? Eine große Tüte Trockenfutter? Die Brocken darin kullern bestimmt später fröhlich in einen Napf. Und huch, da kommt ja ein dicker Kauknochen angerutscht. Der ist aber nichts für zarte Zähnchen. Da möchte jemand ordentlich knabbern und drauf rumkauen. Und was ist das? Oh, na, dieses Quietschen hört deine Familie jetzt bestimmt mindestens 100 Mal am Tag.
3: Was für ein Zufall. Ich habe eben über meinen Hund Leo gesprochen und ich denke, dass hier auch ein Hund einkauft.
2: Bist du sicher?
3: Sowas von sicher.
2: Könnte ja auch ein Bär sein.
3: Ja, aber es ist kein Haustier.
2: Löwe?
3: Auch kein Haustier.
2: Tiger?
3: Auch ein Wildtier.
2: Fuchs?
3: Tim, ich bleibe beim Hund. Du brauchst mich hier nicht verwirren, oder? Ihr seht's doch...
2: Ja. Ja, es ist richtig.
3: Wollte gerade sagen, ihr seht's vom Radio bestimmt so wie ich.

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0: Und das ist in dieser Stunde Beat It von Michael Jackson. Aktuell läuft ja sein Biopic, also der Film über sein Leben im Kino. Und das ist bisher das erfolgreichste Biopic aller Zeiten. Knapp 1 Milliarde Dollar wurden jetzt schon mit diesem Film verdient. Also hier ist er für euch, euer Superhit der Stunde, Beat It von Michael Jackson.

0: Das war euer Radio-Teddy, Superhit der Stunde, Beat It von Michael Jackson. Hier geht's gleich weiter mit noch mehr Superstar-Musik. Taylor Swift und Opelite ist dabei. 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
0: Guten Morgen, am Dienstag 7 Uhr ist es, hier ist Ole, schön, dass ihr mit dabei seid. Gleich in 10 Minuten quizzen wir gemeinschaftlich eine Runde und außerdem natürlich coole Hits für Eltern und Kids, zum Beispiel Taylor Swift mit Opelite ist gleich dabei. Und jetzt die Nachrichten für euch mit Nils. Guten Morgen.
16: Guten Morgen. Hitze und nur wenig Regen. Diese Kombination sorgt aktuell mancherorts dafür, dass Wälder und Felder knochentrocken sind. So gilt in vielen Regionen Deutschlands die höchste Waldbrandgefahrenstufe 5. Die Feuerwehren sind in Bereitschaft, um schnell ausrücken zu können. Wo es besonders trocken ist, sagt Thorsten Reinwald vom Deutschen Jagdverband.
17: Vor allen Dingen in Nadelwäldern kann sich der Boden stark erhitzen, teilweise deutlich über 35, 40 Grad. Und deswegen steigt die Waldbrandgefahr.
16: Klar ist, dass offenes Feuer oder das Grillen in freier Natur bei der Trockenheit tabu sind. Das heißt ja auch, Glasscherben könnten ein Feuer auslösen. Stimmt das?
17: Das ist ein Irrglaube, dass Glasscherben Waldbrände verursachen können. Da gibt es wissenschaftliche Experimente dazu, die zeigen, dass das nicht funktioniert. Aber Glasscherben sollten trotzdem nicht im Wald bleiben. Sie sind eine große Gefahr für Wildtiere. Sie können sich daran sehr, sehr schwer verletzen.
16: Generell sollten wir ja nichts im Wald zurücklassen, um die Natur zu schützen. Social Media ab 13 Jahren oder lieber erst mit 16 Jahren? Diese Frage wird gerade heiß diskutiert. Für eine Regelung in Europa hat sich die Politik deshalb den Rat von Fachleuten geholt. Sie empfehlen neue Altersregeln für Apps wie TikTok und Instagram. Demnach sollen Kinder unter 13 Jahren diese nur mit Eltern und mit begrenzter Zeit nutzen dürfen. Ab 13 Jahren sollen Jugendliche dann schrittweise mehr selbstständigen Zugang bekommen. Wenn solche EU-Regeln beschlossen werden, müsste sich auch Deutschland danach richten.
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16: Die Fußball-WM startet in die ganz heiße Phase. In Dallas im US-Bundesstaat Texas treffen im ersten Halbfinale Frankreich und Spanien aufeinander. Der Sieger der Partie löst das Ticket für das große WM-Finale am Sonntag. Dort warten dann England oder Argentinien. Die beiden Teams spielen dann morgen im zweiten Halbfinale gegeneinander. Frankreich gegen Spanien. Los geht's heute Abend um 21 Uhr, live zu sehen im Free TV. Für alle, die noch nicht in den Ferien sind, ist das dann doch ganz schön spät. Wer es ins WM-Finale geschafft hat, hört ihr morgen früh hier bei Radio Teddy. Soweit die Meldungen. 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
16: Hier bei uns in Hessen ist auf der A5 Frankfurt-Kassel die Auf- und Abfahrt Obermörlen wegen einer Baustelle in beiden Richtungen gesperrt. Umleitungen sind ausgeschildert. Gute Fahrt.
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0: Ganz viel Sonne erwartet uns heute an diesem Sommerferientag hier bei uns in Hessen. Dazu gibt's Temperaturen bis zu 29 Grad und ganz viel blauen Himmel. 7.03 Uhr ist es und das heißt, wir putzen jetzt wieder gemeinsam die Zähne, liebe Kids.
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0: Zahnbürste geschnappt, Zahnpasta geschnappt und dann geht's auch schon los. Yannick, 6 Jahre, ist mit dabei. Wie sieht denn deine Zahnbürste aus?
9: Gelb mit Blau und es ist ein Minion drauf. Und unten ein Püppel, dass man es irgendwo hinstecken kann, dass sie nicht einfach so umfällt.
0: Das ist immer praktisch. Also, liebe Kids, schnappt auch ihr euch eure Zahnbürste. Und dann wird jetzt geputzt zu Oplight von Taylor Swift. Geputzt wird natürlich so lange, bis der Radio Teddy Zahnputzit vorbei ist. Und hier kommt auch schon euer Startsignal.

0: Schwupps, so schnell kann's gehen und er ist vorbei, der Radio-Teddy Zahnputzit. Und noch viel besser, eure Zähne, die sind jetzt blitzeblank geschrubbt.
1: Fertig!
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0: Radio Teddy läuft bei euch am Dienstagmorgen. Hier ist Ole, 7.11 Uhr und gleich geht's hier weiter mit Musik aus den Charts. 5 AM von Michael Schulte. Vorher wird aber erstmal eine Runde gequizt.
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0: 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Wir quizzen jetzt mit Gina und Kian aus Berlin-Charlottenburg. Guten Morgen, ihr beiden.
2: Hallo.
3: Guten Morgen.
0: Wie sieht's aus? Wie ist euer Plan heute? Habt ihr irgendwas Schönes vor?
3: Oh ja, ne? Die Oma wird heute 80. Und
2: ja, und wir fahren mit einem Wohnmobil.
3: Naja, nicht ein Wohnmobil. Wir holen einen Bus ab und überraschen die Oma.
0: Das klingt ja nach einem richtig schönen Plan. Dann bestellt der Oma ganz, ganz liebe Grüße vom ganzen Radio-Teddy-Team.
3: Das machen wir.
0: Heute gibt's eine Frage passend zum Sommer. Womit schützen wir Menschen im Sommer denn unseren Kopf? Ein Sonnenhut und das ist, Trommelwirbel, richtig! Herzlichen Glückwunsch!
2: Danke!
0: Bitteschön, ihr gewinnt für eure Familie Tickets fürs Eldorado Templin.
3: Ja, wow!
0: Morgen habt ihr wieder die Chance auf Tickets für die ganze Familie für den Wilden Westen. Schaltet Radio Teddy ein um 7.10 Uhr. Und in einer Stunde gewinnt ihr, liebe Eltern, für zu Hause ein neues, spannendes Bibi und Tina Hörspiel. 8.20 Uhr hier bei Radio Teddy.
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0: Radio Teddy läuft bei euch am Dienstagmorgen gleich Musik aus den Charts. Fever Dream von Alex Warren. Vorher klären wir aber eine Frage im Radio Teddy nachgefragt mit Nils. Radio Teddy macht Spaß, macht schlau.
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2: Mit Nils, hallo. Eigentlich sagen wir dieses Wort hier ja nicht bei Radio Teddy. Aber Felix hat gefragt, warum sagt man eigentlich, jemand hat die Arschkarte gezogen? Wenn man zu jemandem sagt, dass er die Arschkarte gezogen hat, dann hat er richtig Pech gehabt. Und die Arschkarte ziehen, das kommt vom Fußball. Oder zumindest wahrscheinlich. So ganz klar ist das nicht. Aber diese Erklärung scheint logisch. Es hat nämlich mit den gelben und roten Karten zu tun. Schauen wir erstmal auf die Karten selbst. Der Schiedsrichter hat ja verschiedene Möglichkeiten, einen Spieler zu verwarnen oder zu bestrafen, wenn er sich nicht richtig verhalten hat. Zuerst wird gepfiffen und dann gibt's entweder einen Freistoß oder der Schiedsrichter zieht eine Karte. Und da gibt es zwei Möglichkeiten. Entweder er greift nach der gelben Karte, damit verwarnt er den Spieler. Sie bedeutet so viel wie, jetzt ist aber gut, noch einmal so ein Ding und du fliegst vom Platz. Und dann gibt es die rote Karte. Die sehen die Spieler überhaupt nicht gern. Sie bedeutet nämlich für den Spieler, dass er sofort vom Platz muss. Und jetzt kommt die Arschkarte ins Spiel. Das kommt wahrscheinlich daher, dass die Schiedsrichter meistens die gelbe Karte vorne aus der Hemdtasche ziehen, die rote Karte dagegen hinten aus der Hosentasche, also der Tasche hinten am Po, also am... naja. Und deshalb sagt man wohl Arschkarte.
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14: Und jetzt der Radio Teddy Familienspartipp der Stunde. Kräuter, Gemüse und Obst selber anbauen sieht schön aus und spart Geld. Zum Beispiel bei Basilikum oder bei Petersilie können Familien bis zu 40 € im Jahr sparen.

0: Challenges der letzten Monate. Gleich sind wir dabei, wenn Haustiere ihren Einkauf aufs Band legen. Hund, Katze und Hase. Wer kauft ein? Ratet mit, gleich in 10 Minuten. Und jetzt die wichtigsten Meldungen des Morgens mit Nils. Guten Morgen.
1: Guten Morgen. Hitze und nur wenig Regen. Diese Kombination sorgt aktuell mancherorts dafür, dass Wälder und Felder knochentrocken sind. So gilt in vielen Regionen Deutschlands die höchste Waldbrandgefahrenstufe 5. Die Feuerwehren sind in Bereitschaft, um schnell ausrücken zu können. Das Skelett eines echten Tyrannosaurus soll heute in New York versteigert werden. Es ist fast 70 Millionen Jahre alt und wird auf rund 30 Millionen Dollar wertgeschätzt. So hoch wie noch kein anderer T-Rex zuvor. Der Saurier ist so hoch und lang wie ein Doppeldeckerbus. Die Fußball-WM startet in die ganz heiße Phase. In Dallas in den USA treffen im ersten Halbfinale Frankreich und Spanien aufeinander. Der Sieger der Partie löst das Ticket für das große WM-Finale am Sonntag. Los geht's heute Abend um 21 Uhr. Live zu sehen im Free TV.
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1: Hier bei uns in Hessen ist auf der A5 Frankfurt-Kassel die Auf- und Abfahrt Obermörlen wegen einer Baustelle in beiden Richtungen gesperrt. Umleitungen sind ausgeschildert. Gute Fahrt.
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0: Ganz viel Sonne erwartet uns heute an diesem Sommerferientag hier bei uns in Hessen. Dazu gibt's Temperaturen bis zu 29 Grad und ganz viel blauen Himmel.
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0: Liebe Kids, es ist 7.31 Uhr und wir treffen uns jetzt im Badezimmer gemeinsam, um die Zähne zu putzen.
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0: Also Zahnpasta geschnappt, Zahnbürste geschnappt und heute mit dabei Amelie, 7 Jahre. Wo würdest du denn mal gern deine Zähne putzen?
4: Auf einer Wolke, weil ich dann immer Zuckerwatte essen könnte.
0: Das ist eine richtig gute Idee. Liebe Kids, wir putzen jetzt zu Fever Dream von Alex Warren und geputzt wird so lange, bis der Radio Teddy Zahnputzhit vorbei ist. Und hier ist auch schon euer Radio Teddy Zahnputzhit Startsignal.

0: schwupps, so schnell kann's gehen und er ist vorbei, der Radio-Teddy Zahnputzit und noch viel besser, eure Zähne, die sind jetzt blitzeblank geschrubbt.
1: Fertig!
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1: Radio Teddy läuft bei euch am Dienstagmorgen gleich mit K-Pop-Musik Gabriella von Cat's Eye. Vorher hören wir aber mal in die lustigsten und spannendsten Challenges der letzten Monate hinein. Ihr seid dabei, wenn Haustiere ihren Einkauf aufs Band legen. Aber welches Tier kauft denn jetzt nun hier ein? Rätselt mit in der Radio Teddy Challenge.
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3: Jeden Morgen stellen wir uns ja gegenseitig verrückte Aufgaben.
4: Mhm.
3: In dieser Woche sind wir gemeinsam im Supermarkt unterwegs und du darfst raten, welches unserer Haustiere da mit der Shoppingtasche unterwegs ist und fleißig das Kassenband füllt.
4: Oh Mann, ey, du kommst wirklich auf Sachen. Ich stelle mir aber gerade vor, wie mein Hund Leo da selbst einkaufen geht. Viel Spaß, Leo.
3: Bisher haben wir schon Katzen und Kaninchen getroffen im Supermarkt, haben gequatscht. Jetzt kommt dieses Haustier. Aber wer ist es?
5: Was fährt denn da über mein Kassenband? Eine große Tüte Trockenfutter? Die Brocken darin kullern bestimmt später fröhlich in einen Napf. Und huch, da kommt ja ein dicker Kauknochen angerutscht. Der ist aber nichts für zarte Zähnchen. Da möchte jemand ordentlich knabbern und drauf rumkauen. Und was ist das? Oh, na, dieses Quietschen hört deine Familie jetzt bestimmt mindestens 100 Mal am Tag.
4: Was für ein Zufall. Ich habe eben über meinen Hund Leo gesprochen und ich denke, dass hier auch ein Hund einkauft.
3: Bist du sicher?
4: Sowas von sicher.
3: Könnte ja auch ein Bär sein.
4: Ja, aber es ist kein Haustier.
3: Löwe?
4: Auch kein Haustier.
3: Tiger?
4: Auch ein Wildtier.
3: Fuchs?
4: Tim, ich bleibe beim Hund. Brauchst mich hier nicht verwirren, oder? Ihr seht's doch...
3: Ja. Ja, es ist richtig.
4: Wollte gerade sagen, ihr seht's vom Radio bestimmt so wie ich.

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0: Radio Teddy läuft bei euch am Dienstagmorgen. Hier geht's gleich weiter mit Musik aus den Charts. Save Me Tonight und jetzt euer Radio Teddy K-Pop-Hit der Stunde.
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0: K-Pop geht nach wie vor absolut durch die Decke auf Social Media, aber auch hier in Deutschland. Gerade eben erst zu Gast waren BTS in München in Bayern und jetzt haben wir sie hier in dieser Stunde als Radio Teddy K-Pop-Hit der Stunde gemeinsam mit Coldplay und ihrer Single My Universe.

0: Das war euer Radio Teddy K-Pop-Hit der Stunde. BTS und Coldplay mit My Universe. Gleich geht's hier weiter für euch mit Musik aus den Charts. Save Me Tonight von Jennifer Lopez und David Guetta. Es ist wieder soweit, liebe Eltern. Jetzt gibt's eine Frage aus der Lebenswelt der Kids und mit der machen wir euch gleich zu den Quiz-Champions. Heute gibt's eine Frage aus der Lebenswelt Geschichten. Was passiert mit Pinocchios Nase, wenn er lügt? Ihr gewinnt das Hörspiel Bibi und Tina im ungarischen Wald. Ihr hört das Hörspiel vor allen anderen, denn es kommt erst nächste Woche Freitag raus. Bibi, Tina, Alex und ihr Freund Mikosch reiten gemeinsam durch den Wald, um pünktlich zur Einweihungsfeier des neuen Hofs zu kommen. Doch der Wald ist größer als erwartet und ein spannendes Abenteuer beginnt. Ruft jetzt an 0331 7 und 6 mal die 2. Mitmachregeln auf radioteddy.de. 0331 7 und 6 mal die 2 und gewonnen wird um 8:20 Uhr.
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0: Guten Morgen am Dienstag. Es ist wieder soweit. 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Und jetzt die Radioteddy-Nachrichten mit Nils. Guten Morgen.
18: Guten Morgen. Hitze und nur wenig Regen. Diese Kombination sorgt aktuell mancherorts dafür, dass Wälder und Felder knochentrocken sind. So gilt in vielen Regionen Deutschlands die höchste Waldbrandgefahrenstufe 5. Die Feuerwehren sind in Bereitschaft, um schnell ausrücken zu können. Wo es besonders trocken ist, sagt Thorsten Reinwald vom Deutschen Jagdverband.
19: Vor allen Dingen in Nadelwäldern kann sich der Boden stark erhitzen, teilweise deutlich über 35, 40 Grad. Und deswegen steigt die Waldbrandgefahr.
18: Klar ist, dass offenes Feuer oder das Grillen in freier Natur bei der Trockenheit tabu sind. Das heißt ja auch, Glasscherben könnten ein Feuer auslösen. Stimmt das?
19: Das ist ein Irrglaube, dass Glasscherben Waldbrände verursachen können. Da gibt es wissenschaftliche Experimente dazu, die zeigen, dass das nicht funktioniert. Aber Glasscherben sollten trotzdem nicht im Wald bleiben. Sie sind eine große Gefahr für Wildtiere. Sie können sich daran sehr, sehr schwer verletzen.
18: Generell sollten wir ja nichts im Wald zurücklassen, um die Natur zu schützen. Social Media ab 13 Jahren oder lieber erst mit 16 Jahren? Diese Frage wird gerade heiß diskutiert. Für eine Regelung in Europa hat sich die Politik deshalb den Rat von Fachleuten geholt. Sie empfehlen neue Altersregeln für Apps wie TikTok und Instagram. Demnach sollen Kinder unter 13 Jahren diese nur mit Eltern und mit begrenzter Zeit nutzen dürfen. Ab 13 Jahren sollen Jugendliche dann schrittweise mehr selbstständigen Zugang bekommen. Wenn solche EU-Regeln beschlossen werden, müsste sich auch Deutschland danach richten.
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18: Die Fußball-WM startet in die ganz heiße Phase. In Dallas im US-Bundesstaat Texas treffen im ersten Halbfinale Frankreich und Spanien aufeinander. Der Sieger der Partie löst das Ticket für das große WM-Finale am Sonntag. Dort warten dann England oder Argentinien. Die beiden Teams spielen dann morgen im zweiten Halbfinale gegeneinander. Frankreich gegen Spanien. Los geht's heute Abend um 21 Uhr, live zu sehen im Free TV. Für alle, die noch nicht in den Ferien sind, ist das dann doch ganz schön spät. Wer es ins WM-Finale geschafft hat, hört ihr morgen früh hier bei Radio Teddy. Soweit die Meldungen. 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
18: Hier bei uns in Hessen ist auf der A5 Frankfurt-Kassel die Auf- und Abfahrt Obermörlen wegen einer Baustelle in beiden Richtungen gesperrt. Umleitungen sind ausgeschildert. Gute Fahrt.
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0: Ganz viel Sonne erwartet uns heute an diesem Sommerferientag hier bei uns in Hessen. Dazu gibt's Temperaturen bis zu 29 Grad und ganz viel blauen Himmel. Guten Morgen am Dienstag. Liebe Eltern, was passiert mit Pinocchios Nase, wenn er lügt? Ratet mit und gewinnt gleich in ungefähr 20 Minuten.
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0: Radio Teddy läuft bei euch gleich mit Musik aus den Charts. Mr. Know-It-All von Teddy Swims. Einmal um die Welt mit Radio Teddy. 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Jetzt geht's an ein Gewässer, wo ein Flammenfisch wohnt.
1: 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Jetzt eine Minute türkische Ägäis mit Meeresbiologin Lisa.
2: Wir sind im Mittelmeer, Westküste der Türkei.
1: Das macht dieses Gewässer besonders.
2: Warmes Wasser, es gibt viele Fels- und Strandküsten.
1: Diese Tiere sind hier zu Hause.
2: Man kann verschiedene bunte Fische treffen, Muränen, die sich gerne zwischen den Steinen verstecken, Schildkröten. Wenn man Glück hat, kann man auch den Rotfeuerfisch finden. Der ist so rot, weiß, gestreift, so geflammt, ist ein giftiger Fisch, den sollte man niemals anfassen.
1: Diese Pflanzen und Lebensräume gibt es zu entdecken.
2: Viele Seegraswiesen, die Lebensraum für Jungtiere sind. Felsküsten und Höhlen, dort verstecken sich Fische, auch wenn man Glück hat, vielleicht ein großer Zackenbarsch.
1: So erlebt ihr als Familie den Ort.
2: Schildkrötenbeobachtungstouren oder einfach nur ins flache Wasser laufen, stillstehen und schauen, was für Tiere kommen.
1: Das muss mit.
2: Kescher, Eimer, Becherlupe, eine Schnorchelausrüstung.
1: Die perfekte Zeit.
2: Mai bis Oktober.
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Alvaro Soler, Nico Santos, Leonie. Hier hört ihr alle eure Superstars. Baby, don't worry, you are my only. You won't be lonely, even if the sky is falling down. Eure gute Laune Hits, den ganzen Tag. Dazu alle angesagten Hits. Hier der nächste. Baby.

0: Radio Teddy läuft bei euch am Dienstagmorgen. Hier ist Ole. Gleich geht's hier weiter mit Musik aus den Charts. Benson Boone mit Sorry, I'm Here for Someone Else. Vorher, liebe Eltern, quizzen wir aber gemeinsam.
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0: Liebe Eltern, es ist wieder soweit. Wir stellen euch eine Frage aus der Lebenswelt der Kids und ihr werdet zur Heldin oder zum Helden für eure Kids. Zu gewinnen gibt es das Hörspiel Bibi und Tina im ungarischen Wald. Ihr hört das Hörspiel vor allen anderen, denn es kommt erst nächste Woche Freitag raus. Bibi, Tina, Alex und ihr Freund Mikosch reiten gemeinsam durch den Wald, um pünktlich zur Einweihungsfeier des neuen Hofs zu kommen. Doch der Wald ist größer als erwartet und ein spannendes Abenteuer beginnt. 0331 7 und 6 mal die 2. 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Und jetzt zu mir ins Studio geschafft hat's Jessica aus Berlin-Mariendorf für Elias, Leon und Felix. Guten Morgen.
2: Guten Morgen.
0: Jessica, wie sieht's aus? Habt ihr noch ein Highlight in diesen Sommerferien geplant?
2: Ja, unser großer Familienurlaub im August.
0: Oh, wo geht's denn hin?
2: Nach Österreich.
0: Das klingt ja richtig schön. Pass auf, ich habe jetzt eine Frage für dich aus der Geschichtenwelt der Kids. Und zwar, was passiert denn mit Pinocchios Nase, wenn er lügt?
2: Die wächst, wird größer.
0: Und das ist, Trommelwirbel, richtig. Herzlichen Glückwunsch.
2: Vielen, vielen Dank.
0: Gerne. Du gewinnst das Hörspiel Bibi und Tina im ungarischen Wald.
2: Oh, das freut uns. 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

0: Bei vielen zu Hause laufen schon die Sommerferien auf Hochtouren. Und was braucht man im Sommer auf jeden Fall? Richtig, die Sonnenmilch. Eine Frage dazu klären wir jetzt im Radio Teddy nachgefragt. 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
2: Mit Nils, hallo. Und mit dieser Frage hier.
3: Mein Name ist Noah. Ich bin 7 Jahre alt. Und meine Frage ist, warum ist die Sonnenmilch weiß?
2: Ja, Sonnenmilch hat ihren Namen daher, weil sie tatsächlich meistens weiß ist. Das liegt daran, dass sie kleine mineralische Stoffe enthält, die Titandioxid oder Zinkoxid heißen. Diese Stoffe wirken wie kleine Spiegel und reflektieren das Sonnenlicht. Das bedeutet, sie schützen unsere Haut vor den schädlichen Sonnenstrahlen. Die weißen Partikel in der Sonnenmilch legen sich auf die Haut und reflektieren das Licht, sodass die Haut geschützt wird. Das ist so, als ob die Sonnenmilch einen kleinen Schutzschild auf der Haut hat, der das Sonnenlicht ablenkt. Diesen Effekt nennt man auch Weißel-Effekt. Manche Hersteller verwenden ganz kleine Partikel, die so winzig sind, dass man sie kaum sehen kann. Damit sieht die Sonnenmilch nicht mehr so weiß aus, aber sie schützt trotzdem gut vor der Sonne. Neben den mineralischen Stoffen können auch andere Inhaltsstoffe in der Sonnenmilch für die weiße Farbe sorgen. Besonders, wenn viel davon drin ist.
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4: 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Ist das schon der höchste Punkt?
6: Schreck. Wie fühlst du dich?
4: Ganz gut.
6: Keine Angst?
4: Nö.
6: Sie fliegt. Oh, da kommt sie. Und
4: wie war's? Die Seilbahn jetzt gerade zum Schluss fand ich ziemlich cool. Auch diese Kugel, wo man sich draufsetzen kann. Cool.
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Und jetzt der Radio Teddy Familienspar-Tipp der Stunde. Die Kleidung einfach bei niedrigen Temperaturen waschen, das spart nämlich Geld. Die Wäsche wird auch bei niedriger Waschtemperatur sauber. Diese einfach etwas runtergedreht und schon können Familien jährlich im Jahr bis zu 30 € sparen.

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1: Guten Morgen am Dienstag. Sie ist noch unterwegs, die Radio Teddy Achterbahn um 8. 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Und jetzt die wichtigsten Meldungen des Morgens mit Nils. Guten Morgen.
2: Guten Morgen. Hitze und nur wenig Regen. Diese Kombination sorgt aktuell mancherorts dafür, dass Wälder und Felder knochentrocken sind. So gilt in vielen Regionen Deutschlands die höchste Waldbrandgefahrenstufe 5. Die Feuerwehren sind in Bereitschaft, um schnell ausrücken zu können. Das Skelett eines echten Tyrannosaurus soll heute in New York versteigert werden. Es ist fast 70 Millionen Jahre alt und wird auf rund 30 Millionen Dollar wertgeschätzt. So hoch wie noch kein anderer T-Rex zuvor. Der Saurier ist so hoch und lang wie ein Doppeldeckerbus. Die Fußball-WM startet in die ganz heiße Phase. In Dallas in den USA treffen im ersten Halbfinale Frankreich und Spanien aufeinander. Der Sieger der Partie löst das Ticket für das große WM-Finale am Sonntag. Los geht's heute Abend um 21 Uhr. Live zu sehen im Free TV.
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2: Hier bei uns in Hessen ist auf der A5 Frankfurt-Kassel die Auf- und Abfahrt Obermörlen wegen einer Baustelle in beiden Richtungen gesperrt. Umleitungen sind ausgeschildert. Gute Fahrt.
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1: Ganz viel Sonne erwartet uns heute an diesem Sommerferientag hier bei uns in Hessen. Dazu gibt's Temperaturen bis zu 29 Grad und ganz viel blauen Himmel.
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0: Das war euer Radio-Teddy Superstar der Stunde, Michael Patrick Kelly gemeinsam mit Gentleman und ihrer Single Wildfire. Hier geht's gleich weiter mit Coolnits für Eltern und Kids, Sonne auf Laut von Frank und seine Freunde und auch Musik aus den Charts. Ah, bitte.
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2: Mit Angie, Hallöchen. Hier bei uns in Hessen läuft bei vielen Familien Radio Teddy morgens im Bad beim Zähneputzen, auf dem Weg zur Schule oder nachmittags bei den Hausaufgaben. Eure ganz eigene Radiosendung könnt ihr mit einem Smartphone oder Laptop und einem Mikrofon machen. Überlegt euch zuerst, worüber ihr sprechen möchtet und schreibt euch den Ablauf und den Moderationstext vor der Aufnahme auf. Sucht euch dann für die Aufnahme einen ruhigen Ort und nehmt eure Moderationen mit einem Mikrofon und einem Aufnahmeprogramm auf. Danach könnt ihr noch Musik oder Soundeffekte einfügen und fertig. 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
11: Schnecken haben tausende Mini-Zähne. Die sitzen auf einer raspeligen Zunge und helfen beim Abschaben von Futter.
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12: Mit Nils Olaf Netzepfand. Hallo zusammen. Hitze und nur wenig Regen. Diese Kombination sorgt aktuell mancherorts dafür, dass Wälder und Felder knochentrocken sind. So gilt in vielen Regionen Deutschlands die höchste Waldbrandgefahrenstufe 5. Die Feuerwehren sind in Bereitschaft, um schnell ausrücken zu können. Wo es besonders trocken ist, sagt Thorsten Reinwald vom Deutschen Jagdverband.
13: Vor allen Dingen in Nadelwäldern kann sich der Boden stark erhitzen, teilweise deutlich über 35, 40 Grad. Und deswegen steigt die Waldbrandgefahr.
12: Klar ist, dass offenes Feuer oder das Grillen in freier Natur bei der Trockenheit tabu sind. Das heißt ja auch, Glasscherben könnten ein Feuer auslösen. Stimmt das?
13: Das ist ein Irrglaube, dass Glasscherben Waldbrände verursachen können. Da gibt es wissenschaftliche Experimente dazu, die zeigen, dass das nicht funktioniert. Aber Glasscherben sollten trotzdem nicht im Wald bleiben. Sie sind eine große Gefahr für Wildtiere. Sie können sich daran sehr, sehr schwer verletzen.
12: Generell sollten wir nichts im Wald zurücklassen, um die Natur zu schützen. Social Media ab 13 Jahren oder lieber erst mit 16 Jahren? Diese Frage wird gerade heiß diskutiert. Für eine Regelung in Europa hat sich die Politik deshalb den Rat von Fachleuten geholt. Sie empfehlen neue Altersregeln für Apps wie TikTok und Instagram. Demnach sollen Kinder unter 13 Jahren diese nur mit Eltern und mit begrenzter Zeit nutzen dürfen. Ab 13 Jahren sollen Jugendliche dann schrittweise mehr selbstständigen Zugang bekommen. Wenn solche EU-Regeln beschlossen werden, müsste sich auch Deutschland danach richten.
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0: Die Fußball-WM startet in die ganz heiße Phase. In Dallas im US-Bundesstaat Texas treffen im ersten Halbfinale Frankreich und Spanien aufeinander. Der Sieger der Partie löst das Ticket für das große WM-Finale am Sonntag. Dort warten dann England oder Argentinien. Die beiden Teams spielen dann morgen im zweiten Halbfinale gegeneinander. Frankreich gegen Spanien. Los geht's heute Abend um 21 Uhr, live zu sehen im Free TV. Soweit die Meldungen. 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
0: Hier bei uns in Hessen ist auf der A5 Frankfurt-Kassel die Auf- und Abfahrt Obermörlen wegen einer Baustelle in beiden Richtungen gesperrt. Umleitungen sind ausgeschildert. Gute Fahrt.
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4: Ganz viel Sonne erwartet uns heute an diesem Sommerferientag hier bei uns in Hessen. Dazu gibt's Temperaturen bis zu 29 Grad und ganz viel blauen Himmel.
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6: Hi, schön, dass ihr im Sommer 2026 mit dabei seid. Ich bin Sandra, wir verbringen die Zeit hier gemeinsam jetzt. Und vielleicht genießt ihr ja gerade ein Eis oder plant schon den nächsten Ausflug. Wir begleiten euch durch den Sommer und zwischendurch gibt's im Radio Teddy nachgefragt wieder Antworten auf spannende Kinderfragen. Zum Beispiel, warum ist der Himmel blau? Oder warum können Vögel auf Stromleitungen sitzen? Diese und ähnliche Antworten bekommt ihr gleich. Vorher spielen wir die schönsten Sommerhits.
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2: Jeden Morgen stellen wir uns ja gegenseitig verrückte Aufgaben.
3: Mhm.
2: In dieser Woche sind wir gemeinsam im Supermarkt unterwegs und du darfst raten, welches unserer Haustiere da mit der Shoppingtasche unterwegs ist und fleißig das Kassenband füllt.
3: Oh Mann, ey, du kommst wirklich auf Sachen. Ich stelle mir aber gerade vor, wie mein Hund Leo da selbst einkaufen geht. Viel Spaß, Leo.
2: Bisher haben wir schon Katzen und Kaninchen getroffen im Supermarkt, haben gequatscht. Jetzt kommt dieses Haustier. Aber wer ist es?
4: Was fährt denn da über mein Kassenband? Eine große Tüte Trockenfutter? Die Brocken darin kullern bestimmt später fröhlich in einen Napf. Und huch, da kommt ja ein dicker Kauknochen angerutscht. Der ist aber nichts für zarte Zähnchen. Da möchte jemand ordentlich knabbern und drauf rumkauen. Und was ist das? Oh, na, dieses Quietschen hört deine Familie jetzt bestimmt mindestens 100 Mal am Tag.
3: Was für ein Zufall. Ich habe eben über meinen Hund Leo gesprochen und ich denke, dass hier auch ein Hund einkauft.
2: Bist du sicher?
3: Sowas von sicher.
2: Könnte auch ein Bär sein.
3: Ja, aber es ist kein Haustier.
2: Löwe?
3: Auch kein Haustier.
2: Tiger?
3: Auch ein Wildtier.
2: Fuchs?
3: Tim, ich bleibe beim Hund. Du brauchst mich hier nicht verwirren, oder? Ihr seht's doch...
2: Ja. Ja, es ist richtig.
3: Wollte gerade sagen, ihr seht's vom Radio bestimmt so wie ich.

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1: Mit Nils, hallo. Es ist Wassermelonenzeit. Und Minna möchte gern wissen, woher eigentlich das ganze Wasser in der Wassermelone kommt. Also, ganz einfach gesagt, kommt das Wasser in der Wassermelone aus dem Boden. Wir alle Lebewesen müssen eben auch Pflanzen essen, trinken und atmen. Sie brauchen Energie, um Blüten und Früchte zu bilden und um auch selbst zu wachsen. Nur machen sie das ganz anders als Menschen und Tiere. Mit ihren Wurzeln holen die Pflanzen sich Wasser und Nährsalze aus der Erde. Und das geht so. Jede Pflanze, auch die Wassermelone, durchdringt mit ihren Wurzeln den Boden und kommt dabei mit Wasser in Berührung, das nach einem Regen oder dem Gießen in den Hohlräumen zwischen den Bodenkrümeln versteckt ist. Aber wie kriegt die Wassermelonenpflanze das Wasser nun bis in die Wassermelonenfrucht? Sie hat ja keine eingebaute Pumpe. Das passiert durch kleine Kanäle in der Pflanze, die von der Wurzel bis hoch in jede einzelne Frucht oder in jedes einzelne Blatt reichen. Das ist aber noch nicht alles. So wie jede Pflanze ist auch die Wassermelone in der Lage, das Wasser über ihre Blätter aus der Luft aufzunehmen. Und dieses ganze Wasser speichert die Wassermelonenpflanze in ihren Früchten. Übrigens, eine normale Wassermelone besteht zu ungefähr 95%, also fast komplett, aus Wasser.
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9: 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Richtiges Lüften spart Geld. Durch regelmäßiges Stoßlüften können Familien bis zu 100 € im Jahr sparen.

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1: Ganz viel Sonne erwartet uns heute an diesem Sommerferientag hier bei uns in Hessen. Dazu gibt's Temperaturen bis zu 29 Grad und ganz viel blauen Himmel.
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3: Hallo, Sandra hier. Schön, dass ihr wieder mit dabei seid. Und mal ganz im Ernst, zwischen Eis essen, baden und ausschlafen, da bleibt doch immer noch ein bisschen Zeit für was Neues, oder? Gleich gibt's deshalb die Tipps für Kids mit euren besten Ferieninspirationen. Und jetzt genießen wir erstmal den Sommer mit euren Lieblingshits.
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1: Mit Angie, hallöchen. Ich habe ein super tolles Plitsch-Platsch-Spiel für alle Wasserratten. Das könnt ihr im Pool oder im Schwimm- und Freibad spielen. Es heißt Blubberspiel und macht zusammen mit Freunden am meisten Spaß. Wenn ihr im Wasser planscht, denkt sich einer oder eine von euch ein Wort aus. Das kann kurz oder lang sein, aber am besten ist es ein Wort, das eure Freunde auf jeden Fall erraten können. Und dann heißt es tief Luft holen und abtauchen. Das Wort wird dann nämlich unter Wasser ausgesprochen. Das erzeugt ganz viele Blubberblasen und lustige Töne. Dann tauchen alle wieder auf und raten, welches Wort denn da geblubbert wurde. Wer das Wort errät, darf dann als nächstes blubbern. 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
5: Mit Nils Olafsen-Zipfand. Hallo zusammen. Hitze und nur wenig Regen. Diese Kombination sorgt aktuell mancherorts dafür, dass Wälder und Felder knochentrocken sind. So gilt in vielen Regionen Deutschlands die höchste Waldbrandgefahrenstufe 5. Die Feuerwehren sind in Bereitschaft, um schnell ausrücken zu können. Wo es besonders trocken ist, sagt Thorsten Reinwald vom Deutschen Jagdverband.
6: Vor allen Dingen in Nadelwäldern kann sich der Boden stark erhitzen, teilweise deutlich über 35, 40 Grad. Und deswegen steigt die Waldbrandgefahr.
5: Klar ist, dass offenes Feuer oder das Grillen in freier Natur bei der Trockenheit tabu sind. Das heißt ja auch, Glasscherben könnten ein Feuer auslösen. Stimmt das?
6: Das ist ein Irrglaube, dass Glasscherben Waldbrände verursachen können. Da gibt es wissenschaftliche Experimente dazu, die zeigen, dass das nicht funktioniert. Aber Glasscherben sollten trotzdem nicht im Wald bleiben. Sie sind eine große Gefahr für Wildtiere. Sie können sich daran sehr, sehr schwer verletzen.
5: Generell sollten wir nichts im Wald zurücklassen, um die Natur zu schützen. Social Media ab 13 Jahren oder lieber erst mit 16 Jahren? Diese Frage wird gerade heiß diskutiert. Für eine Regelung in Europa hat sich die Politik deshalb den Rat von Fachleuten geholt. Sie empfehlen neue Altersregeln für Apps wie TikTok und Instagram. Demnach sollen Kinder unter 13 Jahren diese nur mit Eltern und mit begrenzter Zeit nutzen dürfen. Ab 13 Jahren sollen Jugendliche dann schrittweise mehr selbstständigen Zugang bekommen. Wenn solche EU-Regeln beschlossen werden, müsste sich auch Deutschland danach richten.
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5: Die Fußball-WM startet in die ganz heiße Phase. In Dallas im US-Bundesstaat Texas treffen im ersten Halbfinale Frankreich und Spanien aufeinander. Der Sieger der Partie löst das Ticket für das große WM-Finale am Sonntag. Dort warten dann England oder Argentinien. Die beiden Teams spielen dann morgen im zweiten Halbfinale gegeneinander. Frankreich gegen Spanien. Los geht's heute Abend um 21 Uhr, live zu sehen im Free TV. Soweit die Meldungen. 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
5: Hier bei uns in Hessen auf der A66 Frankfurt Richtung Wiesbaden zwischen Wiesbaden-Biebrich und dem Schiersteiner Kreuz. Verkehrsbehinderungen wegen einer Baustelle. Gute Fahrt.
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8: Ganz viel Sonne erwartet uns heute an diesem Sommerferientag hier bei uns in Hessen. Dazu gibt's Temperaturen bis zu 29 Grad und ganz viel blauen Himmel.
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9: Hallo ihr lieben, Sandra hier. Und der Sommer ist ja die Zeit für kleine Abenteuer und ganz, ganz große Entspannung, ne? Und so ein bisschen schlauer werden wir dabei auch noch. Um kurz vor halb gibt's wieder das Radio Teddy nachgefragt. Vorher genießen wir jetzt aber erstmal die beste Sommermusik 2026.
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1: Mit Nils, hallo. Der Eiffelturm ist das Wahrzeichen der französischen Hauptstadt Paris und eines der bekanntesten Bauwerke der Welt. Doch eigentlich sollte der Turm nach seinem Bau bald wieder verschwinden. Aber warum? Der Tour Eiffel, benannt ist er nach seinem Konstrukteur Gustav Eiffel. Am 28. Januar 1887 wurde mit dem Bau begonnen. Nach 2 Jahren, 2 Monaten und 5 Tagen war er fertig. Die Eröffnung war am 31. März 1889. Anlass war die Weltausstellung in Paris und die 100-Jahr-Feier der Französischen Revolution. Lange Zeit war der Eiffelturm das höchste Bauwerk der Welt, bis 1930 das noch höhere Chrysler Building in New York den Eiffelturm in Sachen Höhe übertraf. Damals war der Eiffelturm 300 Meter hoch. Als der Turm eröffnet wurde, waren die Menschen gar nicht so begeistert. Die meisten trauten dieser neuartigen Stahlkonstruktion nicht und viele fanden den Turm damals einfach hässlich. Sowieso gab es den Plan, den Turm nach der Weltausstellung wieder abzureißen. Eine neue Erfindung rettete den Eiffelturm aber, die Funktechnik. Auf seine Spitze kam eine Antenne und der Eiffelturm wurde zum Funkturm. Damit wurde er 24 Meter höher. Für einen neuen Rekord als höchstes Gebäude der Welt reichte das aber nicht mehr.
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10: Giraffen haben blaue Zungen. Genauer, dunkelblau bis violett. Wahrscheinlich ist das wie eine Art Sonnenschutz beim Fressen.

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2: Hier bei uns in Hessen auf der A66 Frankfurt Richtung Wiesbaden zwischen Wiesbaden-Biebrich und dem Schiersteiner Kreuz. Verkehrsbehinderungen wegen einer Baustelle. Gute Fahrt.
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3: Ganz viel Sonne erwartet uns heute an diesem Sommerferientag hier bei uns in Hessen. Dazu gibt's Temperaturen bis zu 29 Grad und ganz viel blauen Himmel.
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5: Hallöchen, Sandra hier. Schön, dass ihr mit dabei seid. Und vielleicht steht heute ja bei euch ein Ausflug an. Vielleicht wird einfach nur im Garten gechillt oder auf der Couch rumgegammelt. Egal, so muss Sommer ja sein, ne? Und falls ihr noch auf der Suche nach ein paar guten Ideen für diesen Tag heute seid, gleich gibt's die Tipps für Kids mit jeder Menge Inspiration für eure Sommerzeit. Vorher genießen wir jetzt aber erst noch Sommermusik.
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1: Hey Flossenfreunde, hier ist Dizzy Disco, der Disco-Delfin aus der Lagune Nummer 3. Seid ihr für den Tag bereit?
2: Ja!
1: Sag mal, schlaft ihr noch? Ich hab ja gar nichts gehört. Flossen hoch, wer ist dabei?
2: Yeah!

0: bin Jochen.
1: Hey, Jochen ist auch wieder dabei. Und habt ihr schon Larry gesehen? Ruft mal Krokodil.
2: Hi.
3: Krokodil.
2: Koko was?
3: Krokodil.
4: Das ist mein Lieblingsspiel.
1: Einsiedlerkrebs, wie geht's? Du weißt doch, welche blubberbunten Knöpfe man dreht. Also lass uns allen Flossenfreunden zeigen, wie eine echte Aquaparty geht.
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2: Mit Angie. Hallöchen. Ruckzuck, leckeres Schleckereis für kleine und große Naschkatzen gibt's mit Joghurt und Fruchtquark am Stiel. Dafür braucht ihr nur kleine Becher gefüllt mit Joghurt oder Fruchtquark und Holzstäbchen oder Plastiklöffel als Eisstiele. Und dann kann's auch schon losgehen. Deckel ab, Löffel mittig in den Becher stecken und ab ins Gefrierfach. Wer möchte, kann die Sorten auch Schicht für Schicht mixen und so seinen ganz eigenen Eisgeschmack kreieren. Nach wenigen Stunden ist das Eis schon fertig. Erwärmt den Becher am besten vor dem Schlecken noch kurz mit euren Händen, dann lässt sich euer Eis einfacher herausziehen. 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
8: Auf die Haltbarkeit achten. Nach der Herstellung ist Sonnencreme je nach Lagerung etwa 6 bis 9 Monate wirksam. Danach ist ein vollständiger Schutz nicht mehr garantiert. Eine kühle Aufbewahrung wird empfohlen, idealerweise im Kühlschrank.
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2: Mit Nils Olaf Setzepfand. Hallo zusammen. Erst Hitze, dann Blitz und Donner. In einigen Regionen Deutschlands hat es in den vergangenen Stunden kräftig gewittert. Mancherorts kam sogar Hagel dazu. Im Landkreis Ludwigslust-Parchim in Mecklenburg-Vorpommern waren die Hagelkörner teilweise so groß wie Tennisbälle. Nach 2 Stunden hatte sich stellenweise so viel Hagel auf dem Boden angesammelt, dass er mit Radladern weggeräumt werden musste, sagt die Leitstelle Westmecklenburg. Es sah dort so aus wie nach einem winterlichen Schneefall. In der niedersächsischen Landeshauptstadt Hannover setzte dagegen heftiger Starkregen zahlreiche Keller, Tiefgaragen und Aufzugsschächte unter Wasser. Das Skelett eines echten Tyrannosaurus soll heute in New York in den USA versteigert werden. Bei einer Versteigerung bekommt der oder diejenige mit dem höchsten Angebot den Zuschlag. Das Skelett ist fast 70 Millionen Jahre alt und wird auf rund 30 Millionen Dollar wertgeschätzt. So hoch wie noch kein anderer T-Rex zuvor. Der Saurier ist so hoch und lang wie ein Doppeldeckerbus. Doch nicht alle finden es gut, dass so ein echter Dino versteigert wird. Wissenschaftler sagen, dass so etwas ins Museum gehört, damit alle etwas davon haben und nicht nur ein Superreicher sich so etwas in den Garten stellt.
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2: Heute kommt es zum Duell der beiden wohl stärksten Teams der WM-Endrunde in den USA, Kanada und Mexiko. Frankreich trifft im ersten Halbfinale auf Europameister Spanien. Das Spiel aus Dallas wird live im frei empfangbaren Fernsehen übertragen. Anpfiff ist um 21 Uhr. Bei Fußball-WM-Spielen gab es bislang nur eine Partie zwischen beiden Teams. 2006 bei der WM in Deutschland hatte Frankreich das Achtelfinale gegen die Spanier mit 3:1 gewonnen. Morgen treffen dann im anderen Halbfinale England und Weltmeister Argentinien aufeinander. Frankreich, Spanien, England und Argentinien haben schon vor dem WM-Endspurt Geschichte geschrieben. Erstmals seit Einführung der FIFA-Weltrangliste 1992 stehen nämlich die Top 4 gemeinsam im WM-Halbfinale. Soweit die Meldungen. 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
2: Hier bei uns in Hessen auf der A66 Frankfurt Richtung Wiesbaden zwischen Wiesbaden-Biebrich und dem Schiersteiner Kreuz Verkehrsbehinderungen wegen einer Baustelle. Gute Fahrt.
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4: Ganz viel Sonne erwartet uns heute an diesem Sommerferientag hier bei uns in Hessen. Dazu gibt's Temperaturen bis zu 29 Grad und ganz viel blauen Himmel.
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5: Hallöchen an diesem Sommertag, Sandra hier und ich freue mich, dass ihr mit dabei seid. Vielleicht werden ja gerade bei euch die Koffer gepackt oder die Füße ins Wasser gehalten. Wir liefern euch den passenden Soundtrack dazu. Und für neugierige Köpfe gibt's um kurz vor halb wieder spannende Antworten im Radio Teddy nachgefragt. Jetzt aber erstmal coole Sommerhits.
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3: Eichhörnchen trinken pro Tag nur etwa so viel Wasser, wie in einen Eierbecher passt. Sie trinken zum Beispiel aus Pfützen oder Bächen, um ihren Durst zu stillen.
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1: Mit Nils, hallo. Eigentlich sagen wir dieses Wort hier ja nicht bei Radio-Teddy. Aber Felix hat gefragt, warum sagt man eigentlich, jemand hat die Arschkarte gezogen? Wenn man zu jemandem sagt, dass er die Arschkarte gezogen hat, dann hat er richtig Pech gehabt. Und die Arschkarte ziehen, das kommt vom Fußball. Oder zumindest wahrscheinlich. So ganz klar ist das nicht. Aber diese Erklärung scheint logisch. Es hat nämlich mit den gelben und roten Karten zu tun. Schauen wir erstmal auf die Karten selbst. Der Schiedsrichter hat ja verschiedene Möglichkeiten, einen Spieler zu verwarnen oder zu bestrafen, wenn er sich nicht richtig verhalten hat. Zuerst wird gepfiffen und dann gibt es entweder einen Freistoß oder der Schiedsrichter zieht eine Karte. Und da gibt es zwei Möglichkeiten. Entweder er greift nach der gelben Karte, damit verwarnt er den Spieler. Sie bedeutet so viel wie, jetzt ist aber gut, noch einmal so ein Ding und du fliegst vom Platz. Und dann gibt es die rote Karte. Die sehen die Spieler überhaupt nicht gern. Sie bedeutet nämlich für den Spieler, dass er sofort vom Platz muss. Und jetzt kommt die Arschkarte ins Spiel. Das kommt wahrscheinlich daher, dass die Schiedsrichter meistens die gelbe Karte vorne aus der Hemdtasche ziehen, die rote Karte dagegen hinten aus der Hosentasche, also der Tasche hinten am Po, also am... naja. Und deshalb sagt man wohl Arschkarte.
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1: Kamele speichern kein Wasser im Höcker. Im Höcker selbst steckt Fett, keine Trinkflasche. Das Wasser speichern Kamele im gesamten Körper.

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1: Ganz viel Sonne erwartet uns heute an diesem Sommerferientag hier bei uns in Hessen. Dazu gibt's Temperaturen bis zu 29 Grad und ganz viel blauen Himmel.
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3: Sandra hier, Hallöchen. Und Sommer bedeutet ja Sonne, Eis und ganz viel freie Zeit. Und falls euch langsam die Ideen ausgehen, haben wir etwas für euch. Gleich kommen die Tipps für Kids mit kreativen Ideen zum Spielen, Entdecken und Ausprobieren. Jetzt gibt's aber erstmal den passenden Soundtrack für diesen Sommertag.
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3: Mit Angie, Hallöchen. Hier bei uns in Hessen läuft bei vielen Familien Radio Teddy morgens im Bad beim Zähneputzen, auf dem Weg zur Schule oder nachmittags bei den Hausaufgaben. Eure ganz eigene Radiosendung könnt ihr mit einem Smartphone oder Laptop und einem Mikrofon machen. Überlegt euch zuerst, worüber ihr sprechen möchtet und schreibt euch den Ablauf und den Moderationstext vor der Aufnahme auf. Sucht euch dann für die Aufnahme einen ruhigen Ort und nehmt eure Moderationen mit einem Mikrofon und einem Aufnahmeprogramm auf. Danach könnt ihr noch Musik oder Soundeffekte einfügen und fertig. 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
3: Mit Nils Olafsen-Zipfand. Hallo zusammen. Erst Hitze, dann Blitz und Donner. In einigen Regionen Deutschlands hat es in den vergangenen Stunden kräftig gewittert. Mancherorts kam sogar Hagel dazu. Im Landkreis Ludwigslust-Parchim in Mecklenburg-Vorpommern waren die Hagelkörner teilweise so groß wie Tennisbälle. Nach 2 Stunden hatte sich stellenweise so viel Hagel auf dem Boden angesammelt, dass er mit Radladern weggeräumt werden musste, sagt die Leitstelle Westmecklenburg. Es sah dort so aus wie nach einem winterlichen Schneefall. In der niedersächsischen Landeshauptstadt Hannover setzte dagegen heftiger Starkregen zahlreiche Keller, Tiefgaragen und Aufzugsschächte unter Wasser. Das Skelett eines echten Tyrannosaurus soll heute in New York in den USA versteigert werden. Bei einer Versteigerung bekommt der oder diejenige mit dem höchsten Angebot den Zuschlag. Das Skelett ist fast 70 Millionen Jahre alt und wird auf rund 30 Millionen Dollar wertgeschätzt. So hoch wie noch kein anderer T-Rex zuvor. Der Saurier ist so hoch und lang wie ein Doppeldeckerbus. Doch nicht alle finden es gut, dass so ein echter Dino versteigert wird. Wissenschaftler sagen, dass so etwas ins Museum gehört, damit alle etwas davon haben und nicht nur ein Superreicher sich so etwas in den Garten stellt.
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3: Heute kommt es zum Duell der beiden wohl stärksten Teams der WM-Endrunde in den USA, Kanada und Mexiko. Frankreich trifft im ersten Halbfinale auf Europameister Spanien. Das Spiel aus Dallas wird live im frei empfangbaren Fernsehen übertragen. Anpfiff ist um 21 Uhr. Bei Fußball-WM-Spielen gab es bislang nur eine Partie zwischen beiden Teams. 2006 bei der WM in Deutschland hatte Frankreich das Achtelfinale gegen die Spanier mit 3:1 gewonnen. Morgen treffen dann im anderen Halbfinale England und Weltmeister Argentinien aufeinander. Frankreich, Spanien, England und Argentinien haben schon vor dem WM-Endspurt Geschichte geschrieben. Erstmals seit Einführung der FIFA-Weltrangliste 1992 stehen nämlich die Top 4 gemeinsam im WM-Halbfinale. Soweit die Meldungen. 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
3: Hier bei uns in Hessen auf der A66 Frankfurt Richtung Wiesbaden zwischen Wiesbaden-Biebrich und dem Schiersteiner Kreuz. Verkehrsbehinderungen wegen einer Baustelle. Gute Fahrt.
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5: Ganz viel Sonne erwartet uns heute an diesem Sommerferientag hier bei uns in Hessen. Dazu gibt's Temperaturen bis zu 29 Grad und ganz viel blauen Himmel.
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6: Ich bin Sandra und ich freue mich, dass ihr wieder mit dabei seid. Und vielleicht werden bei euch ja gerade die Koffer gepackt oder die Füße ins Wasser gehalten. Wir liefern euch jedenfalls den passenden Soundtrack jetzt gleich dazu. Und für neugierige Köpfe gibt es um kurz vor halb wieder spannende Antworten im Radio Teddy nachgefragt.
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1: Mit Nils, hallo. Und mit dieser Frage hier.
2: Mein Name ist Noah. Ich bin 7 Jahre alt. Und meine Frage ist, warum ist die Sonnenmilch weiß?
1: Ja, Sonnenmilch hat ihren Namen daher, weil sie tatsächlich meistens weiß ist. Das liegt daran, dass sie kleine mineralische Stoffe enthält, die Titandioxid oder Zinkoxid heißen. Diese Stoffe wirken wie kleine Spiegel und reflektieren das Sonnenlicht. Das bedeutet, sie schützen unsere Haut vor den schädlichen Sonnenstrahlen. Die weißen Partikel in der Sonnenmilch legen sich auf die Haut und reflektieren das Licht, sodass die Haut geschützt wird. Das ist so, als ob die Sonnenmilch einen kleinen Schutzschild auf der Haut hat, der das Sonnenlicht ablenkt. Diesen Effekt nennt man auch Weißel-Effekt. Manche Hersteller verwenden ganz kleine Partikel, die so winzig sind, dass man sie kaum sehen kann. Damit sieht die Sonnenmilch nicht mehr so weiß aus, aber sie schützt trotzdem gut vor der Sonne. Neben den mineralischen Stoffen können auch andere Inhaltsstoffe in der Sonnenmilch für die weiße Farbe sorgen. Besonders, wenn viel davon drin ist.
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12: Also mein Name ist Mario Leibitzki, ich bin hier der Betriebsleiter und bin quasi ja das Mädchen für alles. Das Highlight ist tatsächlich die Rodelbahn, da schwärmen die schon davon.
11: Man kann Natur sehen und manchmal auch Tiere, Vögel oder ich glaube, ich habe schon mal ein Eichhörnchen gesehen.
13: Aber jetzt nehmen wir hier wieder Fahrt auf. Was musst du nur machen, um schneller zu fahren?
11: Den Hebel nach vorne.
13: Oh Gott, das ist richtig schnell.
12: Ja, also manche sind schon sehr vergnügt. Da ist eigentlich Reichenpflicht.
10: Geheimtipp für mehr Action, setzt euch auf den linken Platz.
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11: Ich fand das sehr cool.
10: Ja, ich auch.
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19: Kolibris können rückwärts fliegen. Das schafft kein anderer Vogel so gut wie dieser Mini-Flieger.

0: Ganz viel Sonne erwartet uns heute an diesem Sommerferientag hier bei uns in Hessen. Dazu gibt's Temperaturen bis zu 29 Grad und ganz viel blauen Himmel.
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2: Mit Sandra, hallo, und vielleicht seid ihr ja gerade am See, im Garten oder auf dem Weg in den Urlaub und vielleicht fragt auch hinten auf der Rücksitzbank schon jemand zum fünften Mal, sind wir bald da? Genau für solche Momente gibt's gleich unsere Tipps für Kids mit ganz tollen Ideen für die Ferienzeit. Vorher drehen wir jetzt den Sommer aber musikalisch nochmal so richtig auf.
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3: Mit Angie. Hallöchen. Ich habe ein super tolles Plitsch-Platsch-Spiel für alle Wasserratten. Das könnt ihr im Pool oder im Schwimm- und Freibad spielen. Es heißt Blubberspiel und macht zusammen mit Freunden am meisten Spaß. Wenn ihr im Wasser planscht, denkt sich einer oder eine von euch ein Wort aus. Das kann kurz oder lang sein, aber am besten ist es ein Wort, das eure Freunde auf jeden Fall erraten können. Und dann heißt es tief Luft holen und abtauchen. Das Wort wird dann nämlich unter Wasser ausgesprochen. Das erzeugt ganz viele Blubberblasen und lustige Töne. Dann tauchen alle wieder auf und raten, welches Wort denn da geblubbert wurde. Wer das Wort errät, darf dann als nächstes blubbern. 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
2: Und jetzt der Radio Teddy Familienspartipp der Stunde. So spart ihr beim Flügebuchen. Es lohnt sich, Vergleichsportale zu checken und die Preise im Blick zu behalten. Unter der Woche sind die Flüge meist günstiger. Auch weit im Voraus buchen lohnt sich. Damit können Familien bis zur Hälfte des Ursprungspreises sparen.
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10: Mit Nils Olaf Seitz-Pfand. Hallo zusammen. Erst Hitze, dann Blitz und Donner. In einigen Regionen Deutschlands hat es in den vergangenen Stunden kräftig gewittert. Mancherorts kam sogar Hagel dazu. Im Landkreis Ludwigslust-Parchim in Mecklenburg-Vorpommern waren die Hagelkörner teilweise so groß wie Tennisbälle. Nach zwei Stunden hatte sich stellenweise so viel Hagel auf dem Boden angesammelt, dass er mit Radladern weggeräumt werden musste, sagt die Leitstelle Westmecklenburg. Es sah dort so aus wie nach einem winterlichen Schneefall. In der niedersächsischen Landeshauptstadt Hannover setzte dagegen heftiger Starkregen zahlreiche Keller, Tiefgaragen und Aufzugsschächte unter Wasser. Das Skelett eines echten Tyrannosaurus soll heute in New York in den USA versteigert werden. Bei einer Versteigerung bekommt der oder diejenige mit dem höchsten Angebot den Zuschlag. Das Skelett ist fast 70 Millionen Jahre alt und wird auf rund 30 Millionen Dollar wertgeschätzt. So hoch wie noch kein anderer T-Rex.

0: zuvor. Der Saurier ist so hoch und lang wie ein Doppeldeckerbus. Doch nicht alle finden es gut, dass so ein echter Dino versteigert wird. Wissenschaftler sagen, dass so etwas ins Museum gehört, damit alle etwas davon haben und nicht nur ein Superreicher sich so etwas in den Garten stellt.
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0: Heute kommt es zum Duell der beiden wohl stärksten Teams der WM-Endrunde in den USA, Kanada und Mexiko. Frankreich trifft im ersten Halbfinale auf Europameister Spanien. Das Spiel aus Dallas wird live im frei empfangbaren Fernsehen übertragen. Anpfiff ist um 21 Uhr. Bei Fußball-WM-Spielen gab es bislang nur eine Partie zwischen beiden Teams. 2006 bei der WM in Deutschland hatte Frankreich das Achtelfinale gegen die Spanier mit 3:1 gewonnen. Morgen treffen dann im anderen Halbfinale England und Weltmeister Argentinien aufeinander. Frankreich, Spanien, England und Argentinien haben schon vor dem WM-Endspurt Geschichte geschrieben. Erstmals seit Einführung der FIFA-Weltrangliste 1992 stehen nämlich die Top 4 gemeinsam im WM-Halbfinale. Soweit die Meldungen. 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
0: Hier bei uns in Hessen auf der A66 Frankfurt Richtung Wiesbaden, zwischen Wiesbaden-Biebrich und dem Schiersteiner Kreuz, Verkehrsbehinderungen wegen einer Baustelle. Gute Fahrt.
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3: Ganz viel Sonne erwartet uns heute an diesem Sommerferientag hier bei uns in Hessen. Dazu gibt's Temperaturen bis zu 29 Grad und ganz viel blauen Himmel.
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4: Ob Ferienlager, Freibad oder Sofa, Hauptsache ihr habt heute einen schönen Sommertag. Sandra hier, hallöchen, ich freue mich, dass bei euch wieder Radio Teddy läuft. Und weil Kinderfragen oft die besten Fragen sind, gibt's um kurz vor halb wieder das Radio Teddy nachgefragt. Zum Beispiel mit Fragen wie, warum können wir uns eigentlich nicht selber kitzeln? Jetzt gibt's aber erstmal jede Menge Sommermusik.

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1: Mit Nils, hallo. Es ist Wassermelonenzeit. Und Minna möchte gern wissen, woher eigentlich das ganze Wasser in der Wassermelone kommt. Also, ganz einfach gesagt, kommt das Wasser in der Wassermelone aus dem Boden. Wir alle Lebewesen müssen eben auch Pflanzen essen, trinken und atmen. Sie brauchen Energie, um Blüten und Früchte zu bilden und um auch selbst zu wachsen. Nur machen sie das ganz anders als Menschen und Tiere. Mit ihren Wurzeln holen die Pflanzen sich Wasser und Nährsalze aus der Erde. Und das geht so. Jede Pflanze, auch die Wassermelone, durchdringt mit ihren Wurzeln den Boden und kommt dabei mit Wasser in Berührung, das nach einem Regen oder dem Gießen in den Hohlräumen zwischen den Bodenkrümeln versteckt ist. Aber wie kriegt die Wassermelonenpflanze das Wasser nun bis in die Wassermelonenfrucht? Sie hat ja keine eingebaute Pumpe. Das passiert durch kleine Kanäle in der Pflanze, die von der Wurzel bis hoch in jede einzelne Frucht oder in jedes einzelne Blatt reichen. Das ist aber noch nicht alles. So wie jede Pflanze ist auch die Wassermelone in der Lage, das Wasser über ihre Blätter aus der Luft aufzunehmen. Und dieses ganze Wasser speichert die Wassermelonenpflanze in ihren Früchten. Übrigens, eine normale Wassermelone besteht zu ungefähr 95%, also fast komplett, aus Wasser.
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18: Und jetzt der Radio Teddy Familienspartipp der Stunde. Regionale Produkte auf Märkten oder in Hofläden kaufen spart Geld. Auch Eier und Milch sind hier oftmals preiswerter. Und damit können Familien bis zur Hälfte des Ursprungspreises sparen.

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2: Hier bei uns in Hessen auf der A66 Frankfurt Richtung Wiesbaden zwischen Wiesbaden-Biebrich und dem Schiersteiner Kreuz. Verkehrsbehinderungen wegen einer Baustelle. Gute Fahrt.
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3: Ganz viel Sonne erwartet uns heute an diesem Sommerferientag hier bei uns in Hessen. Dazu gibt's Temperaturen bis zu 29 Grad und ganz viel blauen Himmel.
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5: Mit Sandra, Hallöchen, und Sommerferien, die können ja manchmal ganz schön lang sein. Und genau deshalb liefern wir euch gleich bei den Tipps für Kids neue Ideen zum Basteln, Spielen, Ausprobieren, wo auch immer ihr drauf Lust habt. Vorher gibt's euch erstmal noch jetzt gute Laune und richtig schöne Sommermusik.
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1: Mit Angie. Hallöchen. Ruckzuck, leckeres Schleckereis für kleine und große Naschkatzen gibt's mit Joghurt und Fruchtquark am Stiel. Dafür braucht ihr nur kleine Becher gefüllt mit Joghurt oder Fruchtquark und Holzstäbchen oder Plastiklöffel als Eisstiele. Und dann kann's auch schon losgehen. Deckel ab, Löffel mittig in den Becher stecken und ab ins Gefrierfach. Wer möchte, kann die Sorten auch Schicht für Schicht mixen und so seinen ganz eigenen Eisgeschmack kreieren. Nach wenigen Stunden ist das Eis schon fertig. Erwärmt den Becher am besten vor dem Schlecken noch kurz mit euren Händen, dann lässt sich euer Eis einfacher herausziehen. 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
10: Mit Alexander Kanja. Hallo zusammen. Diese Auszeichnung will niemand haben. Der goldene Windbeutel ist vergeben. Die Verbraucherorganisation Foodwatch vergibt ihn für Lebensmittelhersteller, deren Produkte falsche Versprechen machen. In diesem Fall geht der Negativpreis an den Hersteller La Vita für sein Saftkonzentrat Fit fürs Leben. Der Saft verspricht ein gesundes Leben, aber dafür braucht es eine gute Ernährung statt eines sehr teuren Getränks, sagen die Experten. Auf dem zweiten Platz landet ein Backpulver, das angeblich speziell für Heißluftfritteusen hergestellt wurde. Wyatt aus Florida ist 8 Jahre alt und hat ein ganz besonderes Hobby. Er sammelt Saugroboter. Angefangen hat das vor ein paar Jahren, als sein Geschwisterchen auf die Welt kam. Da hatte er zum ersten Mal einen Saugroboter komplett auseinandergenommen und wieder zusammengebaut. Mehr funktioniert noch heute. Immer mehr Nachbarn brachten ihm ihre alten und teils kaputten Saugroboter. Manche konnte er sogar reparieren und durfte die meisten behalten. In seinem Kinderzimmer haben sich bis heute 50 dieser kleinen fahrenden Saugassistenten angesammelt. Vor der Küste Norwegens haben Wissenschaftler ein altes Schiffswrack entdeckt. Es liegt seit etwa 250 Jahren in der Nordsee am Meeresgrund. Archäologen haben die meisten Gegenstände inzwischen schon aus dem Wasser an Land gebracht. Darunter weiß-blaues chinesisches Porzellan, Kronleuchter, Gläser und Stoffe sowie Kisten mit Tee und Kräutern. Einige Stücke sind ausgestellt im norwegischen Schifffahrtsmuseum in Oslo. Und jetzt noch eine süße Meldung aus dem Weltraum.

0: Forscher haben zum ersten Mal Zucker außerhalb unseres Sonnensystems nachgewiesen. Dieser spezielle Zucker kommt zum Beispiel in Himbeeren vor. Er könnte möglicherweise Leben auf anderen Planeten so entstehen lassen wie einst auf unserer Erde. Ähnliche Zuckermoleküle wurden schon auf einem Asteroiden entdeckt. Soweit die Meldungen und die Radio Teddy Nachrichten zum Nachhören jederzeit in der Radio Teddy App und überall, wo es Podcasts gibt.
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0: Hier bei uns in Hessen wird heute Abend die A3 Köln Richtung Frankfurt im Frankfurter Kreuz in der Verbindung Richtung A5 Gießen bis morgen früh gesperrt. Eine Umleitung ist eingerichtet. Gute Fahrt.
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3: Ganz viel Sonne erwartet uns heute an diesem Sommerferientag hier bei uns in Hessen. Dazu gibt's Temperaturen bis zu 29 Grad und ganz viel blauen Himmel.
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4: Sandra hier, hallo ihr Lieben, und vielleicht seid ihr ja gerade am Badesee, auf dem Weg dahin, im Garten oder schon unterwegs in den Urlaub. Wir bringen euch das passende Sommergefühl mit dazu und um kurz vor halb machen wir uns im Radio Teddy nachgefragt noch ein kleines bisschen schlauer. Vorher gibt's aber jetzt erstmal die schönsten Sommerhits für euch.
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1: Mit Nils, hallo. Der Eiffelturm ist das Wahrzeichen der französischen Hauptstadt Paris und eines der bekanntesten Bauwerke der Welt. Doch eigentlich sollte der Turm nach seinem Bau bald wieder verschwinden. Aber warum? Der Tour Eiffel, benannt ist er nach seinem Konstrukteur Gustav Eiffel. Am 28. Januar 1887 wurde mit dem Bau begonnen. Nach 2 Jahren, 2 Monaten und 5 Tagen war er fertig. Die Eröffnung war am 31. März 1889. Anlass war die Weltausstellung in Paris und die 100-Jahr-Feier der Französischen Revolution. Lange Zeit war der Eiffelturm das höchste Bauwerk der Welt, bis 1930 das noch höhere Chrysler Building in New York den Eiffelturm in Sachen Höhe übertraf. Damals war der Eiffelturm 300 Meter hoch. Als der Turm eröffnet wurde, waren die Menschen gar nicht so begeistert. Die meisten trauten dieser neuartigen Stahlkonstruktion nicht und viele fanden den Turm damals einfach hässlich. Sowieso gab es den Plan, den Turm nach der Weltausstellung wieder abzureißen. Eine neue Erfindung rettete den Eiffelturm aber, die Funktechnik. Auf seine Spitze kam eine Antenne und der Eiffelturm wurde zum Funkturm. Damit wurde er 24 Meter höher. Für einen neuen Rekord als höchstes Gebäude der Welt reichte das aber nicht mehr.
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0: Und jetzt der Radio Teddy Familienspartipp der Stunde. Kräuter, Gemüse und Obst selber anbauen sieht schön aus und spart Geld. Zum Beispiel bei Basilikum oder bei Petersilie können Familien bis zu 40 Euro im Jahr sparen.
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2: Hier bei uns in Hessen wird heute Abend die A3 Köln Richtung Frankfurt im Frankfurter Kreuz in der Verbindung Richtung A5 Gießen bis morgen früh gesperrt. Eine Umleitung ist eingerichtet. Gute Fahrt.
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4: Ganz viel Sonne erwartet uns heute an diesem Sommerferientag hier bei uns in Hessen. Dazu gibt's Temperaturen bis zu 29 Grad und ganz viel blauen Himmel.
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0: Es ist Sommerzeit, Sandra hier, Hallöchen. Und egal ob Freibad, Picknick oder einfach Füße hoch, der Sommer macht am meisten Spaß mit richtig guten Ideen im Hinterkopf, ne? Und davon haben wir gleich ein paar bei den Tipps für Kids für euch. Jetzt gibt's aber erstmal Musik, die nach Sonne und Ferien klingt.
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1: Hey Flossenfreunde, hier ist Dizzy Disco, der Disco-Delfin aus der Lagune Nummer 3. Seid ihr für den Tag bereit?
2: Ja!
1: Sag mal, schlaft ihr noch? Ich hab ja gar nichts gehört. Flossen hoch, wer ist dabei?
2: Yeah.

0: Hallo, ich bin Jochen.
1: Hey, Jochen ist auch wieder dabei. Und habt ihr schon Larry gesehen? Ruft mal Krokodil.
2: Hi.
1: Krokodil.
2: Kroko was?
1: Krokodil.
3: Das ist mein Lieblingsspiel.
1: Einsiedlerkrebs, wie geht's? Du weißt doch, welche blubberbunten Knöpfe man dreht. Also lass uns allen Flossenfreunden zeigen, wie eine echte Aquaparty geht.
0: Yeah.

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0: euch zuerst, worüber ihr sprechen möchtet und schreibt euch den Ablauf und den Moderationstext vor der Aufnahme auf. Sucht euch dann für die Aufnahme einen ruhigen Ort und nehmt eure Moderationen mit einem Mikrofon und einem Aufnahmeprogramm auf. Danach könnt ihr noch Musik oder Soundeffekte einfügen und fertig. Noch mehr Tipps für Kids für euch zum Nachhören bei Radio Teddy Plus.
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11: Mit Alexander Kanja. Hallo zusammen. Diese Auszeichnung will niemand haben. Der goldene Windbeutel ist vergeben. Die Verbraucherorganisation Foodwatch vergibt ihn für Lebensmittelhersteller, deren Produkte falsche Versprechen machen. In diesem Fall geht der Negativpreis an den Hersteller La Vita für sein Saftkonzentrat Fit fürs Leben. Der Saft verspricht ein gesundes Leben, aber dafür braucht es eine gute Ernährung statt eines sehr teuren Getränks, sagen die Experten. Auf dem zweiten Platz landet ein Backpulver, das angeblich speziell für Heißluftfritteusen hergestellt wurde. Wyatt aus Florida ist 8 Jahre alt und hat ein ganz besonderes Hobby. Er sammelt Saugroboter. Angefangen hat das vor ein paar Jahren, als sein Geschwisterchen auf die Welt kam. Da hatte er zum ersten Mal einen Saugroboter komplett auseinandergenommen und wieder zusammengebaut. Mehr funktioniert noch heute. Immer mehr Nachbarn brachten ihm ihre alten und teils kaputten Saugroboter. Manche konnte er sogar reparieren und durfte die meisten behalten. In seinem Kinderzimmer haben sich bis heute 50 dieser kleinen fahrenden Saugassistenten angesammelt. Vor der Küste Norwegens haben Wissenschaftler ein altes Schiffswrack entdeckt. Es liegt seit etwa 250 Jahren in der Nordsee am Meeresgrund. Archäologen haben die meisten Gegenstände inzwischen schon aus dem Wasser an Land gebracht. Darunter weiß-blaues chinesisches Porzellan, Kronleuchter, Gläser und Stoffe sowie Kisten mit Tee und Kräutern. Einige Stücke sind ausgestellt im norwegischen Schifffahrtsmuseum in Oslo. Und jetzt noch eine süße Meldung aus dem Weltraum. Forscher haben zum ersten Mal Zucker außerhalb unseres Sonnensystems nachgewiesen. Dieser spezielle Zucker kommt zum Beispiel in Himbeeren vor. Er könnte möglicherweise Leben auf anderen Planeten so entstehen lassen wie einst auf unserer Erde. Ähnliche Zuckermoleküle wurden schon auf einem Asteroiden entdeckt. Soweit die Meldungen und die Radio Teddy Nachrichten zum Nachhören jederzeit in der Radio Teddy App und überall, wo es Podcasts gibt.
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11: Hier bei uns in Hessen wird heute Abend die A3 Köln Richtung Frankfurt im Frankfurter Kreuz in der Verbindung Richtung A5 Gießen bis morgen früh gesperrt. Eine Umleitung ist eingerichtet. Gute Fahrt.

0: Ganz viel Sonne erwartet uns heute an diesem Sommerferientag hier bei uns in Hessen. Dazu gibt es Temperaturen bis zu 29 Grad und ganz viel blauen Himmel.
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2: Sandra hier, schön, dass ihr mit dabei seid. Und Sommer heißt ja ausschlafen, Eis essen und einfach mal die Seele baumeln lassen, ne? Und weil Neugier und Ferien wunderbar zusammenpassen, gibt's um kurz vor halb wieder das Radio Teddy nachgefragt. Da geht's zum Beispiel um Fragen wie, warum ist der Himmel eigentlich blau? Diese und ähnliche Fragen beantwortet Nils um kurz vor halb. Jetzt genießen wir aber erstmal die beste Sommermusik.
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2: Eichhörnchen trinken pro Tag nur etwa so viel Wasser, wie in einen Eierbecher passt. Sie trinken zum Beispiel aus Pfützen oder Bächen, um ihren Durst zu stillen.
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1: Mit Nils, hallo. Eigentlich sagen wir dieses Wort hier ja nicht bei Radio Teddy. Aber Felix hat gefragt, warum sagt man eigentlich, jemand hat die Arschkarte gezogen? Wenn man zu jemandem sagt, dass er die Arschkarte gezogen hat, dann hat er richtig Pech gehabt. Und die Arschkarte ziehen, das kommt vom Fußball. Oder zumindest wahrscheinlich. So ganz klar ist das nicht. Aber diese Erklärung scheint logisch. Es hat nämlich mit den gelben und roten Karten zu tun. Schauen wir erstmal auf die Karten selbst. Der Schiedsrichter hat ja verschiedene Möglichkeiten, einen Spieler zu verwarnen oder zu bestrafen, wenn er sich nicht richtig verhalten hat. Zuerst wird gepfiffen und dann gibt es entweder einen Freistoß oder der Schiedsrichter zieht eine Karte. Und da gibt es zwei Möglichkeiten. Entweder er greift nach der gelben Karte, damit verwarnt er den Spieler. Sie bedeutet so viel wie, jetzt ist aber gut, noch einmal so ein Ding und du fliegst vom Platz. Und dann gibt es die rote Karte. Die sehen die Spieler überhaupt nicht gern. Sie bedeutet nämlich für den Spieler, dass er sofort vom Platz muss. Und jetzt kommt die Arschkarte ins Spiel. Das kommt wahrscheinlich daher, dass die Schiedsrichter meistens die gelbe Karte vorne aus der Hemdtasche ziehen, die rote Karte dagegen hinten aus der Hosentasche, also der Tasche hinten am Po, also am... naja. Und deshalb sagt man wohl Arschkarte.
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9: Und jetzt der Radio Teddy Familienspartipp der Stunde. Mitgliedschaften überprüfen spart Geld. Es lohnt sich, wenn ihr regelmäßig überprüft, welche Mitgliedschaften und Abos in der Familie überhaupt noch genutzt werden. Oder ob ihr stattdessen kostenfreie Alternativen wie Sportangebote nutzen könnt.

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1: Hier bei uns in Hessen wird heute Abend die A3 Köln Richtung Frankfurt im Frankfurter Kreuz in der Verbindung Richtung A5 Gießen bis morgen früh gesperrt. Eine Umleitung ist eingerichtet. Gute Fahrt.
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4: Ganz viel Sonne erwartet uns heute an diesem Sommerferientag hier bei uns in Hessen. Dazu gibt's Temperaturen bis zu 29 Grad und ganz viel blauen Himmel.
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5: Ich bin Sandra, hallöchen, und freue mich ganz besonders, dass ihr heute wieder mit am Start seid. Und vielleicht plant ihr ja noch euren Nachmittag oder sucht noch ein kleines Ferienabenteuer. Gleich helfen euch die Tipps für Kids dabei. Vorher genießen wir aber noch gemeinsam den Sommer, und zwar mit eurer Lieblingsmusik.

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3: Mit Angie. Hallöchen. Ich habe ein super tolles Plitsch-Platsch-Spiel für alle Wasserratten. Das könnt ihr im Pool oder im Schwimm- und Freibad spielen. Es heißt Blubberspiel und macht zusammen mit Freunden am meisten Spaß. Wenn ihr im Wasser planscht, denkt sich einer oder eine von euch ein Wort aus. Das kann kurz oder lang sein.

0: Schwimmbad spielen. Es heißt Blubberspiel und macht zusammen mit Freunden am meisten Spaß. Wenn ihr im Wasser planscht, denkt sich einer oder eine von euch ein Wort aus. Das kann kurz oder lang sein, aber am besten ist es ein Wort, das eure Freunde auf jeden Fall erraten können. Und dann heißt es tief Luft holen und abtauchen. Das Wort wird dann nämlich unter Wasser ausgesprochen. Das erzeugt ganz viele Blubberblasen und lustige Töne. Dann tauchen alle wieder auf und raten, welches Wort denn da geblubbert wurde. Wer das Wort errät, darf dann als nächstes blubbern. Noch mehr Tipps für Kids für euch zum Nachhören bei Radio Teddy Plus.
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11: Mit Alexander Kanja. Hallo zusammen. Diese Auszeichnung will niemand haben. Der goldene Windbeutel ist vergeben. Die Verbraucherorganisation Foodwatch vergibt ihn für Lebensmittelhersteller, deren Produkte falsche Versprechen machen. In diesem Fall geht der Negativpreis an den Hersteller La Vita für sein Saftkonzentrat Fit fürs Leben. Der Saft verspricht ein gesundes Leben, aber dafür braucht es eine gute Ernährung statt eines sehr teuren Getränks, sagen die Experten. Auf dem zweiten Platz landet ein Backpulver, das angeblich speziell für Heißluftfritteusen hergestellt wurde. Wyatt aus Florida ist 8 Jahre alt und hat ein ganz besonderes Hobby. Er sammelt Saugroboter. Angefangen hat das vor ein paar Jahren, als sein Geschwisterchen auf die Welt kam. Da hatte er zum ersten Mal einen Saugroboter komplett auseinandergenommen und wieder zusammengebaut. Mehr funktioniert noch heute. Immer mehr Nachbarn brachten ihm ihre alten und teils kaputten Saugroboter. Manche konnte er sogar reparieren und durfte die meisten behalten. In seinem Kinderzimmer haben sich bis heute 50 dieser kleinen fahrenden Saugassistenten angesammelt. Vor der Küste Norwegens haben Wissenschaftler ein altes Schiffswrack entdeckt. Es liegt seit etwa 250 Jahren in der Nordsee am Meeresgrund. Archäologen haben die meisten Gegenstände inzwischen schon aus dem Wasser an Land gebracht. Darunter weiß-blaues chinesisches Porzellan, Kronleuchter, Gläser und Stoffe sowie Kisten mit Tee und Kräutern. Einige Stücke sind ausgestellt im norwegischen Schifffahrtsmuseum in Oslo. Und jetzt noch eine süße Meldung aus dem Weltraum. Forscher haben zum ersten Mal Zucker außerhalb unseres Sonnensystems nachgewiesen. Dieser spezielle Zucker kommt zum Beispiel in Himbeeren vor. Er könnte möglicherweise Leben auf anderen Planeten so entstehen lassen wie einst auf unserer Erde. Ähnliche Zuckermoleküle wurden schon auf einem Asteroiden entdeckt. Soweit die Meldungen und die Radio Teddy Nachrichten zum Nachhören jederzeit in der Radio Teddy App und überall, wo es Podcasts gibt.
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11: Hier bei uns in Hessen wird heute

0: Abend die A3 Köln Richtung Frankfurt im Frankfurter Kreuz in der Verbindung Richtung A5 Gießen bis morgen früh gesperrt. Eine Umleitung ist eingerichtet. Gute Fahrt.
1: Jetzt am Nachmittag viel Sonne und trockener. Im Süden von Deutschland heute Abend kleine Donnerwetter. Ah, zum Glück nicht von Mama, alles gut. Dazu bleiben wir bei 25 bis 31 Grad heute. Der Mittwoch wird genauso warm und wir kriegen noch ein bisschen mehr Sonne als heute.
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1: Hallo zusammen und einen schönen Familiennachmittag. Einige springen nachher noch wie ein Delfin durch den Badesee oder durchs Freibad. Und schon vorher lernt ihr hier noch mehr über euer Lieblingstier kennen. Egal ob Delfin oder egal, beantwortet eine Frage über euer Lieblingstier und gewinnt das passende tierische Spiel. Das Haberspiel Nice Eis. Eure Erdmenschfiguren liefern sich da ein spannendes Wettrennen um die leckeren Eiskugeln. Wer als erstes am Eiswagen ist, der gewinnt. Perfekt für euch und eure kleinen Geschwister. Ruft jetzt an und spielt mit 0331 und 6 mal die 2 mit Mitmachregeln auf radioteddy.de. 0331 7, 6 mal die 2, wir spielen das tierische Quiz in 10 Minuten. Und bis dahin gibt's hier eure Lieblingsmusik. Das hier ist Leonie bei euch im Familienauto. Und Callum Scott sitzt auch noch drin. Ich hoffe, ihr habt genug Platz. Hier ist Dave.
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0: zusammen, ihr hört Radio Teddy. Hier ist Alina drin. Freue mich, dass wir uns hören. Einige von euch packen gerade noch die Tasche fürs Freibad. Spiele nicht vergessen. Zwischen Rutschen und Freibad-Pommes passt immer auch noch eine Runde Karten. Und die Playlist, die haben wir dazu am Start. Nehmt ihr uns mit über Lautsprecher und Radio Teddy App. Und dann hört ihr alle eure Lieblingsmusik auch am Pool. Gleich Taylor Swift mit Opalite. Und jetzt spielen wir.
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0: Beantwortet eine Frage über euer Lieblingstier und gewinnt das passende tierische Spiel. Das Haberspiel Nice Ice. Eure Erdmännchenfiguren liefern sich da ein spannendes Wettrennen um die leckeren Eiskugeln. Und wer als erstes am Eiswagen ankommt, gewinnt. Perfekt für euch und eure kleinen Geschwister. 0317 und 6 mal die 2. Mitmachregeln auf radioteddy.de. Wer hat's denn hier zu mir ins Studio geschafft? Hallo!
2: Hallo, hier ist der Philippe. Ich bin 8 Jahre alt geworden und komme aus Wasserburg am Bodensee.
0: Und was ist dein Lieblingstier?
2: Tiger und ägyptische Kobra.
0: Tiger war das erste?
2: Ja, ich mag ihn irgendwie. Und passt irgendwie auch, weil meine Cousine ihn auch mag irgendwie.
0: Cool. Okay, dann bekommst du jetzt eine Frage über den Tiger. Bist du bereit? Okay.
2: Ja.
3: Tiger haben nicht nur gestreiftes Fell, Tiger haben auch gestreifte Haut. Tierisch ernst oder tierischer Quatsch?
2: Glaub tierischer Ernst.
0: Mal gucken.
3: Das ist tierisch ernst. Oh. Wenn man einem Tiger das Fell abrasieren würde, dann könnte man sehen, dass sogar die Haut von Tigern gestreift ist. So ist die Musterung noch intensiver und der Tiger kann sich besser verstecken.
0: Wow, du bist Profi in Sachen Lieblingstier. Herzlichen Glückwunsch.
2: Danke.
0: Das heißt, du gewinnst das Spiel Nice Eyes.
2: Danke.
0: Und die nächste Chance auf ein Haber-Gesellschaftsspiel habt ihr da vor dem Radio? Jetzt. Spielt jetzt schon für morgen mit. 03317, 6 mal die 2. Mitmachregeln auf radioteddy.de. Ruft jetzt an und spielt genauso wie Philippe mit. Unter der 03317 und 6 mal die 2. Und das hier ist Taylor Swift bei Radio Teddy. Hier laufen coole Hits für Eltern und Kids.

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0: Familiennachmittag. Ihr hört Radio Teddy. Hier ist Alina drin. Einige bereiten gerade alles vor für ihr Picknick draußen im Garten. Noch einmal die Sonnencreme nachschmieren zum Verreiben. Damit ihr da nicht mit einer weißen Maske rumlaufen müsst, kriegt ihr gleich die passende Schmiermucke von Oliver Rodrigo. Und schon jetzt klären wir, warum Sonnenmilch überhaupt weiß ist. Würde sich ja besser verschmieren lassen, wenn sie Hautfarben, Cremefarben, dunkelbraun, wie auch immer wär, so wie unsere Haut halt ist. Na, wir finden's raus.
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2: Mit Nils, hallo. Und mit dieser Frage hier.
3: Mein Name ist Noah. Ich bin 7 Jahre alt. Und meine Frage ist, warum ist die Sonnenmilch weiß?
2: Ja, Sonnenmilch hat ihren Namen daher, weil sie tatsächlich meistens weiß ist. Das liegt daran, dass sie kleine mineralische Stoffe enthält, die Titandioxid oder Zinkoxid heißen. Diese Stoffe wirken wie kleine Spiegel und reflektieren das Sonnenlicht. Das bedeutet, sie schützen unsere Haut vor den schädlichen Sonnenstrahlen. Die weißen Partikel in der Sonnenmilch legen sich auf die Haut und reflektieren das Licht, sodass die Haut geschützt wird. Das ist so, als ob die Sonnenmilch einen kleinen Schutzschild auf der Haut hat, der das Sonnenlicht ablenkt. Diesen Effekt nennt man auch Weißel-Effekt. Manche Hersteller verwenden ganz kleine Partikel, die so winzig sind, dass man sie kaum sehen kann. Damit sieht die Sonnenmilch nicht mehr so weiß aus, aber sie schützt trotzdem gut vor der Sonne. Neben den mineralischen Stoffen können auch andere Inhaltsstoffe in der Sonnenmilch für die weiße Farbe sorgen. Besonders, wenn viel davon drin ist.
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21: Bienen erkennen Gesichter. Sie können sich tatsächlich menschliche Gesichter merken. Verrückt, oder?

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2: Hier bei uns in Hessen wird heute Abend die A3 Köln Richtung Frankfurt im Frankfurter Kreuz in der Verbindung Richtung A5 Gießen bis morgen früh gesperrt. Eine Umleitung ist eingerichtet. Gute Fahrt.
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3: Jetzt am Nachmittag viel Sonne und trockener. Im Süden von Deutschland heute Abend kleine Donnerwetter. Zum Glück nicht von Mama, alles gut. Dazu bleiben wir bei 25 bis 31 Grad heute. Der Mittwoch wird genauso warm und wir kriegen noch ein bisschen mehr Sonne als heute.
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3: Hallo zusammen, schön, dass ihr da seid, liebe Familien. Einige gerade unterwegs in Richtung nach Hause. Die Eltern haben die Kids vom Hort abgeholt, den ganzen Tag Abenteuer erlebt. Und zu Hause sorgt ihr dafür, dass ihr die leckerste Abkühlung der Welt habt. Denn Angie hat eine mega coole Idee für euch in den Radio Teddy Tipps für Kids in 20 Minuten. Und bis dahin habe ich schon mal coole Hits für euch hier am Start. Gleich ihr sie singt, die hat einen schönen neuen Kinderhit für euch, der heißt Cool im Pool. Und jetzt Olivia Rodrigo bei euch im Familienauto mit drin, mit Drop Dead.

0: schönen Familiensommer. Ihr hört Radio Teddy, hier ist Alina drin. Und für alle, die es immer noch nicht zum Sommerklamotten-Shopping geschafft haben, oh, jetzt wird's höchste Zeit, oder ihr spitzt eure Ohren gut. Zum Glück ist Christina aus der Radio Teddy Morgenshow hier am Start. Die hat nämlich eine super Idee. Die sichert euch die Sommerhose, die dann auch noch jedes Kind liebt.
1: Was immer ganz gut funktioniert, ist, wenn die Jeanshosen meiner Töchter zu kurz geworden sind, schneiden wir die einfach ab und machen daraus eine kurze Hose. Und dann sieht es auch noch schön fransig aus. Das ist ein cooler Tipp. Funktioniert auch mit Leggings.
0: Na, und da die Kids die Hose ja eh schon im Schrank haben, ist die Chance doppelt so hoch, dass sie sie auch anziehen. Die Sommermucke, die kriegt ihr jetzt schon hier von mir. Das ist die K-Pop-Gruppe Cat's Eye mit Gabriella bei Radio Teddy. Das sind coole Hits für Eltern und Kids.

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0: Schön.
1: Hallo zusammen, ihr düst mit Radio Teddy durch den Sommer in Richtung Oma zum Freibad. Schön, dass ihr am Start seid. Viele von euch Kids, die sammeln Dinge, auch einige Eltern. Einige sammeln Spielkarten, andere Armbänder. Ein 8-Jähriger aus Florida, der sammelt was ganz Besonderes, Saugroboter. Wie viele davon in seinem Zimmer rumfahren, das erfahrt ihr gleich in den Radio Teddy Nachrichten in 9 Minuten.
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1: Er gehört zu den erfolgreichsten deutschen Superstars. Radio Teddy Superstar der Stunde, Michael Patrick Kelly. Und der verbringt seinen Sommer auf der Bühne. Gerade erst ist er in seine große Open-Air-Tour gestartet. Bei uns hört er ihn direkt im Doppelpack. Zusammen mit dem deutschen Musiker Gentleman. Das ist die neue Nummer Wildfire hier bei Radio Teddy.

0: Mr. Open Air Sommer. Das war Michael Patrick Kelly mit Wildfire, der Radio Teddy Superstar der Stunde. Und damit gute Autofahrt in Richtung nach Hause, liebe Familien. Einige balancieren gerade noch eine Wassermelone auf den Knien. Balanciert sich gleich leichter, sage ich euch, mit Radio Teddy Superstar Taylor Swift. Und dann spielen wir zusammen das Familienfeierabendquiz hier bei Radio Teddy. Da gewinnt ihr direkt euer nächstes Familienspiel für die Sommerferien. Das Haberspiel Farbexpress aus der Reihe Meine ersten Spiele. Ihr würfelt und baut so mit den passenden Farben einen langen Zug. Perfekt zum Mitnehmen in die Sommerferien für euch und eure kleinen Geschwister. Ruft jetzt an und spielt mit 0331 7 und 6 mal die 2 mit Mitmachregeln auf radioteddy.de. 0331 7, 6 mal die 2. Wir spielen das Familienfeierabendquiz hier in 16 Minuten.
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0: Mit Angie. Hallöchen. Ruckzuck, leckeres Schleckereis für kleine und große Naschkatzen gibt's mit Joghurt und Fruchtquark am Stiel. Dafür braucht ihr nur kleine Becher gefüllt mit Joghurt oder Fruchtquark und Holzstäbchen oder Plastiklöffel als Eisstiele. Und dann kann's auch schon losgehen. Deckel ab, Löffel mittig in den Becher stecken und ab ins Gefrierfach. Wer möchte, kann die Sorten auch Schicht für Schicht mixen und so seinen ganz eigenen Eisgeschmack kreieren. Nach wenigen Stunden ist das Eis schon fertig. Erwärmt den Becher am besten vor dem Schlecken noch kurz mit euren Händen, dann lässt sich euer Eis einfacher herausziehen. Noch mehr Eistipps für Kids für euch zum Nachhören bei Radio Teddy Plus.
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4: Mistkäfer sind gemessen an ihrer Größe echte Kraftprotze. Manche schaffen mehr als das 1000-fache ihres eigenen Gewichts. Das wäre so, als würde ein Mensch mehrere Busse ziehen.
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5: Mit Alexander Kanja. Hallo zusammen. Diese Auszeichnung will niemand haben. Der goldene Windbeutel ist vergeben. Die Verbraucherorganisation Foodwatch vergibt ihn für Lebensmittelhersteller, deren Produkte falsche Versprechen machen. In diesem Fall geht der Negativpreis an den Hersteller La Vita für sein Saftkonzentrat Fit fürs Leben. Der Saft verspricht ein gesundes Leben, aber dafür braucht es eine gute Ernährung statt eines sehr teuren Getränks, sagen die Experten. Auf dem 2. Platz landet ein Backpulver, das angeblich speziell für Heißluftfritteusen hergestellt wurde. Wyatt aus Florida ist 8 Jahre alt und hat ein ganz besonderes Hobby. Er sammelt Saugroboter. Angefangen hat das vor ein paar Jahren, als sein Geschwisterchen auf die Welt kam. Da hatte er zum ersten Mal einen Saugroboter komplett auseinandergenommen und wieder zusammengebaut. Mehr funktioniert noch heute. Immer mehr Nachbarn brachten ihm ihre alten und teils kaputten Saugroboter. Manche konnte er sogar reparieren und durfte die meisten behalten. In seinem Kinderzimmer haben sich bis heute 50 dieser kleinen fahrenden Saugassistenten angesammelt. Vor der Küste Norwegens haben Wissenschaftler ein altes Schiffswrack entdeckt. Es liegt seit etwa 250 Jahren in der Nordsee am Meeresgrund. Archäologen haben die meisten Gegenstände inzwischen schon aus dem Wasser an Land gebracht. Darunter weiß-blaues chinesisches Porzellan, Kronleuchter, Gläser und Stoffe sowie Kisten mit Tee und Kräutern. Einige Stücke sind ausgestellt im norwegischen Schifffahrtsmuseum in Oslo. Und jetzt noch eine süße Meldung aus dem Weltraum. Forscher haben zum ersten Mal Zucker außerhalb unseres Sonnensystems nachgewiesen. Dieser spezielle Zucker kommt zum Beispiel in Himbeeren vor. Er könnte möglicherweise Leben auf anderen Planeten so entstehen lassen wie einst auf unserer Erde. Ähnliche Zuckermoleküle wurden schon auf einem Asteroiden entdeckt. Soweit die Meldungen und die Radio Teddy Nachrichten zum Nachhören jederzeit in der Radio Teddy App und überall, wo es Podcasts gibt.
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5: Hier bei uns in Hessen wird heute Abend die A3 Köln Richtung Frankfurt im Frankfurter Kreuz in der Verbindung Richtung A5 Gießen bis morgen früh gesperrt. Eine Umleitung ist eingerichtet. Gute Fahrt.
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7: Jetzt am Nachmittag viel Sonne und trockener. Im Süden von Deutschland heute Abend kleine Donnerwetter.
8: Ah, zum Glück nicht von Mama, alles gut.
7: Dazu bleiben wir bei 25 bis 31 Grad heute. Der Mittwoch wird genauso warm und wir kriegen noch ein bisschen mehr Sonne als heute.
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7: Hallo Ilski, einen schönen Familiensommer wünsche ich euch. Hier ist Alina. Viele Familien, die ernähren sich momentan durchweg von Wassermelone. Gibt ja auch gerade einen neuen Trend im Internet dazu, Wassermelonen-Eis selber machen. Nur aus Wassermelone und Kuckucksmilch. Kokosmilch. Und Minna, 6 Jahre alt, die fragt, woher kommt denn eigentlich das ganze Wasser in der Wassermelone? Der Nils findet es für euch alle raus in 20 Minuten. Und bis dahin gibt es ja eure Sommer-Playlist. Gleich Michael Schulte und jetzt die Braut, frisch vermählt. Nicht in den Flitterwochen? Nein, direkt die nächste Hochzeit hat sie besucht. Und bei uns hat sie auch noch Zeit zu singen. Hier ist Radio Teddy Superstar Taylor Swift mit I Knew It, I Knew You.

0: schneller in Richtung Sommerstimmung mit Radio Teddy und gleich mit dem amtierenden Sommerhit des Jahres. Gleich aus K-Pop Demon Hunters Handtricks mit Golden.
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0: Ein Buchstabe, fünf Kategorien und schwupps gewinnt ihr das nächste Familienspiel, das Haberspiel Farbexpress, aus der Reihe Meine ersten Spiele. Ihr würfelt und baut so mit den passenden Farben einen Langzug. Perfekt zum Mitnehmen in den Sommerurlaub für euch und eure kleinen Geschwister. 03317 und 6 mal die 2, Mitmachregeln auf radioteddy.de. Hallo Aurora, 10 Jahre alt. Hallo Mama Jessica, beide kommen aus Aschaffenburg in Bayern. Noch keine Ferien bei euch? Wie sehr freut ihr euch auf die Sommerferien?
2: Hallo.
3: Sehr viel. Wir gehen nach Kanada, um unsere Familie zu besuchen.
0: Wow, nach Kanada.
3: Da sind unsere Familien und gehen surfen.
0: Wow. Und wie vertreibst du dir die Zeit im Flugzeug? Da fliegt man ja bestimmt ganz schön viele Stunden, oder?
3: Ja, also so 11 bis 12. Da bastle ich immer was oder ich gucke einen Film.
0: Wow. Okay, da kann man einiges basteln und Film gucken. Gut, ja, dass ihr jetzt noch hier seid. Dann können wir jetzt zusammen spielen. Ich gucke mal nach euren Buchstaben. Ah, ihr habt das A sowie Arschbombe.
3: Und
0: Aurora. Stimmt, ja mega, dann kann das nur gut werden. Dann brauche ich jetzt ein Land mit A.
3: Australien.
0: Das ist ein Land, okay, sehr gut. Dann ein Freibad, etwas, was man im Freibad machen kann mit A.
3: Arschbombe.
0: Ja, etwas, was man in den Sommerferien machen kann mit A.
3: Ausschlafen.
0: Oh, ausschlafen ist gut. Und eine Joghurtsorte mit A. Ja, und damit habt ihr 4 von 5. Das heißt, herzlichen Glückwunsch. Ihr gewinnt das Spiel Farbexpress.
3: Danke.
0: Und die nächste Chance auf ein Haber-Gesellschaftsspiel habt ihr da vorm Radio. Jetzt spielt ihr jetzt schon für morgen mit. 03317 und 6 mal die 2. Mitmachregeln auf radioteddy.de. 0331 7 und 6 mal die 2. Und während ihr hier mit mir spielt, gibt's Handtricks auf die Ohren. Das sind coole Hits für Eltern und Kids bei Radio Teddy. Oh.

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0: Happy Familiensommer. Schön, dass ihr Radio Teddy hört. Mama schmeißt draußen schon den Grill an. Papa wartet drin mit den Kids, bis es nach Bratwurst und Grillkäse duftet. Dazu gleich Radio Teddy Superstar Taylor Swift. Und damit Mama in Ruhe grillen kann, wie wär's, liebe Kids, eine Runde spielen? Schnappt euch Papa und ruft hier bei mir an. Spielt mit mir das Familienfeierabendquiz. Mit einem Buchstaben und 5 Kategorien sichert ihr euch ein neues Familiengesellschaftsspiel. 0331 7 6 mal die 2. Mitmachregeln auf radioteddy.de. Ruft jetzt an und spielt mit mir. 0331 7 6 mal die 2. Und während wir quatschen, gibt's für alle da vor dem Radio schon mal das Dessert für nach dem Grillen.
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2: Mit Nils, hallo. Es ist Wassermelonenzeit. Und Minna möchte gern wissen, woher eigentlich das ganze Wasser in der Wassermelone kommt. Also, ganz einfach gesagt, kommt das Wasser in der Wassermelone aus dem Boden. Wir alle Lebewesen müssen eben auch pflanzen, essen, trinken und atmen. Sie brauchen Energie, um Blüten und Früchte zu bilden und um auch selbst zu wachsen. Nur machen sie das ganz anders als Menschen und Tiere. Mit ihren Wurzeln holen die Pflanzen sich Wasser und Nährsalze aus der Erde. Und das geht so. Jede Pflanze, auch die Wassermelone, durchdringt mit ihren Wurzeln den Boden und kommt dabei mit Wasser in Berührung, das nach einem Regen oder dem Gießen in den Hohlräumen zwischen den Bodenkrümeln versteckt ist. Aber wie kriegt die Wassermelonenpflanze das Wasser nun bis in die Wassermelonenfrucht? Sie hat ja keine eingebaute Pumpe. Das passiert durch kleine Kanäle in der Pflanze, die von der Wurzel bis hoch in jede einzelne Frucht oder in jedes einzelne Blatt reichen. Das ist aber noch nicht alles. So wie jede Pflanze ist auch die Wassermelone in der Lage, das Wasser über ihre Blätter aus der Luft aufzunehmen. Und dieses ganze Wasser speichert die Wassermelonenpflanze in ihren Früchten. Übrigens, eine normale Wassermelone besteht zu ungefähr 95%, also fast komplett, aus Wasser.
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11: Kinder rechtzeitig eincremen. Am besten 30 Minuten, bevor es in die Sonne geht. So kann die Creme gut einziehen und einen Schutzfilm bilden. Anschließend etwa alle 2 Stunden nachcremen, besonders nach dem Baden.
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14: Eulen können ihren Kopf fast einmal komplett herumdrehen. Bis zu 270 Grad sind möglich. Ihre Augen sitzen nämlich ziemlich fest und können kaum rollen.

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1: Jetzt am Nachmittag viel Sonne und trockener. Im Süden von Deutschland heute Abend kleine Donnerwetter.
2: Ah, zum Glück nicht von Mama, alles gut.
1: Dazu bleiben wir bei 25 bis 31 Grad heute. Der Mittwoch wird genauso warm und wir kriegen noch ein bisschen mehr Sonne als heute.
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1: Hallo zusammen und einen schönen Start in euren Familiennachmittag. Bei vielen läuft da schon der Grill. Mama steht dran und es brutzelt vor sich hin und ihr kriegt hier von uns die besten Grill-Tipps. Gleich ein Tipp, da schmecken eure Gemüsespieße so gut wie noch nie. Ihr hört's bei Abendessen ohne Stressen in 9 Minuten. Und bis dahin hören wir hier all eure Lieblingssongs, gleich Taylor Swift und jetzt der virale Hit aus dem Internet, Turn the Lights Off. Turn the Grill an, Mama, da kannst du das Radio laut drehen, der Song passt gut dazu.

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0: Das ist weg.
1: Pling. Hallo zusammen, ihr hört Radio Teddy am Dienstagnachmittag in eurem Familiensommer. Wie schön ist denn das? Viele Grüße an alle Eltern am Grill, die uns über die Radio Teddy App hören. Stellen wir euch gleich Kamrad mit dazu.
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1: Und weil bei vielen Familien der Grill auf Hochtouren läuft, upgraden wir hier euer Grillgame. Die ganze Woche, jeden Tag ein Tipp. Heute sorgen wir dafür, dass eure Gemüsespieße noch leckerer schmecken. Nehmt anstatt Spießen einfach Rosmarinzweige. Damit kriegt euer Gemüse direkt noch einen würzigen Geschmack dazu. Und der Typ hier, der hat auch immer die richtige Würze in seinen Songs am Start. Das ist Kamrad mit seinem aktuellen Hit Hug Yourself bei Radio Teddy. Das sind coole Hits für Eltern und Kids.

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0: schönen Familiensommer. Radio Teddy läuft. Hier ist Alina drin. Freue ich mich, dass wir uns hören. Einige Eltern von euch, die sammeln bestimmte Tassen, einige Kids, Spielkarten und ein 8-Jähriger aus Florida. Der sammelt was ganz Besonderes. Saugroboter. Wie viele davon in seinem Zimmer rumfahren, das hört ihr gleich in den Radio Teddy Nachrichten in 9 Minuten.
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0: Den Song, den dürften einige Eltern schon das ein oder andere Mal in den sozialen Medien gehört haben. Da wird der immer bekannter und immer mehr Videos mit dem Hit werden gepostet. Damit ihr ihn jetzt noch besser kennenlernt und dann mitsehen könnt, hören wir ihn hier. Das ist Leak It von Flo, der Radio Teddy Superhit der Stunde.
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0: viral in den sozialen Medien. Und hier jetzt gehört bei Radio Teddy Flow mit Lick It. Das war der Radio Teddy Superhit der Stunde. Schön, dass ihr am Start seid. Und Halit, wer gleich noch eine Wassermelone aufschneiden möchte, ich habe den perfekten Song hier schon in der Warteschleife zu hängen. Da schneidet sie sich doppelt besser. Da habt ihr die nötige Kraft, die Muckis und den Schwung von Jennifer Lopez und David Guetta gleich. Und dann machen wir eine Weltreise in den Sommerurlaub. Für uns geht's an ein Gewässer, da lebt ein Flammenfisch. In 15 Minuten.
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0: Mit Angie. Hallöchen. Hier bei uns in Hessen läuft bei vielen Familien Radio Teddy morgens im Bad beim Zähneputzen, auf dem Weg zur Schule oder nachmittags bei den Hausaufgaben. Eure ganz eigene Radiosendung könnt ihr mit einem Smartphone oder Laptop und einem Mikrofon machen. Überlegt euch zuerst, worüber ihr sprechen möchtet und schreibt euch den Ablauf und den Moderationstext vor der Aufnahme auf. Sucht euch dann für die Aufnahme einen ruhigen Ort und nehmt eure Moderationen mit einem Mikrofon und einem Aufnahmeprogramm auf. Danach könnt ihr noch Musik oder Soundeffekte einfügen und fertig. Noch mehr Tipps für Kids für euch zum Nachhören bei Radio Teddy Plus.
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6: Mit Alexander Kanja. Hallo zusammen. Diese Auszeichnung will niemand haben. Der goldene Windbeutel ist vergeben. Die Verbraucherorganisation Foodwatch vergibt ihn für Lebensmittelhersteller, deren Produkte falsche Versprechen machen. In diesem Fall geht der Negativpreis an den Hersteller La Vita für sein Saftkonzentrat Fit fürs Leben. Der Saft verspricht ein gesundes Leben, aber dafür braucht es eine gute Ernährung statt eines sehr teuren Getränks, sagen die Experten. Auf dem zweiten Platz landet ein Backpulver, das angeblich speziell für Heißluftfritteusen hergestellt wurde. Wyatt aus Florida ist 8 Jahre alt und hat ein ganz besonderes Hobby. Er sammelt Saugroboter. Angefangen hat das vor ein paar Jahren, als sein Geschwisterchen auf die Welt kam. Da hatte er zum ersten Mal einen Saugroboter komplett auseinandergenommen und wieder zusammengebaut. Mehr funktioniert noch heute. Immer mehr Nachbarn brachten ihm ihre alten und teils kaputten Saugroboter. Manche konnte er sogar reparieren und durfte die meisten behalten. In seinem Kinderzimmer haben sich bis heute 50 dieser kleinen fahrenden Saugassistenten angesammelt. Vor der Küste Norwegens haben Wissenschaftler ein altes Schiffswrack entdeckt. Es liegt seit etwa 250 Jahren in der Nordsee am Meeresgrund. Archäologen haben die meisten Gegenstände inzwischen schon aus dem Wasser an Land gebracht. Darunter weiß-blaues chinesisches Porzellan, Kronleuchter, Gläser und Stoffe sowie Kisten mit Tee und Kräutern. Einige Stücke sind ausgestellt im norwegischen Schifffahrtsmuseum in Oslo. Und jetzt noch eine süße Meldung aus dem Weltraum. Forscher haben zum ersten Mal Zucker außerhalb unseres Sonnensystems nachgewiesen. Dieser spezielle Zucker kommt zum Beispiel in Himbeeren vor. Er könnte möglicherweise Leben auf anderen Planeten so entstehen lassen wie einst auf unserer Erde. Ähnliche Zuckermoleküle wurden schon auf einem Asteroiden entdeckt. Soweit die Meldungen und die Radio Teddy Nachrichten zum Nachhören jederzeit in der Radio Teddy App und überall, wo es Podcasts gibt.
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6: Hier bei uns in Hessen wird heute Abend die A3 Köln Richtung Frankfurt im Frankfurter Kreuz in der Verbindung Richtung A5 Gießen bis morgen früh gesperrt. Eine Umleitung ist eingerichtet. Gute Fahrt.
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8: Jetzt am Nachmittag viel Sonne und trockener. Im Süden von Deutschland heute Abend kleine Donnerwetter. Zum Glück nicht von Mama, alles gut. Dazu bleiben wir bei 25 bis 31 Grad heute. Der Mittwoch wird genauso warm und wir kriegen noch ein bisschen mehr Sonne als heute.
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8: Huhu, wie schön ist denn das, dass wir uns hören. Und einige Familien ja kurz vor dem Sommerurlaub. Einige düsen auch nach Frankreich. Da seht ihr ihn stehen, den großen Eiffelturm. Und ihr kommt auch noch mit absolutem Angeberwissen in euren Sommerurlaub. Ihr erfahrt hier nämlich gleich, warum der Eiffelturm eigentlich schon längst gar nicht mehr da stehen sollte. Der sollte eigentlich schon längst verschwinden. Was da los ist, verrät euch Nils in 20 Minuten. Und bis dahin gibt's hier eure Sommer-Playlist. Gleich Harry Styles und jetzt absolute Sommerbeats von Jennifer Lopez und DJ David Guetta. Das ist Save Me Tonight.
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0: Hallo zusammen, schön, dass ihr am Start seid. Einige Eltern holen die Kids gerade vom Ferientag bei Oma ab. Wie schön, gleich kommt ordentlich Schwimmen in euer Familienauto mit Rosé und Bruno Mars und Aparte. Vorher geht's vom Ferientag an den Ferienort. Wir düsen an ein Gewässer, da lebt ein Flammenfisch.
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2: Wir sind im Mittelmeer, Westküste der Türkei.
1: Das macht dieses Gewässer besonders.
2: Warmes Wasser, es gibt viele Fels- und Strandküsten.
1: Diese Tiere sind hier zu Hause.
2: Man kann verschiedene bunte Fische treffen, Muränen, die sich gerne zwischen den Steinen verstecken, Schildkröten. Wenn man Glück hat, kann man auch den Rotfeuerfisch finden. Der ist so rot-weiß gestreift, so geflammt, ist ein giftiger Fisch, den sollte man niemals anfassen.
1: Diese Pflanzen und Lebensräume gibt es zu entdecken.
2: Viele Seegraswiesen, die Lebensraum für Jungtiere sind. Felsküsten und Höhlen, dort verstecken sich Fische, auch wenn man Glück hat, vielleicht ein großer Zackenbarsch.
1: So erlebt ihr als Familie den Ort.
2: Schildkrötenbeobachtungstouren oder einfach nur ins flache Wasser laufen, stillstehen und schauen, was für Tiere kommen.
1: Das muss mit.
2: Kescher, Eimer, Becherlupe, eine Schnorchelausrüstung.
1: Die perfekte Zeit.
2: Mai bis Oktober.
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1: Mit Nils, hallo. Der Eiffelturm ist das Wahrzeichen der französischen Hauptstadt Paris und eines der bekanntesten Bauwerke der Welt. Doch eigentlich sollte der Turm nach seinem Bau bald wieder verschwinden. Aber warum? Der Tour Eiffel, benannt ist er nach seinem Konstrukteur Gustav Eiffel. Am 28. Januar 1887 wurde mit dem Bau begonnen. Nach 2 Jahren, 2 Monaten und 5 Tagen war er fertig. Die Eröffnung war am 31. März 1889. Anlass war die Weltausstellung in Paris und die 100-Jahr-Feier der Französischen Revolution. Lange Zeit war der Eiffelturm das höchste Bauwerk der Welt, bis 1930 das noch höhere Chrysler Building in New York den Eiffelturm in Sachen Höhe übertraf. Damals war der Eiffelturm 300 Meter hoch. Als der Turm eröffnet wurde, waren die Menschen gar nicht so begeistert. Die meisten trauten dieser neuartigen Stahlkonstruktion nicht und viele fanden den Turm damals einfach hässlich. Sowieso gab es den Plan, den Turm nach der Weltausstellung wieder abzureißen. Eine neue Erfindung rettete den Eiffelturm aber, die Funktechnik. Auf seine Spitze kam eine Antenne und der Eiffelturm wurde zum Funkturm. Damit wurde er 24 Meter höher. Für einen neuen Rekord als höchstes Gebäude der Welt reichte das aber nicht mehr.
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15: Seeotter halten Händchen im Schlaf. So treiben sie im Wasser nicht auseinander. Manchmal wickeln sie sich sogar zusätzlich in Seetang ein.
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17: Jetzt am Nachmittag viel Sonne und trockener. Im Süden von Deutschland heute Abend kleine Donnerwetter.
18: Zum Glück nicht von Mama, alles gut.
17: Dazu bleiben wir bei 25 bis 31 Grad heute. Der Mittwoch wird genauso warm und wir kriegen noch ein bisschen mehr Sonne als heute.
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17: Hallo zusammen, schön, dass ihr am Start seid und ihr habt es gerade schon bei mir im Wetter gehört. Heute Abend noch das ein oder andere Donnerwetter, das ein oder andere Schlagzeug-Solo am Himmel. Und damit es nicht nur am Himmel kracht, sondern auch ihr mitkrachen könnt, lernen wir das Schlagzeug gleich alle noch näher kennen in Mirkos Musikstunde. Ja, einfach vorm Radio sitzen und ein neues Instrument lernen. Geht nur hier bei Radio Teddy nach noch in der Lieblingsmusik. Gleich für euch der Disco-Delfin, Dizzy Disco mit Aquatastisch und jetzt der offizielle Song zur Fußball-Weltmeisterschaft der Männer. Das ist Dai Dai.
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1: Hey Flossenfreunde, hier ist Dizzy Disco, der Disco-Delfin aus der Lagune Nummer 3. Seid ihr für den Tag bereit?
2: Ja!
1: Sag mal, schlaft ihr noch? Ich hab ja gar nichts gehört. Flossen hoch, wer ist dabei?
2: Yeah.

0: Hallo, ich bin Jochen.
1: Hey, Jochen ist auch wieder dabei. Und habt ihr schon Larry gesehen? Ruft mal Krokodil.
2: Hi.
1: Krokodil.
2: Kroko was?
1: Krokodil.
3: Das ist mein Lieblingsspiel.
1: Einsiedlerkrebs, wie geht's? Du weißt doch, welche blubberbunten Knöpfe man dreht. Also lass uns allen Flossenfreunden zeigen, wie eine echte Aquaparty geht.
0: Yeah.

0: Und heute das Schlagzeug. Hallo und herzlich willkommen bei Radio Teddy. Ihr habt genau den richtigen Sender gewählt und seid bei Mirkos Musikstunde gelandet. Ich bin Mirko von Mirkos Liederbande und führe euch in den kommenden 15 Minuten durch das Programm. Unser Thema heute: das Schlagzeug. Ein super cooles Instrument, das man auch Drumset oder Drumkit nennt und eine Kombination aus verschiedenen Schlaginstrumenten ist. Es besteht im Allgemeinen aus Trommeln und Becken. Die ersten Drumsets kamen schon 1899 auf den Markt, sind also über 100 Jahre alt. Unser 10-jähriger Studiogast, den wir hier heute begrüßen, wird euch dieses Instrument auf jeden Fall so richtig ans Herz legen. Und zum guten Schluss erwartet euch noch die spannende Instrumentengeschichte.
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0: Ach ja, in meiner Musikschule in Hamburg-Altona habe ich verschiedene Schlagzeuge am Start, um in meinen Kursen und Workshops so richtig auf die Pauke hauen zu können. Ich habe ein klitzekleines Kinderschlagzeug, ein großes Rockschlagzeug und mehrere mittelgroße Jazz- und Standard-Drumsets. Alle spielbereit und alle mit ihrem unverkennbaren Sound. Und heute hier bei mir in Mirkos Musikstunde zu Gast Max, der Drummer. Applaus! Max ist 10 Jahre alt und spielt schon seit 3 Jahren Schlagzeug. Und weil er das mit großer Leidenschaft tut, kann er euch eine ganze Menge darüber erzählen. Hey Max, schön, dass du heute hier in meiner Sendung zu Gast bist und Lust hast, über das Schlagzeug zu plaudern. Wie lange spielst du das Instrument denn schon?
2: Ich spiele es, glaube ich, schon seit 1,5 Jahren Schlagzeug. Und vorher habe ich getrommelt, das habe ich auch schon ein paar Jahre gemacht.
0: Okay, und was fasziniert dich daran so? Warum musste es ausgerechnet dieses Instrument sein, was du lernen möchtest?
2: Ich mag beim Schlagzeug die Herausforderung und vor allem, das Schlagzeug ist ja die Grundbasis für eine Band, weshalb man auch eine große Verantwortung hat und das mag ich sehr.
0: Alles klar, und was ist für dich das Besondere beim Schlagzeugspiel, also die Herausforderung, von der du gerade gesprochen hast?
2: Beim Schlagzeugspiel muss man die einzelnen Gliedmaßen, also die Arme und die Beine, voneinander trennen und die einzelnen Trommeln und Becken einzeln spielen.
0: Gehst du denn jede Woche zum Schlagzeugunterricht?
2: Ich gehe jede Woche zum Unterricht. Das macht mir sehr viel Spaß.
0: Das kann ich mir bei dir auch gut vorstellen. Und was macht ihr beim Unterricht? Also womit füllt ihr die Stunden aus?
2: Also am Anfang spiele ich mich immer ein. Irgendwas, was ich kann. Danach mache ich das, was mein Lehrer mir aufgegeben hat. Das ist meistens etwas bisschen Schwereres. Wenn ich da Fehler mache, korrigiert er mich. Und dann zeigt er mir was Neues, was ich dann noch üben muss und dann muss ich das auch zu Hause weitermachen.
0: Und wie läuft das mit dem Üben bei dir zu Hause? Kannst du für die Kinder, die jetzt gerade zuhören, mal beschreiben, wie du genau vorgehst beim Üben, also den Vorgang erklären?
2: Also zuerst schreibe ich ihn mir auf, das hilft mir manchmal, damit ich mir dem im Kopf klar werden kann. Als zweites versuche ich, den durchzuspielen, ganz langsam. Es muss zwar nicht im richtigen Takt sein, aber Hauptsache ich spiele ihn durch, denn dann habe ich ihn kapiert und dann kann ich langsam schneller werden, bis ich den am Ende dann richtig gut kann.
0: Und wie oft übst du zu Hause? Und was würdest du sagen, wie oft du einen Rhythmus üben musst, bis du ihn gut kannst?
2: Also ich versuche jeden Tag irgendwie 5 bis 10 Minuten zu spielen, das reicht nämlich, aber manchmal geht das natürlich nicht, wenn ich irgendwas anderes vorhab oder keine Zeit habe. Also um einen Rhythmus perfekt zu beherrschen, muss ich den so ungefähr 100 bis 200 Mal spielen, denke ich. Ihr hört Mirkos Musikstunde.
0: Hey Max, cool, was du alles schon so über das Schlagzeug weißt. Hier in Mirkos Musikstunde bei Radio Teddy hören wir jetzt Schlingel, das Schlagzeug von Mirkos Liederbande. Und danach geht's dann gleich weiter mit dir und deinem Drumset. Viel Spaß mit dem Song. Los geht's!
3: Sag mir, wie klingt eine Snare?
0: Hör doch einfach her.
3: Und was macht man mit einem Becken?
0: Das kannst du jetzt entdecken.
3: Und was ist eine Bassdrum?
0: Die macht ganz tief Bumm.

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1: Yeah, echt groovy. Was für ein Rhythmus hier bei Radio Teddy in Mirkos Musikstunde. Und unser Studiogast Max kann seine Drumsticks kaum noch stillhalten und möchte euch jetzt noch mehr über sein absolutes Lieblingsinstrument, das Schlagzeug, erzählen. Max, lass uns jetzt im zweiten Teil unseres Interviews dein Schlagzeug noch ein wenig genauer in Augenschein nehmen. Beschreib doch mal, woraus es besteht.
2: Ein normales Schlagzeug besteht aus verschiedenen Trommeln, Becken, Stativen, auf denen diese Becken hängen, und zwei Fußpedalen.
1: Okay, und wie viele Trommeln hat es insgesamt?
2: Ein Schlagzeug hat eine Snare, Hängetoms, Standtoms und eine Bassdrum.
1: Und das Schlagzeug verfügt über verschiedene Becken. Das Ride-Becken, das Crash-Becken und die Hi-Hat. Und zu welcher Instrumentenfamilie gehört das Schlagzeug, Max?
2: Das Schlagzeug gehört zu den Schlaginstrumenten, wie der Name schon sagt, bei denen man hauptsächlich zwischen den Finger-, Hand- und Stockinstrumenten unterscheidet. Das Schlagzeug spielt man mit Sticks, also ein Stockinstrument.
1: Und ein Schlagzeug muss man von Zeit zu Zeit oder nach einem Transport auch immer wieder stimmen, oder?
2: Natürlich muss ein Schlagzeug gestimmt werden, dafür gibt es einen Stimmschlüssel. Mit dem Stimmschlüssel kann man die Schrauben drehen, mit denen das Fell dann gespannt wird.
1: Alles klar, Max. Und würdest du uns jetzt zum Schluss des Interviews eine kleine Kostprobe geben?

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1: Coole Sache, Max. Was für ein Rhythmusgefühl du hast. Irre. Ich bin total angetan von deinem Getrommel. Danke, dass du heute in Mirkos Musikstunde Rede und Antwort gestanden hast. Weiter so und alles Gute für dich und dein Schlagzeug. Und nach dem hochinteressanten Interview mit Max, unserem Drummer, tauchen wir jetzt gemeinsam in unsere heutige Instrumentengeschichte ein. Natürlich dreht sich auch darin alles um das Schlagzeug. Also dann, viel Spaß!
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1: Ja, ihr habt gerade gehört, was es bedeutet, in einem Mehrfamilienhaus Schlagzeug zu spielen. Diese Trommelsammlung macht aber auch einen höllischen Lärm.
3: Moment! Lärm? Trommelsammlung? Ich muss hier wohl mal was richtigstellen. Du meinst sicherlich mein Drumset. Meine Zusammenstellung aus kleiner Trommel, Basstrommel, den Tom-Toms, Hi-Hat und Böcken.
1: Wie? Hi, was?
3: Hi-Hat, mein Doppelbecken. Mit Pedal oder mit den Sticks kann der Drummer oder Schlagzeuger ganz fix diesen tollen Sound ins Spiel einbauen.
1: Beeindruckend. Aber mindestens so doll finde ich den Sound, den du allein aus deinen bespannten Holzkesseln rausholst. Ohne dich wäre der Rhythmus ja praktisch wie eine Schokolade ohne Kakao.
3: Und ohne Zucker. Ich bin auf der Bühne vielleicht nicht ganz vorn, aber dass die Leute tanzen, wippen, mit den Fingern schnippen, die Hüften schwingen, die Füße nicht stillhalten können, das geht zu einem guten Teil auf mein Konto. Ein E-Bass oder Kontrabass gehört natürlich auch zu dieser Rhythmusgruppe einer Band oder eines Orchesters.
1: Oder das Klavier, wenn es auf dem Beat, also dem Taktschlag, mitspielt. Wie schaffst du das nur, dass man da automatisch mitgeht?
3: Na, das Rhythmusgefühl ist auch Menschen angeblich angeboren. Schon Säuglinge sollen mit ein paar Monaten in der Lage sein, Rhythmus zu erkennen.
1: Das glaube ich sofort, wenn man sieht, wie viele kleine Kinder schon mit richtig viel Spaß tanzen. Sag mal, Trommeln gibt's doch schon ewig, oder? Wie lang gibt's denn schon komplette Schlagzeuge wie dich?
3: Ich bin seit circa 100 Jahren dabei. Damals ist ein Deutscher namens Ludwig nach Amerika ausgewandert, nach Chicago. Und der hat die ersten kompletten Schlagzeuge angeboten.
1: Den Namen kenne ich sogar, denn kein geringerer als Ringo Starr von den Beatles und auch Flip Mestwert von Mirkos Liederbande spielen auf solchen Instrumenten. Ein besseres Zeugnis geht ja wohl kaum.
3: Aber die Zeiten ändern sich. Ja, ja, die Elektronik. Mich gibt's seit 35 Jahren nämlich auch elektrisch oder digital, wie man heute so neudeutsch sagt. Da wird der Klang einfach nachgebildet und die Trommeln schrumpfen deutlich ein, denn sie müssen ja nur noch ein Signal an den Rechner weitergeben.
1: Ärgert dich das?
3: Ach was, da sind ja zum Teil sehr, sehr witzige Effekte möglich. Das klingt schon cool. Die kunterbunte Nina Hagen ist eine von denen, die schon vor 30 Jahren sowas in ihrer Band hatte.
1: Was denn? Die böse Königin aus den 7 Zwerge-Filmen?
3: Genau die. Ein Vorteil des elektrischen Schlagzeugs ist, dass man damit sogar bei Zimmerlautstärke spielen kann oder mit Kopfhörer. Die Nachbarn werden's danken.
1: Und Eltern können nicht mehr sagen,
4: kommt nicht in Frage, ist ja viel zu laut.
3: Eltern sollten sich doch immer freuen, wenn ihr Kind freiwillig Lust auf ein Instrument hat.
1: Absolut richtig. Ach herrlich, wie Mirkos Musikstunde heute ausklingt. Toll, dass ihr wieder eingeschaltet habt. Bis zum nächsten Mal und immer schön im Rhythmus bleiben. Tschüss, euer Mirko. Und übrigens, Die Instrumentenlieder aus meiner Show gibt es auch auf CD. Die CD zur Sendung heißt Gitti die Gitarre und ihre Freunde von Mirkus Liederbande und ist ab sofort im Handel.

Na, hier laufen die zwei außer Alina und Bass über Radio Teddy. Schön, dass ihr da seid. Gleich tobt ihr hier 2 Stunden lang durch die spannendsten Abenteuer, durch die schönsten Hörspiele und durch die coolsten Geschichten. Hörspielzeit. Ganz viel Spaß dabei. Fühlt euch gedrückt, wenn ihr mögt, von mir.

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1: Hallöchen, schön, dass ihr alle da seid. Und nach dem Broteknabbern, Gemüseknacken und Nachtischquarklöffeln treffen wir uns hier mit unseren liebsten Superstars im Badezimmer. Um 19.30 Uhr performen sie für euch den weltweit einmaligen Radio Teddy Zahnputzelt. Also seid dabei um 19.30 Uhr. Und gleich machen wir uns schon mal warm fürs erste Fußball-WM-Halbfinale Frankreich gegen Spanien. In wenigen Minuten steht hier auch die Fußballbande auf dem Platz. Und jetzt starten wir rein mit coole Hits für Eltern und Kids. Heiß, heiß, heiß gibt's gleich von Babalapap. Und am Wochenende haben sie Deutschland auf den Kopf gestellt. Ab Freitag ist dann Paris dran. Hier sind BTS mit Swim.

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0: Das Finale. Das große, lang ersehnte Finale. Aber nicht für unsere Freunde, sondern das Finale des Schulregionalturniers. Auch trat die Fußballbande nicht auf den Platz auf, sondern saß zum ersten Mal in den Zuschauerreihen. Armin dagegen stand auf dem Feld und gab mit seiner Mannschaft alles.
1: Los, Leute, halt euch auf! Lasst niemanden durch!
2: Armin ist wirklich gut.
3: Ein wahrer Kämpfer.
4: Wir brauchen uns nicht zu schämen, dass wir gegen ihn verloren haben.
3: Im Gegenteil, wir haben uns sogar sehr gut gegen ihn geschlagen.
5: Aber noch steht es unentschieden. Und es gibt kein Elfmeterschießen beim Finale. Es geht in die Verlängerung, bis das Siegestor geschossen ist.
3: Jetzt kommt es drauf an, wer den längeren Atem hat.
6: Und vor allem, wer trotz des Drucks und der Anstrengungen weiter hoch konzentriert bleibt.
3: Komm schon, Armin, das schaffst du.
6: Hey, Leon, weißt du, wer da auch im Publikum sitzt?
5: Ich weiß schon, der Talentsucher, der seinen Auserwählten zum Probetraining mit den Profifußballern schickt. Und er hat nur Augen für Armin.
6: Nein, ihn meinte ich nicht. Schau doch, da drüben. Hm? Komm schon, erkennst du sie nicht? Das ist Julia.
5: Und?
6: Glaubst du immer noch, nach allem, was Armin für uns getan hat, dass er so ein übler Kerl ist und dich und Kim manipulieren wollte?
5: Weiß nicht.
6: Und was ist mit Julia? Sie schaut immer wieder zu dir.
5: Sie ist doch nur wegen ihres Bruders hier. Um mich schert sie sich nicht.
6: Was, wenn du dich geirrt hast? Wenn sie doch von Anfang an ehrlich zu dir war.
5: Und selbst wenn es so wäre, Data. Ich habe es total vermasselt. Das wird nichts mehr.
7: Trotz der Verlängerung und den Anstrengungen gibt Armin immer noch Vollgas. Und das sieht man an seinem perfekt ausgeführten Dribbling. Ganz gleich, wer sich ihm in den Weg stellt. Sie bleiben alle auf der Strecke. Er nähert sich immer weiter dem Tor. Doch die Verteidiger versperren ihm den Weg. Da gibt es so schnell kein Durchkommen.
3: Oh, das ist so spannend.
7: Trotz der Entfernung und den Verteidigern wagt Armin einen Schuss aufs Tor. Hoho! Beim Versuch, um die Verteidiger rumzuschießen, schwenkt der Ball zu weit zur Seite weg. Der geht ins Aus. So denkt auch der Torwart. Senkt die Arme. Doch was passiert jetzt? Armin hat den Ball so perfekt getreten, dass er in der Luft einen Bogen macht. Und er geht ins Tor. Es heißt jetzt nicht mehr Kick it like Beckham, sondern Kick it like Armin.
6: Kim, alles okay?
3: Sie hat einen Überschlag über den Stuhl in die untere Sitzreihe gemacht. Natürlich ist sie nicht okay.
8: Alles bestens.
9: Ganz und gar nicht. Deine Haare, die sind voller Ketchup. Und Popcorn.
4: Das passt ja gar nicht zusammen.
3: Das ist jetzt das geringste Problem, dass ihr neuer Haarschmuck nicht appetitlich ist.
5: Und da kommt auch schon der Talentsucher aufs Feld. Und natürlich geht er direkt zu Armin und schüttet ihm die Hand. Damit ist es eindeutig. Er wird zum Training mit den Profis eingeladen.
6: Alles okay, Leon?
5: Ja, klar. Warum auch nicht?
6: Komm schon, Leon. Ich weiß, dass es dein Traum ist, irgendwann bei den Profis zu spielen. Und jetzt musst du zusehen, wie für deinen Erzfeind dieser Traum wahr wird.
5: Mir doch egal.
3: Nächstes Jahr ist wieder eine Schulmeisterschaft und eine neue Chance zu glänzen.
6: Richtig. Ein Traum verjährt nicht.
5: Aber nächstes Jahr wird Armin auch wieder da sein. Und wie soll ich je gegen ihn bestehen? Er war immer schon besser als ich. Wie soll ich glänzen, wenn ich in seinem Schatten stehe?
4: Ist doch egal, dass Armin besser ist. Die Profiliga braucht mehr als nur einen guten Spieler.
3: Ja, und es kann sogar von Vorteil sein, dass Armin so gut ist.
5: Wieso das denn?
3: Na, wenn ihr zusammen in einer Mannschaft spielt.
9: Ja, vielleicht seid ihr zusammen ja noch besser.
8: Ich und Armin in einer Mannschaft?
5: Er friert die Hölle ein.
3: Oh, sie bringen den Pokal.
4: Der aus unserer Liga sieht viel besser aus.
3: Ja, der hier ist voll langweilig.
5: Kommt, lasst uns gehen. Ich habe keine Lust zuzusehen, wie Armin den Pokal abknutscht.
3: Also gerade schickt er Luftküsse ins Publikum.
5: Es wird ja immer ätzender.
6: Wir sollten wirklich los. Schließlich müssen wir noch einiges für das Finale unserer Liga vorbereiten.
9: Oh, ich bin schon so aufgeregt. Nur aufgeregt? Ich stehe kurz vor einem Nervenzusammenbruch. Habt ihr eigentlich eine Ahnung, was wir noch alles machen müssen?
5: Laub und Zweige vom Feld räumen, Rasen mähen, die Feldlinien nachstreichen.
6: Das Jugendrotkreuz, die Cheerleader und die Hundeschule benachrichtigen.
3: Mülltüten in die Abfalleimer reintun, die Brennnesseln nochmal nachschneiden. Die Absperrbänder für die gekennzeichneten Wege kontrollieren.
4: Und ganz wichtig, die Standplätze von Giovannis Eiswagen, der Imbissbude und dem Kuchenstand meiner Mutter freiräumen.
3: Ach, und sollten wir nicht auch noch trainieren fürs Finale?
6: Oh, und ich muss auch noch etwas ganz Wichtiges vorbereiten.
5: Was denn?
6: Oh, das sag ich jetzt noch nicht. Aber es wird der absolute Knaller.
0: Vom Trubel des Stadions ging es in die Stille des Waldes. Doch still blieb es nicht lange. Fleißig wurde geharkt, gemäht, geschnitten und aufgeräumt.
3: Wenn ich noch einen Maulwurfshügel sehe, dann...
9: Also den Maulwurfshügel hättest du besser gesehen.
3: Was ich nirgendwo sehen kann, ist Michael.
5: Ich wusste, es war eine schlechte Idee, ihn die Softeismaschine polieren zu lassen.
6: Er wird doch nicht...
3: Lasst uns mal nachsehen, was er treibt. Hey, er poliert ja wirklich die Maschine.
9: Aber nur eine Stelle, wie es scheint.
5: Und ich hatte gedacht, wir finden ihn mit einem Eis in der Hand.
6: Er hat etwas in der Hand. Doch das ist ganz sicher kein Eis.
3: Michael, was machst du da?
4: Ich sehe mir ein Video an. Nein, einen absoluten Horrorfilm. Den schlimmsten, den ich je gesehen habe.
3: Wieso? Das schaut mir eher nach Fußball aus.
4: Nein, das ist kein Fußball. Das ist die Hölle, die uns erwartet. Schaut selbst.
3: Puh, diese Spieler legen aber ein ordentliches Training hin.
4: Das ist nicht nur irgendein Training. Es nennt sich HIIT, abgekürzt für High Intensity Intervall Training.
5: Oh, davon habe ich schon gehört. Es geht darum, dass man in kurzen Phasen an oder sogar über seine Belastungsgrenze geht.
4: Richtig. So wie es Geparde bei ihren Sprints auf der Jagd machen. Und dreimal dürft ihr raten, wie diese Fußballmannschaft heißt.
9: Warte. Die Spieler in diesem Video sind unsere Gegner beim Liga-Finale?
3: Oh, jetzt sehe ich es auch. Das ist ja Jessica, die Kapitänin.
4: Und die mit Abstand Beste bei unserem Fußballparcours. Und sie hat Leon damals im Duell geschlagen, wisst ihr noch?
5: Ja, ich kann mich noch gut erinnern.
3: Aber was ist jetzt so schlimm daran, dass sie dieses HIIT-Training machen?
4: Hier, ich spule das Video zurück und zeig's dir.
9: Wow, sind die schnell. Die rennen ja los wie aus der Kanone geschossen.
4: Genau. Gegen so eine schnelle Beschleunigung kommt selbst unser bester Sprinter Data nicht an.
5: Ich glaube, wir brauchen ganz dringend ein Training mit Walter.
6: Ja, wenn jemand Rat weiß, dann er.
0: Michael ging gleich zum Altersheim, während die anderen sich weiter um die Vorbereitung kümmerten. Was für ein Training würde sie wohl erwarten? Was könnte ihnen jetzt bei diesem enormen Leistungsdruck am besten helfen?
10: Wie seht ihr denn aus? Wurdet ihr von einem Bären überfallen?
5: Was? Wieso?
10: Ihr seid alle zerzaust, habt Blätter in den Haaren, Kratzer an den Armen und Beinen und seid ganz durchgeschwitzt. Habt ihr schon ohne mich mit dem Training begonnen?
6: Nein, wir haben nur so unglaublich viel zu tun.
3: Und wir sind so aufgeregt wegen des Finales. Und dann haben wir es auch noch mit einem Gegner zu tun, der unglaublich schnell ist.
5: Wir brauchen unbedingt ein Spezialtraining.
10: Ja, das sehe ich. Dann geht mal aufs Feld und spielt.
6: Und wie sind die Anweisungen?
10: Keine. Ihr geht einfach auf den Platz und habt Spaß.
5: Das ist jetzt ein Scherz, oder?
10: Sehe ich aus wie jemand, der Witzchen reißt?
5: Nicht wirklich.
10: Worauf wartet ihr denn noch?
5: Ich glaube, du hast nicht richtig verstanden, Trainer Walter. Wir stehen vor dem wichtigsten Spiel unseres Lebens, haben es mit Gegnern zu tun, die wie Geparden laufen können, sind am Ende unserer Nerven.
10: Genau. Deswegen müsst ihr mal wieder runterkommen. Als Nervenbündel seid ihr auf dem Platz zu nichts zu gebrauchen. Ihr habt es sehr weit gebracht. Doch auf eurem Weg habt ihr vergessen, warum ihr überhaupt angefangen habt.
5: Ich verstehe nicht ganz.
4: Also ich verstehe gar nichts.
10: Deswegen geht ihr jetzt auf Feld und erinnert euch daran, wieso ihr überhaupt eine Mannschaft gegründet habt. Ich gehe dann jetzt. Ihr braucht mich nicht länger.
3: Ist das zu fassen? Unser Trainer lässt uns einfach vor unserem wichtigsten Spiel sitzen.
6: Müsste er uns jetzt nicht härter trainieren als je zuvor? Glaubt er etwa nicht mehr an uns? Meint er, wir werden sowieso verlieren?
11: Und dann sollen wir auch noch Spaß beim Verlieren haben?
3: Leute, Trainer Walter hat immer zu uns gehalten. Und das ist jetzt sicher nicht anders.
9: Siehst du schlecht? Unser Trainer macht sich gerade vom Acker.
3: Wir wissen doch inzwischen, dass er einiges von Psychologie versteht. Vielleicht ist dieses freie Training ohne jeden Druck genau das, was wir jetzt brauchen. Nicht Walter zweifelt an uns, sondern wir an ihm.
4: Du hast recht. Dann lasst es uns doch einfach versuchen. Was haben wir schon zu verlieren?
11: Das Finale? Alles, wofür wir so hart gekämpft haben?
6: Ich glaube, dass Walter genau diesen Druck meinte. Wir sollten ihn einfach mal vergessen und Spaß haben.
11: Und was willst du jetzt tun? Einfach aufs Feld spazieren und ein paar Bälle kicken?
6: Genau. So wie früher. Bevor es eine Liga gab. Als nur wir als Freunde den Nachmittag miteinander verbracht haben.
9: Worauf warten wir dann noch? Oder habt ihr vergessen, wie es geht, Spaß zu haben?
11: Wartet! In welcher Stellung spielen wir überhaupt?
9: Ist doch egal. Jeder darf sein, was er will. Dann möchte ich mal Torwart sein.
6: Ich auch.
11: Hey, aber ihr könnt nicht beide Torwart sein.
3: Klar, warum nicht? Ist doch nur zum Spaß.
12: Leon brauchte einige Zeit, bis er aus seinem gewohnten Trott herausbrach und die Freude am Spiel zurückgewann. Zum Schluss hatten sie 7 Bälle auf dem Feld und es wurde kreuz und quer geschossen. Es wurden keine Tore gezählt, es gab keine Gewinner oder Verlierer, es gab nur Freunde, die zusammen lachten.
6: Hey, schaut mal, wie gut ich den Ball auf meinem Kopf balancieren kann.
9: Und warum musst du dabei so schielen?
11: Und ich kann einen Handstand und dabei den Ball kicken.
4: Und ich kann essen und den Ball kicken.
9: Ich glaube, du spielst sogar besser, wenn du nebenbei isst.
3: Kommt, Leute, wir machen ein Gruppenselfie. Und jetzt machen alle eine Grimasse.
9: Wie sehen wir denn aus?
11: Wie kannst du in 2 verschiedene Richtungen schielen, Delta?
6: Tja, wer kann, der kann.
9: Und Michael, was hast du für eine lange Zunge?
3: Na, die braucht er doch als Schleckermaul.
12: Zusammen zu lachen und herumzualbern war unglaublich befreiend. Und vor allem erinnerten sie sich daran, wieso sie ihre Mannschaft gegründet hatten. Um mit ihren Freunden Zeit zu verbringen und Spaß zu haben. Ganz gleich, ob sie beim Finale gewinnen oder verlieren würden, das konnte ihnen keiner nehmen. Eine schwere Last fiel von ihnen ab. Und das war auch bitter nötig. Denn gerade beim Spiel gegen die blitzschnellen Geparden durften sie von nichts ausgebremst werden.
9: Leute, schaut euch das mal an.
11: Die ganze Tribüne ist voll. Und auch rund um das Fußballfeld sind überall Zuschauer.
6: Nicht nur da. Auch in unserem Baumhaus ist kein Platz mehr frei. Sogar die Brücken zwischen den Bäumen sind voll besetzt.
9: Und es kommen immer mehr und mehr Leute.
3: Wo sollen wir die nur alle unterbringen?
4: Schaut mal, sie scheinen selbst eine Lösung gefunden zu haben.
9: Sie klettern in die Bäume?
11: Na, von da oben haben sie auf jeden Fall eine gute Aussicht.
9: Und all diese Leute werden uns zusehen?
13: Und sie werden jeden Fehler, jeden verpassten Treffer, jede Peinlichkeit, alles sehen.
11: Nicolette, du bist auch da?
13: Natürlich. Ich bin schließlich die wichtigste Reporterin der Schülerzeitung.
6: Du bist für die Klatschpresse verantwortlich.
13: Sag ich doch, der wichtigste Teil. Wie fühlt ihr euch denn, nachdem ihr so haushoch im Schulregionalturnier verloren habt?
9: Hey, wir haben mit nur einem Tor Unterschied verloren.
13: Oh, Nora, liegen bei dir die Nerven schon blank? Nicht, dass du schon wieder eine rote Karte bekommst.
9: Ich bin weg hier.
13: Denkst du etwa darüber nach, gleich auf die Ersatzbank zu gehen?
11: Nicolette, wir können jetzt kein Interview geben. Wir müssen uns auf das Spiel vorbereiten.
13: Aber eure Fans wollen euch hören. Hab ich recht?
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3: Am Dienstagabend, Hallöchen zusammen, und jetzt ist es wieder soweit. Wir flitzen mit Radio Teddy unterm Arm ins Badezimmer, denn da warten jetzt eure Lieblingsstars und der Radio Teddy Zahnputzhit auf euch.
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3: 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Und das geht hier jeden Abend bei Radio Teddy mit doppelt so viel Spaß. 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Und heute Abend macht das der Singer-Songwriter Michael Schulte für euch mit seinem Hit 5 a.m. Also, auf die Plätzchen, fertig und losgeschrubbelt. 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

0: Hallo liebe Ulki-Freunde, hier ist Yvonne mit der Sendung Ulk der kleine Sternenjunge. Und es ist natürlich auch wer dabei?
1: Ulk der kleine Sternenjunge. Ja. Macht Sinn, ne?
0: Das macht wirklich Sinn.
1: Ulk? Wie fangen wir denn jetzt an, Yvonne? Komm, sag was Ulk. Schlaues.
0: Ich habe hier einen Brief.
1: Oh, und, ja toll. Fanpost? Ja.
0: Das weiß ich nicht. Ein Brief für dich. Also es sieht eigentlich aus, als wäre es ein Brief von einer Behörde. Oh. Willst du den mal aufmachen?
1: Vielleicht ist die Behörde der Fan.
0: Ja, vielleicht, aber jo. Ja, guck erst mal rein.
1: Und den kleinen Sternjungen, den mögen halt ganz viele Leute, nie? Ich mach mal auf.
0: Ja, mach mal auf.
1: Einfach aufreißen.
0: Ja, einfach aufreißen.
1: So. Du machst es immer ordentlicher, ich weiß.
0: Ja, ich habe einen Brieföffner.
1: Ja, schön. Ich hab schöne Knubbelhändchen.
0: So. So, was steht denn da drin, Ulk?
1: Ist von der Behörde.
0: Mhm. Ja.
1: Mhm. Aha. Aha. Aha.
0: Würdest du uns den mal vorlesen?
1: Ja, ich kann euch sagen, was da drin steht. Und zwar steht da drin, ich soll mir eine Sondergenehmigung besorgen für mein X-Raket.
0: Was denn für eine Sondergenehmigung?
1: Naja, dass ich mit meinem X-Raket auf den Straßen parken darf.
0: Mhm. Mitten auf der Straße?
1: Nein, aber so wie ich das X-Raket immer parke, am Straßenrand. Mhm. Weil das so groß ist und so viel Raum einnimmt. Und da brauche ich eine Sonderparkvignette.
0: Mhm. Okay, das heißt, dass du auf einem offiziellen Parkplatz parken darfst.
1: Ja.
0: Ja, naja, das haben ja die Autofahrer durchaus auch.
1: Ja, ich habe auch ehrlich gesagt schon ein paar Strafzettel bekommen. Die liegen bei uns zu Hause rum.
0: Sag mal, Ulk, die können doch nicht einfach liegen bleiben.
1: Nee, die klebten an meinem X-Raket dran. Habe ich immer abgemacht und zu Hause gesammelt.
0: Naja, dann wirst du sicherlich bald Post bekommen.
1: Wieso?
0: Na, weil du dann unerlaubt geparkt hast und dann wirst du wohl Strafe zahlen müssen.
1: Na, dann besorge ich mir lieber ganz schnell diese Sondergenehmigung. Guck mal, hier steht, wann die Behörde auf hat.
0: Ja,
1: die haben noch auf.
0: Sehen.
1: Guck mal.
0: Ja, die haben noch auf. Ulk, erledige das am besten gleich.
1: Ja, aber nicht, dass ich mein X-Raket da parke und dann auch gleich wieder einen Strafzettel kriege.
0: Naja, jetzt musst du schon ordentlich parken, ne?
1: Ja, mach ich doch. Ja. Gut, also ihr Lieben, ich düse mal los mit meinem X-Raket. In Überlichtgeschwindigkeit bin ich gleich bei der Behörde und besorge mir die Sondergenehmigung.
0: Mhm. Und weißt du was? Und wir machen gleich den X-Funker an, damit wir auch dabei sein können und alles hören können.
1: Oh ja, schaut mal die Frequenz an. X251 Beta.
0: Ja.
1: Dann steht das Studio mit dem X-Funker an meinem Raumanzuggürtel in Verbindung und ihr bekommt alles mit. Ihr seid quasi dabei.
0: So, ist alles eingestellt, die Verbindung ist hergestellt und ich sage auch bis gleich.
1: Bis gleich, ihr Lieben.

0: So, jetzt bin ich hier in der Behörde. Sind das große Gänge? Mal gucken, wo ich überhaupt hin muss. Da vorne ist ein Schalter. Ich glaube, so nennt man das. Hinter einer großen Glasscheibe sitzt eine freundlich dreinblickende, nicht ganz so freundlich dreinblickende Frau. Dann blicke ich mal hin. Guten Tag, werte Frau.
1: Guten Tag.
0: Ja, guten Tag. Ich soll hier eine Sondergenehmigung mir abholen.
1: Moment. Haben Sie denn überhaupt eine Wartenummer gezogen?
0: Sie können ruhig du sagen. Ich bin der kleine Sternjunge.
1: Hast du denn eine Wartenummer gezogen?
0: Eine Wartenummer?
1: Ja, im Wartebereich vorne. Ist ein großer Automat, da ziehst du eine Wartenummer und wartest. Oh. Bis deine Nummer oben im Display aufgerufen wird und dann kannst du gerne dein Anliegen äußern.
0: Okay, das mache ich. Sekunde. Wartenummer. Ach, da ist der Kasten. Ich drück mal den Knopf. So. Oh, die Nummer 251. Wie der Stern von meinem Heimatplaneten. Ist ja cool. Ich hoffe, ich muss jetzt nicht 251 Leute abwarten. Oh, da oben hat's gegongt. Da steht ja meine Nummer. Oh, ich bin schon dran. Hast du das gehört, Yvonne?
2: Ja, Ulk, wir haben alles gehört.
0: Okay. Dann werde ich jetzt wohl mal wieder hingehen zu dieser mehr oder weniger freundlichen Frau. Entschuldigen Sie bitte, hier ist meine Wartenummer.
1: Kann ich die bitte mal sehen?
0: Bitte.
1: Okay. Was ist denn dein Anliegen?
0: Also Sie haben mir einen Brief geschrieben und Sie haben gesagt, ich brauche eine Sondergenehmigung für mein X-Raket.
1: Den Brief hast du natürlich dabei.
0: Oh, Yvonne, habe ich den Brief dabei?
2: Ja, den hast du in deine Tasche gesteckt.
0: Oh, in meine Tasche? Okay. Da ist mein Brief. Bitte schön.
1: Vielen Dank. So, dann wollen wir doch mal gucken. Ja, da Parkplatz, ja, X-Raket. Moment, was genau ist jetzt das X-Raket?
0: Das X-Raket ist meine gelbe Rakete. Damit fliege ich jeden Abend zu den Sternen, um die Sterne zu putzen.
1: Ja, das ist ja sehr interessant, aber ich bräuchte jetzt auch mal so die Größe ungefähr.
0: Oh, die Größe. Ich zeige Ihnen ein Foto, warten Sie mal. Bitte schön. So sieht es aus, wenn ich daneben stehe.
1: Das ist ja ganz schön groß. Das sind ja bestimmt 3 Parkplätze, die du da brauchst.
0: Ja, kann hinkommen.
1: Ich hätte jetzt hier noch einmal ein Formular für dich und das füllst du jetzt bitte erst einmal aus.
0: Oh, okay. Ja, habt ihr hier irgendwo einen Stift?
1: Ja, die Stifte sind vorne im Wartebereich.
0: Ach, der Wartebereich. Na gut. Oh, Vorname? Ulk. Nachname? Ich habe keinen Nachnamen. Ich schreibe der kleine Sternjunge. Adresse? Bei Yvonne. Hm? Fahrzeugtyp? No, ganz einfach. X-Raket. Mhm. Oh, Yvonne, ja? Ich glaube, das dauert einen Moment. Ich melde mich gleich zurück, okay?
2: Ja, Ulk, mach das so. Füll das Formular in Ruhe aus und dann hören wir uns gleich wieder, okay?
0: Also bis gleich.
2: Ja, bis gleich.

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0: Hallo Lalo, hier ist Ulk, der kleine Sternjunge. Ihr hört mich über den X-Funker. Ich bin hier auf einer Behörde. Und Yvonne, du hörst mich auch, ne, über den X-Funker. Du bist im Studio?
1: Ja, ich bin im Studio.
0: Okay. Ich bin, wie gesagt, hier auf einer Behörde. Ich wurde angeschrieben von dieser Behörde und soll eine Ausnahmegenehmigung besorgen. Für mein X-Raket, weil ich immer 3 Parkplätze benötige, brauche ich eine Sondergenehmigung. Sonst kriege ich immer Strafzettel. So, jetzt habe ich hier alles ausgefüllt und gehe mal zurück zu der freundlichen Dame am Schalter. So, werte Frau, hier ist mein ausgefülltes Formular. Kriege ich jetzt meine Ausnahmegenehmigung, bitte?
2: Also erstmal musst du das Ganze ja bezahlen.
0: Bezahlen? Okay, Yvonne hat mir Geld mitgegeben. Wie viel brauchen Sie denn?
2: Ja, hier ist ja nicht die Kasse. Ich habe ja gar keine Kasse. Du musst natürlich erstmal rüber zum Zimmer 226A. Ja, 226A. Dort legst du dann das Geld hin und da kannst du dann bezahlen.
0: Bezahlen, okay. 226a. Kriege ich hin. Vielen Dank und auf Wiedersehen. War sehr nett bei Ihnen. Ach, meine Güte. Okay. 224. Da ist Zimmer 225. 226. Und 226a. Wunderbar, ich hab's gefunden. Ich klopf mal.
2: Guten Tag, Sie wünschen?
0: Aber, hä? Sie sind doch die Frau von eben, wo ich gerade mein Formular ausgefüllt habe.
2: Ja, was möchten Sie denn bitte?
0: Wir haben doch schon gesagt, Sie können mich duzen, Sie können du sagen. Ich möchte bitte bezahlen.
2: Was möchtest du denn bitte?
0: Ich möchte bitte bezahlen.
2: Dann brauche ich dein Formular.
0: Bitteschön.
2: Danke.
0: Und hier ist auch das Geld, was da draufsteht. Bitteschön.
2: Okay. Hier ist dein Rückgeld.
0: Dankeschön. Kriege ich jetzt meine Ausnahmegenehmigung, bitte?
2: Na, aber doch nicht hier.
0: Oh.
2: Dann musst du jetzt erstmal wieder in das Zimmer 378 gehen. Und zwar musst du dafür aber einmal über den Hinterhof, bitte, auf die Rückseite des Gebäudes und dann durch die blaue Tür.
0: Okay, blaue Tür, Hinterhof, andere Seite des Gebäudes. Geht klar. Ich wünsche Ihnen einen schönen Abend. So, oh, das ist alles kompliziert. Jetzt habe ich bezahlt. So. Da geht's raus zum Hof. Oh, mal hier quer durch. Okay, jetzt bin ich auf der anderen Seite des Gebäudes. Oh, und da ist die blaue Tür. Na, ich gehe mal klopfen.
2: Guten Tag, Sie wünschen?
0: Ist das hier ein Witz oder was?
2: Wieso?
0: Sie sind schon wieder die gleiche Person, das gibt's doch nicht.
2: Was möchten Sie denn bitte?
0: Wir haben doch gesagt, Sie dürfen mich duzen. Ja, ich habe bezahlt, ich habe mein Formular ausgefüllt und ich brauche jetzt bitte Stempel und Unterschrift auf meinem Antrag hier.
2: Dann bitte einmal das Formular rübergeben.
0: Bitteschön.
2: Ist denn da auch alles ausgefüllt?
0: Das haben Sie doch schon im Zimmer sonst was geprüft.
2: Ist es auch komplett bezahlt?
0: Auch bezahlt.
2: Ja, gut. Bitteschön.
0: Dankeschön, sehr freundlich. So, kann ich jetzt überall parken?
2: Nein, du musst jetzt das Formular an die Behörde schicken. Die Adresse siehst du hier unten. Und dann kannst du dort diese Parkvignette, die du für dein X-Raket brauchst, beantragen. Dann wartest du, wenn die Parkvignette kommt, per Post natürlich. Dann kannst du die erst ankleben und dann kannst du erst parken.
0: Oh, aber warum können Sie mir die jetzt nicht gleich geben?
2: Na, weil ich hier überhaupt keine habe.
0: Ist ganz schön umständlich, ne? Wenn ich im Weltall so meine Sterne putzen würde, wäre ich nächste Woche noch nicht fertig. Aber gut, es war sehr nett bei Ihnen und Yvonne?
1: Ja, mein lieber Ulk.
0: Yvonne, ich glaube, ich fliege jetzt mal von hier aus direkt zum Sterneputzen. Und morgen können wir ja mein Formular an die Behörde schicken, okay? Für die Ausnahmegenehmigung, für mein X-Raket.
1: Ja, so machen wir das. Uiuiui, das war ja wirklich nicht einfach. Aber ich wünsche euch jetzt von hier aus dem Sendestudio, eine gute Nacht. Träumt schön, schlaft schön.
0: Also ihr Lieben, ich hoffe, ihr braucht keine Sondergenehmigung. Und naja, bald habe ich ja eine und dann werde ich überall parken. Mit meinem dicken X-Raket, meiner gelben Rakete. Also ihr Lieben, ich wünsche euch eine gute Nacht und hier noch ein Galaktikus.

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20. Und jetzt ist auch Benjamin Blümchen im Fußballfieber. Also hat er im Neustädter Zoo einfach mal ein riesengroßes Fußballfest organisiert. Und wir sind jetzt mit dabei. Los geht's mit dem vierten und letzten Teil von Benjamin Blümchen, der Fußballpokal. Viel Spaß!

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1: Hallo, ihr Lieben. Schön, dass ihr wieder mit dabei seid. Was ist hier nur los? Warum spielen plötzlich alle Fußball? Ach, na klar. Heute Abend ist dieses große Fußballfinale und da ist ganz Neustadt im Fußballfieber.
2: Oh, was war denn das? Hoppla, da steht ein Transporter.
3: Und aus dem Motorraum kommt schwarzer Qualm.
2: Ja.
1: Jetzt spricht Benjamin den Fahrer an. Der ist ganz aufgeregt.
4: Wenn Sie wüssten, was ich in dem Transporter habe. Den Pokal für das Endspiel.
5: Ihr Wagen muss schleunigst in eine Werkstatt.
6: Was mache ich in der Zwischenzeit mit dem Pokal?
4: Der Pokal muss irgendwo sicher verwahrt werden.
2: Und ich weiß auch schon, wo.
1: Kinder, ist das aufregend. Der echte Pokal für das große Fußballfinale bei Benjamin zu Hause. Und Karl? Der holt etwas aus seinem Haus, das er zu Benjamin hinüberträgt. Aber das sieht aus wie...
3: Der Pokal!
2: Nanu, ist das derselbe Pokal noch einmal?
7: Derselbe wohl kaum, eher der gleiche. Das ist nur ein billiger Fanartikel.
2: Oh. Auf Karls Pokal steht unten was drauf, das auf dem echten nicht steht. Das heißt, hergestellt in Neustadt. Hm.
3: Wo kommt der echte Pokal denn her?
7: Aus Italien. Den hat ein berühmter Bildhauer entworfen.
2: Jetzt stellen sie sich alle in einen Kreis. Sie wählen zwei Mannschaften und wollen wirklich Fußball spielen. So richtig mit zwei Toren und so. Ich kann hier nicht rumsitzen. Ich muss raus. Was mache ich denn bloß mit dem Pokal? Ich nehme ihn mit. So.
1: Na, ob das so eine gute Idee ist? Benjamin läuft mit dem Pokal nach draußen. Er schließt die Tür und... Was macht er denn jetzt? Er stellt den Pokal neben der Eingangstür ab und geht zu den anderen.
2: Ich mache auch mit! Türe!
3: Was? Das geht doch nicht!
2: Na klar geht das!
3: Und der Pokal?
2: Na, den habe ich an meiner Tür gut im Blick.
8: Moment! Das ist doch nicht etwa der Pokal.
9: Doch, Butlerchen, das ist der. Aber das ist eine lange Geschichte.
3: Was war das?
2: Was hat denn da so gescheppert?
7: Keine Ahnung.
2: Kam das Scheppern von meinem Haus?
5: Ja, Herr Blümchen, da war jemand.
2: Wer denn?
5: Wenn ich das wüsste.
1: Und da bemerkt Benjamin es als Erster.
2: Ah, der Pokal. Der Pokal ist weg.
3: Er wurde gestohlen.
2: Oh nein.
8: Nur um das klarzustellen. Wir reden hier wirklich von dem Pokal? Dem Pokal aller Pokale, der heute wichtiger ist als alles andere?
9: Von genau dem.
8: Dann müssen wir ihn zurückholen.
2: Ich glaube, der Pokal... wurde gar nicht mitgenommen. Es ist jemand dagegen gestoßen. Jemand, der aus dem Haus gelaufen ist. Und dann ist der Pokal umgefallen und hier hinter das Gebüsch gerollt. Der Pokal hat sich den kleinsten Kratzer abgekriegt.
3: Jetzt lässt du ihn aber nicht mehr aus den Augen.
2: Nein, nein.
7: Und dann wirst du allerdings auf das Fußballspielen verzichten müssen.
2: Was? Nein.
3: Beides geht nun mal nicht. Den Pokal nicht aus den Augen lassen und Fußball spielen.
2: Doch.
1: Da ist er wieder. Mit seinem Wanderrucksack auf dem Rücken. Und der ist prall gefüllt.

0: denn darin ist der Pokal.
1: So habe ich den Pokal immer bei mir und er kann nicht beim Fußballspielen geklaut werden.
2: Super, Benjamin.
3: Dann kann es ja endlich weitergehen.
1: Und ob? Tada!
0: Und dann setzen die Freunde ihr Spiel fort. Benjamin ist auf dem Rücken gelandet und auf dem Rücken hatte er den prall gefüllten Rucksack mit dem Pokal. Ganz so prall sieht der Rucksack jetzt allerdings nicht mehr aus.
4: Das war einmal der Pokal.
5: Jetzt ist der total platt.
3: Oh nein, meine Nerven.
0: Die Freunde eilen mit dem verbeulten Pokal in den Schuppen. Karl holt die Nachbildung des Pokals aus seinem Haus, damit sie vor Augen haben, wie der echte Pokal ausgesehen hat. Mit einem Gummihammer und Zangen machen sie sich an die Arbeit.
6: Und jetzt geht's weiter.
7: Hier, hol mal hier raus.
5: Das ist doch egal. Das wird nichts.
1: Wir machen es nur noch schlimmer.
5: Oh, Feier.
8: Er ist kaum noch als Pokal zu erkennen.
4: Naja, vielleicht geht er als Kunstwerk durch.
3: Also der Herr Baron würde sich so etwas sicher nicht in seine Villa stellen.
1: Außerdem will die Siegermannschaft keine Kunst, sondern den Pokal.
4: Oh.
1: Hört ihr das?
5: Das ist ein Wagen. Doch nicht etwa.
3: Oh nein.
0: Da muss ich mal nachsehen. Ja, da hinten fährt tatsächlich ein Wagen durch das Zootor. Paul Paulis Pokaltransporter. Benjamin und seine Freunde haben ihn jetzt auch gesehen.
1: Jetzt ist alles aus.
5: Nicht doch, Benjamin.
8: Wir hätten alle besser aufpassen können.
1: Oh, das ist ja lieb von euch, aber ich war es, der Paul das Versprechen gegeben hat.
4: Ja, ich habe es noch genau im Ohr. Sie sagten, dem Pokal wird nichts passieren, so wahr ich Benjamin Blümchen heiße.
1: Müssen Sie das jetzt auch noch so laut wiederholen?
4: Entschuldigung.
1: Ach ja. Ach, was für eine Schande. Das Einzige, was man von dem Pokal noch erkennen kann, ist das Wort Neustadt.
5: Was? Wo?
1: Na hier.
5: Ach, stimmt. Neustadt kann man noch lesen.
1: Nur die Made ist weg. Ich meine, das Maid, das... Moment. Maid in Neustadt?
5: Aber das stand doch auf Karls Fanartikel. Ja.
8: Auf dem echten Pokal steht es jedenfalls nicht.
4: Oh, sensationell! Und was bedeutet das? Ich bin ganz durcheinander.
1: Was das bedeutet? Das bedeutet...
9: Hallo? Ich sehe jemanden! Herr Blümchen!
1: Ja, wir sind noch kurz im Schuppen und kommen gleich zu meinem Haus.
9: Gut, ich warte am Transporter.
4: Raus mit der Sprache. Was hat das zu bedeuten?
1: Ganz einfach, dass ich den falschen Pokal verbeult habe, also den nachgemachten.
4: Sie meinen, die Pokale sind vertauscht worden? Aber wann? Und wie?
5: Beim Foto machen. Da habe ich die Pokale hin und her geschoben.
1: Ja.
4: Wir haben auch noch den Tisch gedreht.
1: Wie?
8: Und nach dem Foto habe ich den echten Pokal mitgenommen und die Nachbildung in Benjamins Haus gelassen.
1: Genau so muss das gewesen sein. Das heißt, der kaputte ist der falsche und der heile hier ist der echte Pokal.
5: Hä?
3: Ich weiß nicht, wie es Ihnen geht, Frau Meier und Herr Tierlieb, aber ich verstehe nur Bahnhof und... Bratkartoffeln.
10: Ach, trösten Sie sich, James. Mir geht es genauso.
11: Mir auch. Ich hoffe nur, dass man uns bald alles in Ruhe erzählt.
1: Das machen wir. Aber am wichtigsten ist jetzt, der Pokal ist noch ganz. Hurra! Törö!
4: Wow, ja. Sensationell!
0: Kinder, was bin ich erleichtert. Und die anderen sind es auch. Aber niemand ist so erleichtert wie Benjamin selbst. Strahlend stolziert er mit dem richtigen heilen Pokal hinaus aus dem Schuppen, wo Paul Pauli neben seinem Transporter wartet.
1: Hier ist der Pokal. Schön sieht er aus, nicht?
12: Ja, schön wie eh und je.
1: Ja, ganz unverbeult und ohne jeden Kratzer.
8: Na, das will ich doch hoffen. Wären Sie dann so gut?
1: Na klar. Hier haben Sie den Pokal.
8: Ich bin Ihnen so dankbar. Aber nun muss ich mich sputen. Auf Wiedersehen.
6: Auf Wiedersehen. Auf Wiedersehen.
1: Karl?
8: Ja, Benjamin?
1: Eines tut mir jetzt leid.
8: Was denn?
1: Ich habe zwar nicht den echten Pokal verbeult, aber deinen.
8: Ach, weißt du, so gefällt er mir sogar noch besser. Jetzt erinnert er mich immer an diese verrückte Geschichte, die wir gemeinsam erlebt haben.
0: Ja, verrückt war diese Geschichte. Das heißt, sie ist ja noch nicht zu Ende. Eigentlich ging es hier um ein Fußballfest und das kann nun unbeschwert gefeiert werden. Die Freunde tragen die Leckereien auf die Zoowiese, die Grillkohle wird angezündet, Frau Meier schaltet den Beamer ein und dann fiebern alle beim Finalspiel mit. In der Halbzeit erzählt Benjamin Butler James die Geschichte von Paul Pauli und dem Pokal.
1: Wir haben gerade Frau Kolumna erzählt, was wir auf unserem Fußballfest machen wollen. Da hat es plötzlich Ping gemacht. Auf der Straße. Und dann hat es so komisch gerochen.
0: Na, das kennen wir ja. Und auch den Teil der Geschichte mit dem Foto in Benjamins Haus, den wiederum Frau Meier und Herr Tierlieb nicht kennen. Als Benjamin seine Erzählung beendet hat, folgt auch schon die zweite Halbzeit. Und die wird noch einmal richtig spannend. Doch noch gespannter sind die Freunde danach.
4: Da, jetzt kommt's!
1: Ja, da ist er, der Pokal.
8: Alle Welt schaut zu, wie er überreicht wird.
5: Wahnsinn! Und der war hier bei uns im Zoo.
11: Ich muss sagen, so eine Aufregung brauche ich nicht ein zweites Mal.
3: Ja, ich kann auch gut drauf verzichten.
10: Aber es war wirklich sensationell, wie Frau Kolumna immer so schön sagt.
4: Ja, nur leider darf ich über diese Sensation nicht berichten. Aus Rücksicht auf Paul Pauli.
1: Und doch auch ein bisschen aus Rücksicht auf mich, oder?
4: Auch, natürlich. Oh, wobei es mich in den Fingern juckt. Weltberühmter Pokal verirrt sich nach Neustadt und wird von einem Elefanten verbeult.
1: Bitte nicht darüber schreiben.
4: Keine Sorge, Herr Blümchen. Ich kann schweigen.
1: Danke, Frau Kolumna.
5: Außerdem war es ja sowieso nicht der echte Pokal.
4: Ja, ja. Aber wisst ihr was? Eigentlich juckt es mich gar nicht in den Fingern. Mich juckt es. Das ist ja eigenartig.
1: Was ist eigenartig?
4: Mich juckt es in den Füßen. Oder eher in den Beinen. Dann sind nur... Ich werde ganz zappelig.
5: Klare Sache. Sie wurden auch befallen.
4: Befallen wovon?
1: Na, von der akuten Kikaritis.
4: Tatsächlich? Und was kann man dagegen tun?
5: Etwas, das wir sowieso machen wollten.
1: Und das ist... Fußballspiel!
4: Oh, ja,
0: wie? Nach der ganzen Aufregung wollen alle Fußball spielen? Also ich mache es mir lieber gemütlich. Was ist das? Da? Seht ihr das? Ach so, das könnt ihr ja nicht. Meine Beine sind ganz zappelig, kein Zweifel. Ich habe ebenfalls die Kikeritis. Und wie wir gehört haben, hilft dagegen nur eines. Tja, dann werde ich wohl mit allen im Zoo zusammen Fußball spielen müssen. Also dann, ihr Lieben, tschüss, bis zum nächsten Mal.
1: Töre! Du, Otto, was hast du denn da für ein Buch?
5: Darin dreht sich alles um Fußball.
1: Toll. Und was steht da drin?
5: Naja, zum Beispiel, warum England als Mutterland des Fußballs gilt.
1: Wahrscheinlich, weil die dort das Spiel erfunden haben, oder nicht?
5: Nein, weil dort zum ersten Mal genaue Regeln für das Fußballspielen aufgestellt worden sind.
1: Ach so.
5: Und weil es in England den ersten Fußballverein und den ersten Fußballverband gegeben hat.
1: Aha. Ja, aber wer hat das Spiel denn nun erfunden?
5: So genau kann man das gar nicht sagen. Es gab so ähnliche Spielarten schon früher in China, im alten Griechenland, bei den Römern und in Mittelasien.
1: Und woher weiß man das?
5: Das kann man auf alten Abbildungen und Malereien auf Vasen sehen.
1: Und was sieht man da genau?
5: Na, wie zwei Mannschaften um einen Ball kämpfen, den sie mit Füßen treten.
1: Mehr nicht?
5: Auch wie sie miteinander gekämpft haben.
1: Ui, du meinst, sie haben sich gegenseitig gefoult.
5: Ja, sogar ziemlich hart, sodass es immer wieder Verletzte gab.
1: Oh, das ist aber nicht so schön.
5: Nein, das stimmt. Heutzutage ist das zum Glück anders. Es gibt ganz viele Regeln und die Schiedsrichter passen auf.
1: Verletzungen gibt es aber manchmal immer noch.
5: Schon, aber dann wird der faulende Spieler bestraft. Mit einer gelben oder einer roten Karte zum Beispiel.
1: Aha, was du alles weißt.
5: Und ihr wisst das jetzt auch, wenn ihr gut zugehört habt.
1: Töre!
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0: Ist doch klar.
1: Was bisher geschah?
2: Conny und das Fußballcamp.
3: Wer von euch spielt gerne Fußball?
4: Ich, oh ja, ich.
3: Prima.
5: Ich auch, aber nur ganz selten.
6: Spinnst du? Nimm die Hand runter. Wieso meldest du dich?
3: Wir fahren nächste Woche in dein Fußballcamp. Ganz kurzfristig ist dort ein Platz frei geworden und eure Eltern haben alle zugestimmt.
5: Ein richtiges Fußballcamp.
6: Fußballcamp? Ich will Pony reiten.
3: Was war denn nun wirklich los, Conny?
5: Ich weiß auch nicht. Xenia und ihre Freundin haben es irgendwie auf mich abgesehen. Ich habe Xenia nicht gefoult. Ehrlich, kein bisschen. Sie ist in mich hineingegrätscht, ich nicht in sie. Und dann hat sie sich auf den Boden geschmissen, als hätte ich sonst was gemacht.
2: Zwei Stunden später kommen Frau Blonka und Xenia mit dem Taxi zurück.
3: Und? Was haben die im Krankenhaus gesagt?
7: Xenia soll sich erholen.
3: Aber was hat Xenia denn jetzt? Konnte man erkennen, wie die Verletzung zustande gekommen ist?
7: Nein, keine äußeren Einwirkungen, keine Schwellung. Sehnen und Knochen sind in Ordnung.
3: Ach so.
2: Am Abend startet die Abschlussparty. Es wird getanzt, gesungen und gelacht. Nur Conny und Xenia sitzen am Rand und schauen zu. Da setzt sich Malik zu Conny.
8: Hey,
5: Malik.
8: Ach, Conny. Es ist ja so schade, dass du nicht tanzen darfst.
5: Ja, es ist total blöd, dabei zu sein und doch nicht mitmachen zu dürfen. Und auch das Turnier morgen wird für mich die Hölle.
8: Ja, tut mir echt leid. Aber Xenia geht's auch nicht besser.
5: Aber ich bin die Böse.
8: Dafür tut dein Knöchel nicht weh. Oh, hey, Conny, schau dir mal Xenia an.
5: Wieso? Was ist denn?
8: Die sitzt auf ihrem Stuhl und wippt mit den Füßen zur Musik.
5: Ach, nee.
8: Ich glaube, die blufft die ganze Zeit nur. Lass uns mal warten, bis sie aufsteht.
5: Warum?
8: Wirst du schon sehen.
2: Und tatsächlich dauert es nicht lange, bis Xenia wirklich aufsteht und zu dem Tisch mit den Salzstangen humpelt.
9: Hey, das ist das falsche Bein, Xenia! Hä?
2: Frau Blonka schaut Xenia mit großen Augen nach.
3: Xenia?
2: Und auch alle anderen drehen sich zu Xenia um.
6: Das gibt's ja wohl nicht.
7: War das nicht dein linker Fuß, der so schmerzt?
2: Xenia stockt. Und dann, ohne sich umzudrehen, humpelt sie weiter. Diesmal wieder mit dem linken Bein.
3: Ich würde vorschlagen, Frau Blonka, wir reden erst einmal in aller Ruhe mit Xenia. Die Eltern können wir trotzdem informieren. Doch erst müssen wir mit Xenia selbst sprechen.
1: Und jetzt geht's weiter.
3: Bevor man ein Urteil fällt, haben alle ein Recht auf Verteidigung.
7: Aber...
3: Bei einem Spiel hat man natürlich keine Zeit. Aber wir sind ja hier nicht auf dem Fußballplatz.
7: Einverstanden, Frau Reisig. Ausnahmsweise.
2: Inzwischen herrscht in Connys Zimmer wieder gute Stimmung.
10: Wir freuen uns für dich, Conny. Tut uns leid, dass wir dir nicht geglaubt haben.
11: Entschuldigung, Conny. Aber wir dachten echt, das wäre aus Versehen passiert. Sorry.
10: Dabei hat Xenia dich voll gefoult und dann eine Schwalbe gemacht.
11: Und bei Ella war es bestimmt auch so.
6: Hä? Aber was haben denn die Schwalben damit zu tun?
11: Wenn jemand sich fallen lässt und dabei so tut, als ob er gefoult wurde, dann nennt man das eine Schwalbe.
10: Das gibt's leider oft beim Fußball. Meistens versucht man so, einen Freischuss zu bekommen. Aber hier ging's nur darum, Conny was anzuhängen. Was ja auch geklappt hat.
5: Stimmt.
6: Pass auf. Und ich weiß, was wir jetzt machen. Also, folgendes.
2: Beim Frühstück liegen auf den Plätzen von Xenia und Ella zwei Schwalben aus Papier. Der ganze Frühstückssaal amüsiert sich.
7: Alle ganz ruhig jetzt.
6: Hä? Was soll denn das hier?
8: Tja, ich würde sagen, das ist eine Schwalbe. Und wir alle hier wissen, was eine Schwalbe beim Fußball zu bedeuten hat, oder?
12: Ja, klar wissen wir das.
7: Ja. Xenia, Ella, ihr zwei übernehmt heute den Küchendienst.
6: Was?
3: Oh Mann.
7: Toll, Xenia, nur wegen dir.
2: Frau Blonka hätte es lieber gesehen, dass Xenia abgeholt wird. Aber nach Rücksprache mit Frau Reisig und Herrn Wenker hat Herr Kaya, der Klassenlehrer von Xenia, entschieden, dass sie bleiben soll. Und er ist schließlich der Klassenlehrer. Sie lernt mehr, wenn sie sieht, was sie verpasst, meint er. So wird Xenia während des Turniers am Rand sitzen und zuschauen. So wie Conny bei den letzten Trainingsspielen.
11: Habt ihr das gehört? Die zwei machen unseren Tischdienst.
6: Ja, prima. Eigentlich wären wir ja heute dran gewesen.
5: Ihr glaubt ja gar nicht, wie sehr ich mich freue, dass ich beim Turnier wieder mitmachen kann.
11: Das glaube ich, Conny.
6: Ja, auf jeden Fall.
11: Ja, auf dich, Conny. Wir stoßen auf dich an. Prost mit Kakao.
5: Aber vorsichtig. Mein Trikot hat schon genug Flecken abgekriegt.
11: Okay, also ganz vorsichtig. Und Prost!
0: Ebenso.

0: Alle mal herhören. Also, ich erkläre euch jetzt den Ablauf des Turniers. Wir haben 8 Teams und werden auslosen, wer gegen wen antritt. Die ersten 4 Spiele werden parallel gespielt. Wer gewinnt, kommt weiter und tritt im Halbfinale vor großem Publikum gegeneinander an. Nach einer Pause folgt das Spiel um den 3. Platz und danach das Finale um den 1. und 2. Platz.
1: Ganz schön hart. Wer verliert, ist draußen.
2: Ist doch beim echten Fußball auch so. Wer verliert, ist draußen. Zumindest nach der Vorrunde.
3: Wenn wir zuerst parallel spielen, gucken nicht so viele zu. Das finde ich gut.
4: Aber wenn du dann weiterkommst, gucken alle zu.
3: Das wird schon nicht passieren.
5: Ja, wer Anna im Team hat, der hat schon verloren.
3: Hey, hör mal!
4: Du meinst, wer so einen Idioten wie dich im Team hat.
3: Und das bin leider ich. Ja, Torben.
5: Hey, ich spiele super Fußball.
4: Alleine vielleicht.
3: Da habe ich aber mehr Glück mit meinem Team.
6: Bevor die Eltern kommen, bittet Conny Herrn Benker schon einmal um ihre Mannschaftsweste. Und Herr Benker weiß auch gleich, warum. Nicht nur er, auch Malik.
7: Na, alle Flecken gut unter deiner Mannschaftsweste versteckt?
3: Ja.
6: Dann füllt sich langsam der Parkplatz vor der Unterkunft. Mama, Papa und Jakob sind mit als Erste da.
8: Conny! Du musst unbedingt gewinnen. Hörst du?
4: Okay, mach ich.
8: Aber wirklich?
4: Großes Ehrenwort, Jakob.
8: Okay.
9: Viel Spaß, Conny. Du schaffst das.
6: Dann ist es soweit. Frau Blonka und Herr Wenker begrüßen mit einer kleinen Rede die Eltern und Geschwister. Anschließend werden feierlich die Teams ausgelost, die sich jetzt auf die Spielfelder verteilen. Vor dem Spiel bilden Conny, Malik, Serafina, Torben und Nora einen Kreis und legen sich gegenseitig die Arme um die Schultern.
10: Wir spielen zusammen, wir gewinnen zusammen.
0: Okay, das erste Spiel geht gleich los.
2: Auf geht's, los, los, los. Komm, auf die Position.
6: Jetzt wird's ernst. Kurz schaut Conny, ob ihre Eltern auch am Spielfeldrand stehen. Jakob winkt ihr wie wild zu. Conny winkt schnell zurück und läuft auf ihre Position. Ihre Beine fühlen sich auf einmal ganz zittrig an. Aber kaum pfeift Herr Wenker das Spiel an, hat Conny nur noch Augen für den Ball, den Gegner und ihr Team. Doch es ist wie verhext. Connys Team gelingt kein einziges Tor. Zum Glück schafft es aber auch Serafina, alle gegnerischen Bälle abzuwehren. Die zweite Halbzeit ist fast vorbei und immer noch steht es 0:0. Da läuft auf einmal Jakob mitten aufs Spielfeld.
8: Das ist mein Ball!
6: Jagt der völlig verdutzten Nora den Ball ab und schießt ihn ins gegnerische Tor.
8: Und Tor! Ja, juhu! Jetzt steht es 1:0.
6: Da kommt Frau Blonka angelaufen.
11: Was fällt dir denn ein?
8: Fußball ohne Tor ist langweilig.
11: So, so. Und da musstest du also eins schießen.
8: Ja.
6: Da kommt auch Papa schnell aufs Spielfeld, entschuldigt sich mit einem Lächeln und holt Jakob vom Platz. Conny möchte am liebsten im Erdboden versinken. Warum muss ihre Familie immer so peinlich sein? Aber peinlich hin oder her, in den nächsten 3 Minuten fallen gleich 2 Tore für Connys Team. Eins schießt Nora, das andere Malik. Sie kommen in die nächste Runde. Im nächsten Spiel muss Connys Mannschaft gegen Annas Team antreten.
4: Oh je, Anna, jetzt spielen wir gegeneinander.
3: Na und? Wir haben doch vorher auch schon mal gegeneinander gespielt.
4: Aber jetzt ist es anders. Eine von uns fliegt raus.
3: Jede kämpft für ihr Team. Und jetzt muss ich auf meine Position. Okay, komm, alle auf ihre Position. Wir schaffen das.
4: Anna?
6: Conny schaut Anna hinterher. So energisch kennt sie ihre Freundin ja gar nicht. Das Spiel wird angepfiffen. Und Conny gibt alles. Gleich in den ersten Minuten gelingt es ihr, Livia aus Annas Team den Ball abzuluxen. Sie gibt ihn an Nora ab. Nora passt ihn zu Malik. Der dribbelt los, schießt und... In der Halbzeit steht es 2:1 für Connys Team. Dann aber holen die anderen auf und Anna höchstpersönlich sorgt für den Ausgleich. Und am Ende hat Annas Team mit 4:3 gewonnen.
4: Anna, Das gibt's ja gar nicht. Du kommst ins Finale.
3: Und genau damit habe ich nie und nimmer gerechnet.
4: Tja, und wir sind raus.
7: Wir sind gar nicht raus. Wir spielen noch um den dritten Platz.
4: Stimmt, der dritte Platz wäre ja auch cool.
6: Vorher gibt es aber noch eine große Pause. Für Snacks und Getränke ist gesorgt, auch fürs Publikum.
12: Du musst wenigstens den dritten Platz holen.
13: Ich versuch's, aber gib dir Mühe.
6: Conny grinst. Das ist genau das, was Jakob sonst immer von Mama zu hören kriegt.
4: Klar gebe ich mir Mühe, Jakob.
6: Das tut Conny wirklich. Diesmal spielt Conny gegen das Team von Nina und Billy und drei Jungs aus Hannover. Und dieses Team hat es in sich. Allein Nina ist irre gut und schießt drei Tore.
12: Lupenreiner Hattrick!
6: Conny gelingt immerhin ein Tor, aber trotzdem gewinnt Ninas und Billys Team mit 4-3.
5: Ach, Menno.
6: Auch Conny ist enttäuscht.
12: Ach, Menno.
6: Wenn auch nicht ganz so wie Jakob. Sie sieht, wie Papa ihn zum Trost auf den Arm nehmen muss.
7: Obwohl wir verloren haben, haben wir trotzdem gut gespielt. Und der vierte Platz ist doch auch nicht schlecht.
4: Stimmt. Und ihr wart super. Leider zu gut für uns. Gratulation für euren dritten Platz.
1: Dankeschön.
12: Vielen Dank.
5: Danke. Das ist echt sportlich von dir.
1: Ich bin richtig stolz auf uns.
6: Gleich im Anschluss kommt das Finale. Jetzt heißt es, für Anna die Daumen zu drücken. Nina, Serafina, Billy und Conny stehen am Spielfeldrand und sind auf einmal viel aufgeregter als während ihrer eigenen Spiele. Leider schießt das gegnerische Team das erste Tor. Aber zur Halbzeitpause steht es schon 0-2.
13: Oh, so ein Mist.
2: Zweiter Platz ist doch auch ganz gut.
1: Allerdings.
13: Naja, geht so.
2: Wir haben das nicht geschafft.
1: Ja, das stimmt.
6: Doch kurz nach dem Seitenwechsel schießt Annas Team ein Tor. Und als ob das Daumendrücken geholfen hätte, fällt kurz vor Schluss ein zweites Tor für Annas Team. 2-2. Das kann kaum einer fassen.
14: 2 Minuten Nachspielzeit.
6: Und da passiert es. Alex versucht einen Fallrückzieher, doch der Ball geht nicht aufs Tor, wie er sollte, sondern fliegt im hohen Bogen in die Luft. Dann fällt er wieder runter, prallt zweimal auf und kullert direkt vor Annas Füße.
2: Ups.
6: Dort bleibt er liegen. Anna überlegt nicht lange, sie schießt so doll sie kann. Annas Team stürmt jubelnd auf die Torschützin zu und klatscht mit ihr ab.
3: War ich das etwa? Ich kann es nicht glauben.
14: Hey, die Nachspielzeit ist noch nicht zu Ende. Das Spiel geht weiter.
6: Aber nur für eine Minute. Dann ist die Nachspielzeit endgültig vorbei. Aus, aus, aus. Das Spiel ist aus. Und gewonnen haben Anna und ihr Team mit 3-2 Toren. Conny stürmt mit Billy, Serafina und Nina aufs Spielfeld und sie heben Anna hoch in die Luft.
7: Super gemacht, Anna.
3: Danke.
7: Ist schon echt ein Hammer. Ich flieg gleich in der ersten Runde raus und du gewinnst den ersten Platz. Cool.
3: Tja, da staunst du was, Paul.
7: Stimmt schon.
3: Hey, Torben, mit Anna gewinnt man also nicht? Das Gegenteil ist der Fall. Mit Anna gewinnt man. Das musste ich noch loswerden.
2: Super, Anna.
3: Und, Conny, du darfst mir nicht böse sein.
4: Warum denn, Anna?
3: Weil, mein Trikot möchte ich jetzt doch ganz gern behalten. Schlimm?
4: Nee, Anna, ist ja klar. Das musst du sogar behalten.
3: Cool, Conny, danke.
7: Moment mal, ha? Das habe ich gehört.
3: Ah, Malik, ich lasse euch mal allein.
7: Dann bekommst du mein Trikot. Hier, bitte, Conny.
4: Ach was, zieh es wieder an.
7: Aber ich bestehe drauf, dass du es nimmst. Das ist nur ein bisschen verschwitzt. Musst du nur waschen, dann ist es wieder wie neu. Und ich krieg deins.
4: Wie, was, meins? Nee.
7: Doch. Und wenn du jetzt nicht willst, tauschen wir nachher, bevor wir fahren, ja?
4: Ich weiß gar nicht, was ich sagen soll.
7: Ach, das macht nichts. Also gut, dann abgemacht. Wir tauschen nachher.

0: Heute war für Emma ein besonderer Tag. Einmal im Jahr veranstaltete ihre Mutter, extra für sie, eine Schlafparty. Tagsüber war Emma mit Luis aufs Meer rausgerudert, weil sie etwas schwimmen wollte, als ich sie auf ihrem Handy anrief.
1: Hast du schon entschieden, wann heute Abend die Party losgeht? Emma! Wir reden hier über etwas, was Tradition hat.
2: Ich weiß, aber ich weiß nicht, wie das dieses Jahr mit der Party gehen soll. Ich meine, bei dem, was inzwischen passiert ist. Dein neuer Job? Das Delfinbecken im Freizeitpark.
3: In was?
1: Ja, natürlich ist das Becken voller Wasser, Emma. Es sind ja Meeressäuger. Ja, ich weiß noch, was Wasser bei mir bewirkt. Aber ich will nicht, dass das mein Leben bestimmt. Hör zu, Emma, ich will wirklich, dass das hier klappt.
4: Cleo,
1: ich muss Schluss machen.
0: Luis saß im Ruderboot und las in einem Buch über Meerjungfrauen und anderen geheimnisvollen Meeresbewohnern.
2: Sie kann manchmal sowas von stur sein. Sag mal, glaubst du, du erfährst da etwas, was uns weiterbringt?
3: Ich weiß schon, dass ihr mehr drauf habt als normale Meerjungfrauen. Die haben nämlich nicht so coole Fähigkeiten.
2: Es gibt nur einen Ort, wo wir rausfinden können, wieso wir jetzt Meerjungfrauen sind.
0: Emma zeigte zu Mako Island hinüber.
2: Da ist es passiert. Und da ist auch die Antwort zu finden.
3: Na gut, ich hol den Anker ein. Dann.
2: Nein, du nicht, Luis. Allein bin ich schneller.
3: Denkst du wirklich, das ist eine gute Idee? Dee?
0: Emma tauchte zur Insel rüber. Im See der Unterwasserhöhle, den wir Mondsee getauft hatten, fand sie auf dem Grund eine Kette mit einem Anhänger. Ich hatte Spaß bei meinem neuen Job. Die Arbeit im Delfinarium war wirklich interessant. Allerdings musste ich sehr aufpassen, dass ich nicht mit Wasser in Berührung kam. Unter den Besuchern befand sich eine Frau, die mich sehr genau beobachtete. Als ich Nachschub an Fischen für die Delfine holen wollte, folgte sie mir. Beim Umfüllen der Eimer verschüttete ich etwas Wasser. Plötzlich flog mir ein Handtuch entgegen und diese Frau stand vor mir.
5: Hier, bitte. Gutes Timing, würde ich sagen.
1: Ja, danke. Ich hätte fast Salzwasser ins Auge gekriegt, das hätte gebrannt.
5: Es brennt tatsächlich, ja. Aber das tut es eigentlich nicht, wenn man unter Wasser ist. Wie kommt das wohl?
1: Ich habe keine Ahnung.
5: Es gibt viele Dinge, die geheimnisvoll sind. Aber du hast noch Zeit zu lernen. Trocken zu bleiben ist das Schwerste.
0: Auf einmal war sie wieder verschwunden. Was wollte diese Frau von mir und was sollten diese Anspielungen? Emma und Luis waren von ihrem Schwimmausflug wieder zurück. Zu Hause zeigte sie ihm und Ricky die Kette, die sie gefunden hatte.
3: Sieht aus wie eine normale Halskette.
2: Was immer da drin war, ist längst weg, aber ich habe sie auf dem Grund des Mondsees gefunden. Sie muss eine Bedeutung haben.
5: Vielleicht gibt es ja irgendwo Ohrringe, die dazu passen.
2: Ich versuche, Antworten zu finden.
3: Bleibt locker, ja? Emma, die Kette erklärt nicht, wieso ihr Meerjungfrauen seid.
5: Siehst du?
3: Hör zu. Ich glaube, ich weiß langsam aber sicher, welche Flüssigkeiten euch nicht in Fische verwandeln.
0: Luis sprühte etwas auf Rickys Arm.
5: Luis, was zur... Findest du das witzig? Oh, was ist das für ein
3: Vier,
5: Zeug?
3: 3, 2, 1. Pflanzenöl-Wasser-Kombination. Keine Veränderung. Interessant?
0: Während Luis die Ergebnisse seiner Forschungen schriftlich festhielt, telefonierte Emma mit ihrer Mutter.
2: Das glaube ich kaum, Mom. Okay, hab dich lieb.
3: Ging es wieder um die Party?
1: Welche Party?
2: Jedes Jahr gibt meine Mutter eine Party für mich. Nur dieses Jahr wird sie leider ausfallen. Das geht nicht. Haufenweise Menschen, Getränke, Kleckern, Fischschwänze.
1: Wann sollte die Party denn überhaupt stattfinden?
2: Heute.
1: Heute? Ich hoffe, du hättest mich eingeladen.
2: Ich dachte, das ist nicht so dein Ding.
1: Party? Ich? Diese Worte bedeuten praktisch dasselbe.
2: Oh. Du willst mich nicht dabei haben. Na klar will ich
3: also
2: das.
3: Also findet sie statt?
2: Nein, tut sie nicht.
1: Schade. Wäre super gewesen. Jungs. Tanzen. Jungs.
2: Das ist nicht diese Art von Party, Ricky.
1: Wie meinst du das?
3: Sie ist mit Übernachten.
1: Oh,
0: Und wieder besprühte uns Louis mit einer seiner Mixturen.
2: Louis!
1: Lou! Also eine Übernachtungsparty. Wow! Das ist ja wirklich so cool. Blöd, dass ich meine Nägel lackiert habe. Das hätten wir doch zusammen machen können und eine lustige Kissenschlacht. Und wie wär's mit...
0: Ricky verwandelte sich.
3: Die enthielt einen Wasseranteil von 32%.
2: Bist du okay?
1: Klar. Danke, Louis.
0: Als ich Feierabend hatte, traf ich mich mit Ricky und Emma im JuiceNet-Café. Ich erzählte ihnen von meiner merkwürdigen Begegnung.
1: Sie weiß etwas? Was denn bitte? Ich bin nicht sicher. Aber sie wusste, dass es für mich gefährlich ist, wenn ich nass werde.
2: Du bist nass geworden? Ich hab's gewusst.
1: Ein Tropfen. Ich hab ihn gleich wieder abgewischt. Es ist nichts passiert. Ich war echt vorsichtig. Ich schaffe diesen Job.
2: Ich hab dir gesagt, wir hätten es vorher gründlich diskutieren sollen.
1: Was hätte das denn bitte schön gebracht? Du hast doch nur Angst.
2: Hab ich nicht, nein.
1: Hast du doch. Angst um mich. Und du hast auch zu viel Angst, um deine Party zu feiern. Ich will nicht so leben, Emma. Ich will keine Angst mehr haben vor jedem Wassertropfen, den ich sehe.
5: Es klingt zwar verrückt, aber das sehe ich so wie Cleo. Ausnahmsweise.
0: Erst jetzt fiel mir die Kette auf, die Emma um ihren Hals trug.
1: Wow. Wo hast du die her?
2: Aus dem Mondsee auf Mako Island.
1: Sie ist wunderhübsch.
0: Emma rief ihre Mutter an.
2: Hi, Mom. Schickst du mal die Einladung als SMS raus? Ja, an alle Mädchen auf der Liste. Und an Ricky. Cleo hat recht. Wenn ich die Party nicht gebe, wäre es, als gäbe ich mich geschlagen.
0: Zane kam mit einem Tablett an unseren Tisch.
4: Drei frisch gezapfte Cola.
5: Was ist damit?
6: Ihr seht durstig aus. Viel Spaß.
0: Als ich die angebliche Cola probierte, zog sich alles bei mir zusammen.
2: Pflaumensaft, hä?
5: Sehr reif, Zane. Kein bisschen kindisch.
0: Plötzlich klingelten fast überall die Handys. Emmas Mutter hatte die Einladungen verschickt.
2: Emmas Schlafparty findet statt. Hey, das ist ja cool.
0: Nur bei Zane und Miriam klingelte es nicht.
4: Leerer Akku?
5: Ich würde sowieso nicht auf ihre blöde Party gehen.
4: Wieso? Lass uns einfach hingehen. Du und ich.
5: Ich glaube, wir sind nicht eingeladen. Überraschung.
4: Ach komm. Wer braucht denn schon eine Einladung?
0: Ich ging mit Emma nach Hause, um ihr bei den Vorbereitungen für die Party zu helfen.
1: Emma, bist du wirklich sicher, dass es Tomaten und schwarzen Johannisbeersaft geben soll?
2: Wie meinst du das?
1: Tja, ich dachte nur, da du nicht mehr im Schwimmteam bist, könnten wir dieses Jahr vielleicht mal was Neues ausprobieren.
2: Zum Beispiel?
1: Zucker.
2: Na klar, dann können wir ja auch gleich einmalweise Vollmilch trinken. Das ist wirklich Schwachsinn. Denkst du, die werden den Leuten gefallen?
1: Klar, die werden drauf abfahren. Jedem seine Flasche. Und das Allerbeste? Es geht nichts daneben.
0: Emma legte einen Stapel Handtücher auf den Tisch.
2: Und die hier?
1: Sag einfach, deine Mom hat gerade gewaschen.
0: Da kam sie auch schon ins Zimmer.
5: Das Zimmer sieht toll aus. Keine Sorge, ich bin gleich weg. Es gibt Sushi als Vorspeise, wir haben Soja- und Tofu-Burger als Hauptgericht. Und dann würde ich vielleicht noch die Handtücher da wegräumen, ja?
2: Danke, Mom.
5: Dann werde ich mal verschwinden. Viel Spaß.
2: Hi, kommt rein.
1: Hi,
2: super,
1: danke für die Einladung.
2: Hi, hallo.
7: Deine Mom macht immer noch Rohkostsalat, oder? Ich habe mich nämlich schon total darauf gefreut.
2: Ich bin zwar nicht mehr im Schwimmteam, aber ich möchte mich weiter bewusst ernähren.
8: Das finde ich super. Aber ich muss morgen früh schon um 5 zum Training raus. Und Jay und Kelly leider auch.
2: Keine Sorge, ich habe oben natürlich ein Zimmer vorbereitet für die, die früher schlafen wollen.
8: So ist unsere Emma. Wir vermissen dich so in unserem Schwimmteam.
2: Ich schwimme noch. Gelegentlich. Die hier sind echt süß.
0: Plötzlich tauchten Miriam und Zane auf.
5: Ich weiß ja nicht, an welche Nummer du meine Einladung geschickt hast. Aber sie hat mich nicht erreicht.
1: Danke für deinen Besuch. Ciao.
2: Schön, dass du da bist.
5: Zane, was machst du denn hier? Komm.
9: Was für eine nette Überraschung. Und Miriam, ich habe dich ja ewig nicht gesehen.
10: Ich hasse ungebetene Gäste. Soll ich sie rausschmeißen? Soll ich?
2: Vergiss es. Ich will keine Szene hier vor meiner Mutter.
9: Und was ist mit dir, Zane?
4: Deine Mutter hat uns netterweise eingeladen, mit euch zu essen.
2: Ich hoffe, es ist genug zu essen da.
9: Tja, Zane muss das Gleiche gedacht haben. Er hat Pasteten mitgebracht.
4: Pasteten? Mit Gemüsefüllung.
9: Ach, wie nett von dir.
11: Mom, nur mal ganz kurz. Mom, die war nicht eingeladen.
9: Jetzt sind sie nun mal da.
11: Du hast sie gebeten zu bleiben.
9: Emma, du und Zane versteht euch vielleicht nicht so wie früher, aber er ist ein alter Freund der Familie. Du solltest dich etwas mehr bemühen. Er ist ein netter junger Mann. Na schön, ich muss jetzt gehen. Viel Spaß noch.
12: Hey, lasst uns unsere Pyjamas anziehen.
11: Ich bin in einem Paralleluniversum.
0: Für Ricky hatte das alles etwas von einem Kindergeburtstag. Zane spielte sich natürlich wieder in den Vordergrund. Und die meisten Mädchen himmelten ihn auch noch an.
4: Das war's, echt wahr. Ich meine, was sollte der Typ auch sonst noch sagen? Der stand da einfach nur rum und glotzte blöd aus der Wäsche.
11: Es ist echt total öde. Die reden ja alle nur mit Zane.
9: Der hat doch irgendwas vor.
2: Ja. Ja. Der will meine Party kaputt machen. Wir sind noch nicht im
4: Segelclub, ja? Da waren wir gerade wild.
2: Zane, ich muss mit dir sprechen. Jetzt.
4: Sorry, Emma. Geht nicht. Die Mädels brauchen mich.
2: Zane.
4: Emma, wirklich. Ich will sie nicht enttäuschen.
2: Wir kommen klar.
4: Tut mir leid, Mädels. Ich werde mal eben unter vier Augen gebraucht.
0: Emma ging mit Zane in ihr Zimmer. Dort fiel ihm sofort ein Foto aus Kindertagen auf.
4: Ah, was haben wir denn da? Ein Foto unserer Grundschulklasse.
2: Was immer du auch vorhast, Zane, vergiss es.
4: Hey, ich bin hier bloß mit Miriam.
2: Ach ja, und was hält deine Freundin davon, dass du mit allen Mädchen rumflirtest?
4: Meine Freundin? Das stimmt nicht. Miriam ist das Mädel, das mir nachlaufen darf, wenn es mir passt.
2: Du bist so ein Egoist.
4: Ich? Ich habe ihr neue Klamotten für heute Abend spendiert. Die macht einen guten Deal.
0: Ricky kam mit einem Tablett herein.
9: Pasteten gefällig?
4: Ich nicht, danke. Sie sind ein Mitbringsel für dich und deine Gäste.
2: Oh, aber du bist doch ein Gast, Zane. Nimm schon.
9: Greif zu. Wie wär's denn mit der da?
0: Ricky hatte die Vermutung, dass die Pasteten irgendeine Spezialfüllung enthielten. Aber Zane griff zu.
4: Echt köstlich. Womöglich sollte ich sie alle selbst essen. Was? Dachtet ihr etwa, ich bin so unreif, dass ich da Backpflaumen oder sowas reintue?
2: Okay, auf geht's, Zane.
0: Emma und Ricky brachten Zane zur Haustür.
4: Das wird euch noch leid tun. Ich bin die reinste Stimmungskanone, Mädels.
12: Hey, Emma, zeig doch mal deine Kette.
2: Ich bin gleich bei euch. Schmeiß ihn raus. Und tu mir einen Gefallen. Pass ein bisschen auf. Es würde mich nicht wundern, wenn er nochmal aufkreuzt.
0: Emma ging zu ihren Freundinnen und zeigte ihnen ihre Kette. Miriam war ganz in der Nähe und beobachtete sie.
12: Oh, die ist klasse.
11: Die ist wunderhübsch. Darf ich mal sehen?
12: Ziehst du dir jetzt auch dein Pyjama an?
2: Ja, ich hole nur noch schnell ein paar Kissen.
0: Und los ging's erstmal mit einer heftigen Handtuchschlacht.
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1: Mit Alexander Kanja. Hallo zusammen und das sind die wichtigsten Meldungen des Tages. Hitze und nur wenig Regen, diese Kombination sorgt aktuell mancherorts dafür, dass Wälder und Felder knochentrocken sind. So gilt in vielen Regionen Deutschlands die höchste Waldbrandgefahrenstufe 5. Die Feuerwehren sind in Bereitschaft, um schnell ausrücken zu können. Wo es besonders trocken ist, sagt Thorsten Reinwald vom Deutschen Jagdverband.
2: Vor allen Dingen in Nadelwäldern kann sich der Boden stark erhitzen, teilweise deutlich über 35

0: Wo es besonders trocken ist, sagt Thorsten Reinwald vom Deutschen Jagdverband.
1: Vor allen Dingen in Nadelwäldern kann sich der Boden stark erhitzen, teilweise deutlich über 35, 40 Grad. Und deswegen steigt die Waldbrandgefahr.
0: Besonders hoch ist die Waldbrandgefahr gerade in vielen Regionen Baden-Württembergs, Bayerns, Brandenburgs und in Rheinland-Pfalz. Diese Auszeichnung will niemand haben. Der goldene Windbeutel ist vergeben. Die Verbraucherorganisation Foodwatch vergibt ihn für Lebensmittelhersteller, deren Produkte falsche Versprechen machen. In diesem Fall geht der Negativpreis an den Hersteller La Vita für sein Saftkonzentrat Fit fürs Leben. Der Saft verspricht ein gesundes Leben, aber dafür braucht es eine gute Ernährung statt eines sehr teuren Getränks, sagen die Experten. Auf dem zweiten Platz landet ein Backpulver, das angeblich speziell für Heißluftfritteusen hergestellt wurde. Wyatt aus Florida ist 8 Jahre alt und hat ein ganz besonderes Hobby. Er sammelt Saugroboter. Angefangen hat das vor ein paar Jahren, als sein Geschwisterchen auf die Welt kam. Da hatte er zum ersten Mal einen Saugroboter komplett auseinandergenommen und wieder zusammengebaut. Mehr funktioniert noch heute. Immer mehr Nachbarn brachten ihm ihre alten und teils kaputten Saugroboter. Manche konnte er sogar reparieren und durfte die meisten behalten. In seinem Kinderzimmer haben sich bis heute 50 dieser kleinen fahrenden Saugassistenten angesammelt. Vor der Küste Norwegens haben Wissenschaftler ein altes Schiffswrack entdeckt. Es liegt seit etwa 250 Jahren in der Nordsee am Meeresgrund. Archäologen haben die meisten Gegenstände inzwischen schon aus dem Wasser an Land gebracht. Darunter weiß-blaues chinesisches Porzellan, Kronleuchter, Gläser und Stoffe sowie Kisten mit Tee und Kräutern. Einige Stücke sind ausgestellt im norwegischen Schifffahrtsmuseum in Oslo. Und jetzt noch eine süße Meldung aus dem Weltraum. Forscher haben zum ersten Mal Zucker außerhalb unseres Sonnensystems nachgewiesen. Dieser spezielle Zucker kommt zum Beispiel in Himbeeren vor. Er könnte möglicherweise Leben auf anderen Planeten so entstehen lassen wie einst auf unserer Erde. Ähnliche Zuckermoleküle wurden schon auf einem Asteroiden entdeckt. 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
2: Nur im Süden noch ein paar einzelne Gewitterchen. Temperaturen liegen deutschlandweit bei 16 Grad. Und der Mittwoch, der bringt dann schönes Sommerwetter bei 27 Grad. Nur im Norden vereinzelt noch ein paar kleine Sommerschauer.
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2: Es wundert mich überhaupt nicht, dass mehr als 85% von euch auf unseren Radio Teddy Social Media Kanälen mit Ja gestimmt haben, als ich euch gefragt habe, kennt ihr das, dass eure Kids keinen Bock zum Aufräumen haben? Radio Teddy Familienexpertin Henriette Grünert, warum ist es denn für unsere Kinder so schwer? Beziehungsweise warum haben sie überhaupt gar keine Lust, ihr Spielzeug wieder wegzuräumen?
3: Ich glaube, Aufräumen ist so ein Erwachsenenkonzept. So, wir wollen es ordentlich, damit es auch im Kopf ordentlich ist. Ne? Das ist ja immer so dieses im Außenordnung, im Innenordnung und andersrum. Ne? Wir wollen wissen, was ist wo. Das gibt uns Sicherheit, das macht es planbar über den Tag. Und ich glaube, das verstehen Kinder häufig einfach nicht. Ne? Warum soll ich jetzt vielleicht auch mein gerade gebautes wegräumen? Warum? Ja, ich habe mir so viel Mühe damit gegeben. Ich habe hier die Straße gebaut und weiß ich nicht, die Schlösser und meine Puppen drapiert. Warum zur Hölle soll ich es wegräumen? Ne? Also da, glaube ich, muss man einfach gucken, warum ist ein Ordnungssystem vielleicht auch wichtig? Ne? Das kann man ja gut am Beispiel machen. Wenn jetzt dein Lego mit den Puppen durcheinander fliegt, findest du nachher deinen Teil gar nicht mehr, was du vielleicht am letzten Schlossturm brauchst. Ja. Ne? So, das heißt, da lass uns doch gucken, dass wir sortieren. Und ansonsten ein bisschen Chaos sein lassen.
2: Das habe ich mir mittlerweile auch angewöhnt. Also ich sage zu meinem 6-jährigen Sohn Hannes auch immer, okay, wenn du jetzt was nicht findest, du hättest es ja gleich an die Stelle hinräumen können, wo es hingehört. Vielen Dank an Radio Teddy Familienexpertin Henriette Grünert.
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1: Mit Nils, hallo. Eigentlich sagen wir dieses Wort hier ja nicht bei Radio Teddy. Aber Felix hat gefragt, warum sagt man eigentlich, jemand hat die Arschkarte gezogen? Wenn man zu jemandem sagt, dass er die Arschkarte gezogen hat, dann hat er richtig Pech gehabt. Und die Arschkarte ziehen, das kommt vom Fußball. Oder zumindest wahrscheinlich. So ganz klar ist das nicht. Aber diese Erklärung scheint logisch. Es hat nämlich mit den gelben und roten Karten zu tun. Schauen wir erstmal auf die Karten selbst. Der Schiedsrichter hat ja verschiedene Möglichkeiten, einen Spieler zu verwarnen oder zu bestrafen, wenn er sich nicht richtig verhalten hat. Zuerst wird gepfiffen und dann gibt's entweder einen Freistoß oder der Schiedsrichter zieht eine Karte. Und da gibt es zwei Möglichkeiten. Entweder er greift nach der gelben Karte, damit verwarnt er den Spieler. Sie bedeutet so viel wie, jetzt ist aber gut, noch einmal so ein Ding und du fliegst vom Platz. Und dann gibt es die rote Karte. Die sehen die Spieler überhaupt nicht gern. Sie bedeutet nämlich für den Spieler, dass er sofort vom Platz muss. Und jetzt kommt die Arschkarte ins Spiel. Das kommt wahrscheinlich daher, dass die Schiedsrichter meistens die gelbe Karte vorne aus der Hemdtasche ziehen, die rote Karte dagegen hinten aus der Hosentasche, also der Tasche hinten am Po, also am... naja. Und deshalb sagt man wohl Arschkarte.
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1: Jetzt geht's um den gesunden Kinderschlaf, im Speziellen um das Thema Träume. Es ist wissenschaftlich erwiesen, jeder Mensch träumt jede Nacht und etwa 80% können sich auch nach dem Aufwachen an ihre Träume erinnern. Das Träumen hat eine wichtige Funktion für unsere Psyche. Schlafmedizinerin Dr. Samia Little-Elk erklärt, was genau beim Träumen passiert.
2: Beim Träumen räumt das Gehirn auf, das heißt, es verarbeitet alles, was wir am Tag erlebt haben und in der Vergangenheit erlebt haben. Also ich stelle mir das immer so vor, dass am Tag ganz viele Bücher durchs Fenster in eine Bibliothek fliegen und auf dem Boden landen. Und in der Nacht sortieren wir die ins Regal rein und können die dann auch viel leichter abrufen. Das heißt, durch die Träume passiert auch Lernen. Alles, was wir tagsüber lernen, wenn ein Kind zum Beispiel ein Klavierstück lernt und übt, dann übt es das in der Nacht auch weiter und kann das am nächsten Morgen besser.
1: Ist ja ein schönes Bild mit der Bibliothek. Wie entstehen dann eigentlich Albträume?
2: Natürlich muss das Gehirn manchmal auch unangenehme Erlebnisse verarbeiten, aber nicht nur das, sondern wir haben ja auch Ängste. Menschen haben Ängste, damit sie geschützt sind vor Gefahren. Und diese Ängste verarbeiten wir auch im Schlaf und im Traum und ebenso auch mit Albträumen.
1: Entsteht denn ein Albtraum vor allem auch dadurch, dass der Tag sehr stressig und negativ war?
2: Die Träume sind nicht immer pünktlich. Es kann auch passieren, dass wir einen Albtraum haben wegen eines schlechten Erlebnisses, was viel länger in der Vergangenheit zurückliegt. Aber es kann auch sein, dass wir gar nichts Schlechtes erlebt haben, sondern vielleicht irgendwie unbewusste Ängste verarbeiten in der Nacht und deswegen schlecht träumen. Albträume sind erstmal nicht unbedingt was Schlechtes oder sogar was Krankhaftes. Die sind ganz normal. Nur wenn sie zu häufig auftreten, dann ist es ein Problem.
1: Also unsere Träume haben ganz wichtige Funktionen, unter anderem für das Lernen, aber auch für das Verarbeiten von Erlebnissen. Danke an Schlafmedizinerin Dr. Samia Little-Elk. 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
2: Mit Alexander Kanja. Hallo zusammen und das sind die wichtigsten Meldungen des Tages. Hitze und nur wenig Regen, diese Kombination sorgt aktuell mancherorts dafür, dass Wälder und Felder knochentrocken sind. So gilt in vielen Regionen Deutschlands die höchste Waldbrandgefahrenstufe 5. Die Feuerwehren sind in Bereitschaft, um schnell ausrücken zu können. Wo es besonders trocken ist, sagt Thorsten Reinwald vom Deutschen Jagdverband.
3: Vor allen Dingen in Nadelwäldern kann sich der Boden stark erhitzen, teilweise deutlich über 35, 40 Grad. Und deswegen steigt die Waldbrand.

0: durfte die meisten behalten. In seinem Kinderzimmer haben sich bis heute 50 dieser kleinen fahrenden Saugassistenten angesammelt. Vor der Küste Norwegens haben Wissenschaftler ein altes Schiffswrack entdeckt. Es liegt seit etwa 250 Jahren in der Nordsee am Meeresgrund. Archäologen haben die meisten Gegenstände inzwischen schon aus dem Wasser an Land gebracht. Darunter weiß-blaues chinesisches Porzellan, Kronleuchter, Gläser und Stoffe sowie Kisten mit Tee und Kräutern. Einige Stücke sind ausgestellt im norwegischen Schifffahrtsmuseum in Oslo. Und jetzt noch eine süße Meldung aus dem Weltraum. Forscher haben zum ersten Mal Zucker außerhalb unseres Sonnensystems nachgewiesen. Dieser spezielle Zucker kommt zum Beispiel in Himbeeren vor. Er könnte möglicherweise Leben auf anderen Planeten so entstehen lassen wie einst auf unserer Erde. Ähnliche Zuckermoleküle wurden schon auf einem Asteroiden entdeckt. Soweit die Meldungen und die Radio Teddy Nachrichten zum Nachhören jederzeit in der Radio Teddy App und überall, wo es Podcasts gibt.
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1: Und jetzt schauen wir den Lehrern ein bisschen über die Schulter. Heute spreche ich mit Grundschullehrerin Viola Patricia Herrmann über die Sitzordnung im Unterricht. Und erfahrungsgemäß ist es so, wenn der Lehrer oder die Lehrerin den Sitzplan fertig gemacht hat, dann kommen viele Kinder nach Hause und geben lautstark bekannt, dass sie auf keinen Fall auf dem zugewiesenen Platz neben einem ungeliebten Klassenkameraden sitzen bleiben können und am besten gehen sie auch gar nicht mehr zur Schule. Viola, müssen denn Kinder sowas aushalten oder kann ich als Mama da durchaus hingehen und sagen, mein Kind ist schüchtern, es tut ihm einfach nicht gut, auf diesem Platz sitzen zu müssen. Was würdest du sagen?
2: Bitte nicht gleich hingehen. Ja.
1: Weil ich lasse mir Zeit, habe ich ja auch von dir gelernt.
2: Richtig, richtig. Nicht gleich hingehen, sondern ja, ein Stück weit müssen Kinder sowas auch mal aushalten können. Es wird schon so sein, dass der Lehrer sich was dabei gedacht hat und die Kinder müssen auch da lernen, miteinander umzugehen. Also ich sage mal, man hat später auch bei der Arbeit verschiedene Kollegen, die einem nicht so sehr liegen wie andere. Und auch da fängt die Schule die Kinder schon ganz früh ein und bringt ihnen ein Stück weit bei, wie man in so einer Situation reagieren kann.
1: Also ich würde es jetzt vielleicht so machen, mal gucken, ob du damit einverstanden bist. Angenommen, meine Leni wäre jetzt noch kleiner. So, und dann würde ich jetzt nach ein paar Wochen, wenn sie unglücklich bleibt, sagen, okay, ich gehe jetzt mal zu der Frau Herrmann hin und red mal mit ihr. Und wenn mein Kind dann sagen würde, ja, sag ihr mal, ich möchte unbedingt neben meiner besten Freundin sitzen, dann würde ich jetzt zu ihr sagen, naja, das geht vielleicht eher nicht. Wer wären denn deine zwei anderen Wunschpartner?
2: Das klingt super.
1: Genau. So, und dann komme ich zu mir und sage, wer wird's jetzt?
2: Ja, genau. Und so kann man das besprechen und dann eine gute Lösung finden.
1: Danke an Grundschullehrerin Viola Patricia Herrmann zum Thema Sitzordnung im Unterricht.
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1: Mit Nils, hallo. Und mit dieser Frage hier.
2: Mein Name ist Noah. Ich bin 7 Jahre alt. Und meine Frage ist, warum ist die Sonnenmilch weiß?
1: Ja, Sonnenmilch hat ihren Namen daher, weil sie tatsächlich meistens weiß ist. Das liegt daran, dass sie kleine mineralische Stoffe enthält, die Titandioxid oder Zinkoxid heißen. Diese Stoffe wirken wie kleine Spiegel und reflektieren das Sonnenlicht. Das bedeutet, sie schützen unsere Haut vor den schädlichen Sonnenstrahlen. Die weißen Partikel in der Sonnenmilch legen sich auf die Haut und reflektieren das Licht, sodass die Haut geschützt wird. Das ist so, als ob die Sonnenmilch einen kleinen Schutzschild auf der Haut hat, der das Sonnenlicht ablenkt. Diesen Effekt nennt man auch Weißel-Effekt. Manche Hersteller verwenden ganz kleine Partikel, die so winzig sind, dass man sie kaum sehen kann. Damit sieht die Sonnenmilch nicht mehr so weiß aus, aber sie schützt trotzdem gut vor der Sonne. Neben den mineralischen Stoffen können auch andere Inhaltsstoffe in der Sonnenmilch für die weiße Farbe sorgen. Besonders, wenn viel davon drin ist.
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1: Hey Flossenfreunde, hier ist Dizzy Disco, der Disco-Delfin aus der Lagune Nummer 3. Seid ihr für den Tag bereit?
2: Ja!
1: Sag mal, schlaft ihr noch? Ich hab ja gar nichts gehört. Flossen hoch, wer ist dabei?
2: Yeah.

0: ich bin Jochen.
1: Hey, Jochen ist auch wieder dabei. Und habt ihr schon Larry gesehen? Ruft mal Krokodil.
2: Hi.
1: Krokodil.
2: Koko was?
1: Krokodil.
3: Das ist mein Lieblingsspiel.
1: Einsiedlerkrebs, wie geht's? Du weißt doch, welche blubberbunten Knöpfe man dreht. Also lass uns allen Flossenfreunden zeigen, wie eine echte Aquaparty geht.
4: Yeah.
1: Klatsch die Flossen zusammen, der Ozean sprudelt Laub. Die ganze bunte Lagune hat heute Kribbeln im Bauch. Und das wird nicht gut.
3: Mm-mm.
1: Und auch nicht perfekt.
3: No, no.
1: Nicht super prickelnd, doch auch nicht schlecht.
3: Yo.

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1: Bei Kindern, die nicht sowieso schon mit Haustieren aufwachsen, ist der Wunsch oft ganz, ganz, ganz groß. Sie möchten gerne ein Haustier haben. Das zeigt auch unsere Abstimmung auf den Radio Teddy Social Media Kanälen. Viele eurer Kinder möchten unbedingt ein Haustier haben. Und so eine Anschaffung will ja gut überlegt sein. Radio Teddy Familienexperte Detlef Nolte vom Bremer Forschungskreis Heimtiere in der Gesellschaft. Ab wann ist denn wirklich der richtige Zeitpunkt für ein Haustier?
2: Die wesentliche Voraussetzung ist natürlich, dass es das Tier als wirkliches Lebewesen erkennt und respektiert und auch so mit ihm umgeht und nicht als Spielzeugersatz, was man behandeln kann wie eine Puppe oder wie ein Spielzeugauto. Das sollten die Eltern ganz genau beobachten. Es ist eh am sinnvollsten, dass wenn Kinder spontan oder durch Freunde vermittelt den Wunsch haben, ein Tier zu haben, erstmal ausprobieren, wie ihr Kind ganz besonders mit Tieren umgeht. Also zum Beispiel beobachten, wie es bei Freunden mit dem Meerschweinchen umgeht oder wenn man mal in ein Tierheim geht, wie es da sich gegenüber Tieren verhält. Daran kann man schon viel ablesen, ob es behutsam mit dem Tier umgeht oder es vielleicht noch nicht reif genug dafür ist, zu verstehen, worum es sich eigentlich beim Tier handelt.
1: Vielen Dank an Radio Teddy Familienexperte Detlef Nolte vom Bremer Forschungskreis Heimtiere in der Gesellschaft.

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3: Mit Alexander Kanja. Hallo zusammen und das sind die wichtigsten Meldungen des Tages. Hitze und nur wenig Regen, diese Kombination sorgt aktuell mancherorts dafür, dass Wälder und Felder knochentrocken sind. So gilt in vielen Regionen Deutschlands die höchste Waldbrandgefahrenstufe 5. Die Feuerwehren sind in Bereitschaft, um schnell ausrücken zu können. Wo es besonders trocken ist, sagt Thorsten Reinwald vom Deutschen Jagdverband.
4: Vor allen Dingen in Nadelwäldern kann sich der Boden stark erhitzen, teilweise deutlich über 35, 40 Grad. Und deswegen steigt die Waldbrandgefahr.
3: Besonders hoch ist die Waldbrandgefahr gerade in vielen Regionen Baden-Württembergs, Bayerns, Brandenburgs und in Rheinland-Pfalz. Diese Auszeichnung will niemand haben. Der goldene Windbeutel ist vergeben. Die Verbraucherorganisation Foodwatch vergibt ihn für Lebensmittelhersteller, deren Produkte falsche Versprechen machen. In diesem Fall geht der Negativpreis an den Hersteller La Vita für sein Saftkonzentrat Fit fürs Leben. Der Saft verspricht ein gesundes Leben, aber dafür braucht es eine gute Ernährung statt eines sehr teuren Getränks, sagen die Experten. Auf dem zweiten Platz landet ein Backpulver, das angeblich speziell für Heißluftfritteusen hergestellt wurde. Wyatt aus Florida ist 8 Jahre alt und hat ein ganz besonderes Hobby. Er sammelt Saugroboter. Angefangen hat das vor ein paar Jahren, als sein Geschwisterchen auf die Welt kam. Da hatte er zum ersten Mal einen Saugroboter komplett auseinandergenommen und wieder zusammengebaut. Mehr funktioniert noch heute. Immer mehr Nachbarn brachten ihm ihre alten und teils kaputten Saugroboter. Manche konnte er sogar reparieren

0: gebaut. Er funktioniert noch heute. Immer mehr Nachbarn brachten ihm ihre alten und teils kaputten Saugroboter. Manche konnte er sogar reparieren und durfte die meisten behalten. In seinem Kinderzimmer haben sich bis heute 50 dieser kleinen fahrenden Saugassistenten angesammelt. Vor der Küste Norwegens haben Wissenschaftler ein altes Schiffswrack entdeckt. Es liegt seit etwa 250 Jahren in der Nordsee am Meeresgrund. Archäologen haben die meisten Gegenstände inzwischen schon aus dem Wasser an Land gebracht. Darunter weiß-blaues chinesisches Porzellan, Kronleuchter, Gläser und Stoffe sowie Kisten mit Tee und Kräutern. Einige Stücke sind ausgestellt im norwegischen Schifffahrtsmuseum in Oslo. Und jetzt noch eine süße Meldung aus dem Weltraum. Forscher haben zum ersten Mal Zucker außerhalb unseres Sonnensystems nachgewiesen. Dieser spezielle Zucker kommt zum Beispiel in Himbeeren vor. Er könnte möglicherweise Leben auf anderen Planeten so entstehen lassen wie einst auf unserer Erde. Ähnliche Zuckermoleküle wurden schon auf einem Asteroiden entdeckt. Soweit die Meldungen und die Radio Teddy Nachrichten zum Nachhören jederzeit in der Radio Teddy App und überall, wo es Podcasts gibt.
1: Nur im Süden noch ein paar einzelne Gewitterchen. Temperaturen liegen deutschlandweit bei 16 Grad. Und der Mittwoch, der bringt dann schönes Sommerwetter bei 27 Grad. Nur im Norden vereinzelt noch ein paar kleine Sommerschauer.
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0: Sandra hier vom Radio Teddy Vormittag. Hier geht's jetzt wieder um Elternthemen.
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0: Also das ist ein Thema, über das ich mich auch ziemlich ärgere. Wir rufen unsere Kinder, weil wir los wollen, weil es Essen gibt. Und es folgt eigentlich immer die Antwort, ja, gleich, ich komme gleich, ein Moment noch, gleich. Sie kommen einfach nie sofort. Radio Teddy Familienexpertin Henriette Grünert. Warum ist das so? Warum heißt es immer gleich, gleich, gleich? Warum nicht sofort?
2: Schön ist immer, sich das mal andersrum zu fragen. Wenn unsere Kinder rufen, wie oft sagen wir, ja, ich komme gleich, ich mache das schnell noch zu Ende.
0: Ah, Mist.
2: Ne? Genau, kenne ich auch. Ja, weil man denkt, ach, jetzt bin ich hier gerade mittendrin, das mache ich schnell noch zu Ende, aber ich komme ja gleich, ich bin gleich bei dir. Ja, noch 2 Sekunden. Genau, das heißt, einmal machen sie es uns natürlich nach und andererseits haben sie noch kein Zeitgefühl. Also gleich kann auch 10 Minuten sein, das ist egal. Da müssen wir halt dann an unsere Kommunikation nochmal dran und müssen vielleicht auch irgendwie nach einer gewissen Zeit halt nochmal erinnern, dass das Essen auf dem Tisch steht. So, aber da, wir müssen dran und Geduld.
0: Ja, da kann ich mir persönlich wirklich auch mal in die eigene Nase fassen. Ich habe auch nicht immer gleich Zeit. Danke an Radio Teddy Familienexpertin Henriette Grünert.
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1: Mit Nils, hallo. Es ist Wassermelonenzeit. Und Minna möchte gern wissen, woher eigentlich das ganze Wasser in der Wassermelone kommt. Also, ganz einfach gesagt, kommt das Wasser in der Wassermelone aus dem Boden. Wir alle Lebewesen müssen eben auch Pflanzen essen, trinken und atmen. Sie brauchen Energie, um Blüten und Früchte zu bilden und um auch selbst zu wachsen. Nur machen sie das ganz anders als Menschen und Tiere. Mit ihren Wurzeln holen die Pflanzen sich Wasser und Nährsalze aus der Erde. Und das geht so. Jede Pflanze, auch die Wassermelone, durchdringt mit ihren Wurzeln den Boden und kommt dabei mit Wasser in Berührung, das nach einem Regen oder dem Gießen in den Hohlräumen zwischen den Bodenkrümeln versteckt ist. Aber wie kriegt die Wassermelonenpflanze das Wasser nun bis in die Wassermelonenfrucht? Sie hat ja keine eingebaute Pumpe. Das passiert durch kleine Kanäle in der Pflanze, die von der Wurzel bis hoch in jede einzelne Frucht oder in jedes einzelne Blatt reichen. Das ist aber noch nicht alles. So wie jede Pflanze ist auch die Wassermelone in der Lage, das Wasser über ihre Blätter aus der Luft aufzunehmen. Und dieses ganze Wasser speichert die Wassermelonenpflanze in ihren Früchten. Übrigens, eine normale Wassermelone besteht zu ungefähr 95%, also fast komplett, aus Wasser.
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1: Und die haben immer tolle Tipps und Hinweise für ein harmonisches Familienleben. Mit Psychologin Henriette Grünert habe ich über das Thema Geschwisterstreit gesprochen. Sie hat den wichtigsten Tipp für uns Eltern, wenn es im Kinderzimmer mal wieder so richtig kracht.
2: Der wichtigste Tipp ist, erstmal ruhig zu bleiben und die Erwartungen an die Geschwisterbeziehung auch ein bisschen runterzuschrauben. Freunde im Kindergarten kann man sich aussuchen, Freunde in der Schule kann man sagen, nö, auf den habe ich nicht so Lust, auf den habe ich mehr Lust, ist mir sympathischer hier. Ein Geschwisterkind hat man sich nicht ausgesucht. Das ist dann da und da muss man mit dem irgendwie klarkommen. Und da gibt es ja auch noch einen Altersunterschied. Insofern da als Eltern einen Moment runterzufahren und sich mal vorzustellen, wie das für das Kind, vor allem für das Kind, was schon in der Familie war, wie schwierig das auch sein muss, dass da plötzlich jemand ist, der Spielzeug anfasst, der in den eigenen Raum geht, der Aufmerksamkeit von den Eltern beansprucht, weil das ist der häufigste Punkt. Und dann dreht häufig das Kind, was schon da war, als erstes nochmal ein bisschen auf. Da entspannt mit umgehen und dann nicht schimpfen und nicht zu sagen, ihr müsst euch aber verstehen, ist, glaube ich, ganz, ganz wichtig.
1: Um mal bei deinem konkreten Beispiel zu bleiben, wenn jetzt das große Kind dem Kleinen verweigert, Spielzeug anzufassen, was dem großen Kind gehört, akzeptieren wir das oder versuchen wir darauf einzuwirken und zu sagen, ach nee, nun guck doch mal und lass doch mal dein kleines Geschwisterkind mitspielen. Was sagst du?
2: Ich finde es wichtig, dass wenn das Kind sagt, ich möchte das nicht, dass das auch respektiert wird. Vielleicht kann man überlegen, eine Kiste zu machen, die für beide da ist.
1: Danke an Psychologin Henriette Grünert. 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
4: Mit Alexander Kanja. Hallo zusammen und das sind die wichtigsten Meldungen des Tages. Hitze und nur wenig Regen, diese Kombination sorgt aktuell mancherorts dafür, dass Wälder und Felder knochentrocken sind. So gilt in vielen Regionen Deutschlands die höchste Waldbrandgefahrenstufe 5. Die Feuerwehren sind in Bereitschaft, um schnell ausrücken zu können. Wo es besonders trocken ist, sagt Thorsten Reinwald vom Deutschen Jagdverband.
5: Vor allen Dingen in Nadelwäldern kann sich der Boden stark erhitzen, teilweise deutlich über 35, 40 Grad. Und deswegen steigt die Waldbrandgefahr.
4: Besonders hoch ist die Waldbrandgefahr gerade in vielen Regionen Baden-Württembergs, Bayerns, Brandenburgs und in Rheinland-Pfalz. Diese Auszeichnung will niemand haben. Der goldene Windbeutel ist vergeben. Die Verbraucherorganisation Foodwatch vergibt ihn für Lebensmittelhersteller, deren Produkte falsche Versprechen machen. In diesem Fall geht der Negativpreis an den Hersteller La Vita für sein Saftkonzentrat Fit fürs Leben. Der Saft verspricht ein gesundes Leben, aber dafür braucht es eine gute Ernährung statt eines sehr teuren Getränks, sagen die Experten. Auf dem zweiten Platz landet ein Backpulver, das angeblich speziell für Heißluftfritteusen hergestellt wurde. Wyatt aus Florida ist 8 Jahre alt und hat ein ganz besonderes Hobby. Er sammelt Saugroboter. Angefangen hat das vor ein paar Jahren, als sein Geschwisterchen auf die Welt kam. Da hatte er zum ersten Mal einen Saugroboter komplett auseinandergenommen und wieder zusammengebaut. Mehr funktioniert noch heute. Immer mehr Nachbarn brachten ihm ihre alten und teils kaputten Saugroboter. Manche konnte er sogar reparieren und durfte die meisten behalten. In seinem Kinderzimmer haben sich bis heute 5

0: Leuchter, Gläser und Stoffe sowie Kisten mit Tee und Kräutern. Einige Stücke sind ausgestellt im norwegischen Schifffahrtsmuseum in Oslo. Und jetzt noch eine süße Meldung aus dem Weltraum. Forscher haben zum ersten Mal Zucker außerhalb unseres Sonnensystems nachgewiesen. Dieser spezielle Zucker kommt zum Beispiel in Himbeeren vor. Er könnte möglicherweise Leben auf anderen Planeten so entstehen lassen wie einst auf unserer Erde. Ähnliche Zuckermoleküle wurden schon auf einem Asteroiden entdeckt. Soweit die Meldungen und die Radio Teddy Nachrichten zum Nachhören jederzeit in der Radio Teddy App und überall, wo es Podcasts gibt.
1: Nur im Süden noch ein paar einzelne Gewitterchen. Temperaturen liegen deutschlandweit bei 16 Grad. Und der Mittwoch, der bringt dann schönes Sommerwetter bei 27 Grad. Nur im Norden vereinzelt noch ein paar kleine Sommerschauer.
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0: Wir sprechen hier bei mir am Vormittag immer über Familienthemen, über die kleinen Special Effects, die es in jeder Familie gibt. Heute ein Thema über uns Eltern. Ich wollte von euch wissen, liebe Eltern, kennt ihr das, dass der Partner, die Partnerin bei der Hausarbeit nachbessern oder macht ihr das vielleicht sogar selber? Und unsere Radio Teddy Social Media Abstimmung ist da schon recht deutlich. Über 80% von euch kennen das von zu Hause. Ich frage jetzt mal nach bei Radio Teddy Familienexpertin und Psychologin Henriette Grünert. Wie kann es sein, dass mein Partner, meine Partnerin mich einfach im Haushalt korrigieren? Und wie reagiere ich dann am besten?
2: Kennen wir, glaube ich, auch. Also ich kenne es auch. Ja, bei uns bin ich die da auch so ein System, ne? Und wenn das System nicht so ist, dann ist es schon irgendwie doof. Ich glaube, es ist wie immer, wir müssen auch lernen, Dinge loszulassen und nicht immer alles in unserer Hand haben zu wollen und anderen zu vertrauen, dass die das genauso gut können wie wir. Ne? Das fängt ja auch an mit, wir geben Kinder in die Betreuung. Da vertrauen wir ja auch den anderen, dass die das genauso gut oder zumindest halb so gut machen wie wir, weil sonst würden wir unser Kind da nicht hingeben. Und so ist das mit dem Partner, der Partnerin genauso. Ne? Also Dinge loszulassen. Am Ende geht es viel um Anerkennung, die wir uns wünschen, dass der andere sagt, ja, das sehe ich. Da geht es uns nicht anders als unseren Kindern. Ne? Die wollen das von uns auch, aber genauso wollen wir das natürlich auch.
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1: Mit Nils, hallo. Der Eiffelturm ist das Wahrzeichen der französischen Hauptstadt Paris und eines der bekanntesten Bauwerke der Welt. Doch eigentlich sollte der Turm nach seinem Bau bald wieder verschwinden. Aber warum? Der Tour Eiffel, benannt ist er nach seinem Konstrukteur Gustave Eiffel. Am 28. Januar 1887 wurde mit dem Bau begonnen. Nach 2 Jahren, 2 Monaten und 5 Tagen war er fertig. Die Eröffnung war am 31. März 1889. Anlass war die Weltausstellung in Paris und die 100-Jahr-Feier der Französischen Revolution. Lange Zeit war der Eiffelturm das höchste Bauwerk der Welt, bis 1930 das noch höhere Chrysler Building in New York den Eiffelturm in Sachen Höhe übertraf. Damals war der Eiffelturm 300 Meter hoch. Als der Turm eröffnet wurde, waren die Menschen gar nicht so begeistert. Die meisten trauten dieser neuartigen Stahlkonstruktion nicht und viele fanden den Turm damals einfach hässlich. Sowieso gab es den Plan, den Turm nach der Weltausstellung wieder abzureißen. Eine neue Erfindung rettete den Eiffelturm aber, die Funktechnik. Auf seine Spitze kam eine Antenne und der Eiffelturm wurde zum Funkturm. Damit wurde er 24 Meter höher. Für einen neuen Rekord als höchstes Gebäude der Welt reichte das aber nicht mehr.
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1: Und jetzt gibt's Tipps von Grundschullehrerin Viola Patricia Herrmann zum Thema Schule und Lernen. Und wenn die Sitzordnung in der Schule festgelegt oder überarbeitet wird, dann ist das für viele unserer Kinder eine emotionale Achterbahnfahrt. Die meisten Lehrer legen nämlich lieber selber fest, wer neben wem sitzt. Auch unsere Radio Teddy Familienexpertin, die Grundschullehrerin und Vierfachmama Viola Patricia Herrmann. Viola, wonach gehst du bei der Platzierung deiner Schüler?
2: Ich gucke zum einen, dass es eine gute Mischung aus Mädchen und Jungen ist. Und dann, sag ich mal, kenne ich natürlich meine Pappenheimer auch ein Stück weit und weiß, wer gut zusammenpasst, wer vielleicht auch mal im Team gut arbeiten könnte, wenn es die Arbeitsphase erfordert. Und ich weiß auch, wer sich so gegenseitig stören würde, dass es sowohl für die Kinder als auch für die Lerngruppe kontraproduktiv ist.
1: Wenn ich jetzt mit dir rede, dann stelle ich mir natürlich irgendwie immer den Frontalunterricht vor, so die Zweierbänke. Aber das ist ja heute gar nicht mehr so. Welche Tischordnung ist denn für dich die beste? Wohl mit welcher Tischordnung lernen Kinder am besten?
2: Also es gibt die Möglichkeit, so habe ich das immer gemacht, dass ich die Tische auch entsprechend umstelle. Das heißt, wenn ich das Simple Past einführe, mache ich es frontal. Wenn ich dann in Arbeitsphasen komme oder auch die unregelmäßigen Verben abfragen möchte, spielerisch, oder die Kinder fragen sich ab, dann können Gruppentische auch wunderbar dafür geeignet sein.
1: Also eine flexible Tischordnung im Klassenraum, je nach Arbeitsphase. Das klingt nach einem guten Vorschlag, finde ich. Könnte man bei der nächsten Elternversammlung mal ansprechen. Danke an Grundschullehrerin Viola Patricia Herrmann zum Thema Sitzordnung im Unterricht.
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2: Mit Alexander Kanja. Hallo zusammen und das sind die wichtigsten Meldungen des Tages. Hitze und nur wenig Regen, diese Kombination sorgt aktuell mancherorts dafür, dass Wälder und Felder knochentrocken sind. So gilt in vielen Regionen Deutschlands die höchste Waldbrandgefahrenstufe 5. Die Feuerwehren sind in Bereitschaft, um schnell ausrücken zu können. Wo es besonders trocken ist, sagt Thorsten Reinwald vom Deutschen Jagdverband.
3: Vor allen Dingen in Nadelwäldern kann sich der Boden stark erhitzen, teilweise deutlich über 35, 40 Grad. Und deswegen steigt die Waldbrandgefahr.
2: Besonders hoch ist die Waldbrandgefahr gerade in vielen Regionen Baden-Württembergs, Bayerns, Brandenburgs und in Rheinland-Pfalz. Diese Auszeichnung will niemand haben. Der goldene Windbeutel ist vergeben. Die Verbraucherorganisation Foodwatch vergibt ihn für Lebensmittelhersteller, deren Produkte falsche Versprechen machen. In diesem Fall geht der Negativpreis an den Hersteller La Vita für sein Saftkonzentrat Fit fürs Leben. Der Saft verspricht ein gesundes Leben, aber dafür braucht es eine gute Ernährung statt eines sehr teuren Getränks, sagen die Experten. Auf dem zweiten Platz landet ein Backpulver, das angeblich speziell für Heißluftfritteusen hergestellt wurde. Wyatt aus Florida ist 8 Jahre alt und hat ein ganz besonderes Hobby. Er sammelt Saugroboter. Angefangen hat das vor ein paar Jahren, als sein Geschwisterchen auf die Welt kam. Da hatte er zum ersten Mal einen Saugroboter komplett auseinandergenommen und wieder zusammengebaut. Mehr funktioniert noch heute. Immer mehr Nachbarn brachten ihm ihre alten und teils kaputten Saugroboter. Manche konnte er sogar reparieren und durfte die meisten behalten. In seinem Kinderzimmer haben sich bis heute 50 dieser kleinen fahrenden Saugassistenten angesammelt. Vor der Küste Norwegens haben Wissenschaftler ein altes Schiffswrack entdeckt. Es liegt seit etwa 250 Jahren in der Nordsee am Meeresgrund. Archäologen haben die meisten Gegenstände inzwischen schon aus dem Wasser an Land gebracht. Darunter weiß-blaues chinesisches Porzellan, Kronleuchter, Gläser und Stoffe sowie Kisten mit Tee und Kräutern. Einige Stücke sind ausgestellt im norwegischen Schifffahrtsmuseum in Oslo. Und jetzt noch eine süße Meldung aus dem Weltraum.

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1: Nur im Süden noch ein paar einzelne Gewitterchen. Temperaturen liegen deutschlandweit bei 16 Grad. Und der Mittwoch, der bringt dann schönes Sommerwetter bei 27 Grad. Nur im Norden vereinzelt noch ein paar kleine Sommerschauer.
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1: Heute geht's um das Thema Familienbett mit der Schlafmedizinerin Dr. Samia Little-Elk. Interessanter Fakt zum Thema Co-Sleeping, Kinder im Elternbett. Wenn Mama und Baby nah beieinander schlafen, pendelt sich bei der Mama der sogenannte Ammenschlaf so ein, dass sich der Schlafrhythmus von Mutter und Kind aneinander anpasst. Sammy, das klingt ja so, als wäre es gerade deshalb vom Vorteil, gemeinsam mit dem Baby das Bett zu teilen. Das hilft ja dann irgendwie auch dem eigenen Schlaf, oder?
2: Es hat den Vorteil, man hat kurze Wege, aber manchmal ist es auch sinnvoll, ein Kinderbett zu haben, was direkt am Bett der Eltern steht, sodass das Kind auch lernt, in dem eigenen Bett zu schlafen, wenn es das dann irgendwann tun soll. Wenn es sowieso im Elternbett bleibt, ja, dann kann es auch im Elternbett bleiben. Ne? Bei jeder Entscheidung, die man diesbezüglich trifft, immer auch überlegen, was mache ich denn in einem Jahr? Was mache ich denn in 3 Jahren? Was mache ich denn in 4, 5 Jahren? Unter Umständen bleibt das Kind auch so lange im elterlichen Bett.
1: Also ein bisschen auch an die Zukunft denken. Ich wollte nochmal auf die Gefahr des Erdrückens eingehen. Es wird ja landläufig auch immer so behauptet, es gäbe einen angeborenen Schutzreflex der Eltern, dass es eher unmöglich ist, dass wir uns im Schlaf auf das eigene Kind legen. Was sagst du dazu?
2: Ich glaube, eine hundertprozentige Sicherheit kann man da nicht geben. Deswegen, das muss wirklich jeder für sich selbst entscheiden, ob er sein kleines Baby mit ins Bett nimmt. Es gibt heute gute Möglichkeiten, auch so Kinderbetten als Erweiterung des elterlichen Bettes ans Bett zu schieben, wo man dem Kind auch viel Geborgenheit geben kann und wo ihm nichts passieren kann. Und man darf eben halt auch nicht vergessen, dass auch unser Schlaf beeinflussbar ist. Also zum Beispiel, wenn ich abends ein Gläschen Wein getrunken habe oder ein Bier oder wenn ich bestimmte Medikamente nehme, wird der Schlaf unter Umständen beeinflusst und auch Schutzreflexe, die unsere Kinder vielleicht schützen, nicht mehr so funktionieren. Deswegen immer Vorsicht mit kleinen Babys im Bett.
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0: Hallöchen, Sandra hier vom Radio Teddy Vormittag. Und so diese kleinen Special Effects, die jede Familie hat, damit sind wir nicht allein. Darüber sprechen wir jeden Tag.
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0: Ja, typisches Szenario bei mir zu Hause. Wir haben Abendbrot gegessen oder Mittag gegessen. Und mein Sohn hat auch gut gegessen, sagt er ist satt und wir räumen den Tisch ab. Und so ungefähr 20 Minuten, eine halbe Stunde später kommt er: Kann ich noch ein Schokobrot haben? Ich habe noch Hunger. Und ich denke so,

0: Wir haben doch gerade eben gegessen und du hast auch richtig gut gegessen. Woran kann das denn dann noch liegen, dass mein Sohn Hunger hat? Radio die Familienexpertin Henriette Grünert. Erzähl mal, wieso kommt manchmal so nach 20 Minuten, eine halbe Stunde nochmal der Hunger auf und dann soll es auch was ganz, ganz anderes sein, als wir eben gegessen haben?
1: Wenn wir mal überlegen, da haben wir jetzt irgendwie den Festtagsbraten gegessen und dann haben wir irgendwie ein Stündchen später irgendwie Appetit auf was Süßes. Und genauso machen die Kinder das auch. Die haben sich vielleicht gerade vollgegessen, aber haben jetzt irgendwie gerade nochmal das Bedürfnis nach was Süßem oder nach was Salzigem. Und es muss dann halt auch sein. Man muss natürlich ein bisschen gucken, geht es, können wir das machen? Ne? Ist es vielleicht auch ein System innerlich geworden, um die Bettgehzeit noch ein bisschen zu stretchen? Ne? Wir haben Armut gegessen, aber immer eine halbe Stunde später besteht nochmal der Wunsch, irgendwie was zu essen. Da würde ich dann halt auch mal gucken, ist es jetzt wirklich der Hunger oder ist es einfach das Bedürfnis, noch ein bisschen so am Leben teilzunehmen und noch nicht ins Bett zu gehen? Ne? Aber das kriegt man ja als Eltern ganz gut mit. Aber wenn sie ansonsten noch Lust auf was Kleines haben, ja Gott, und davor gut gegessen haben, da wäre ich, glaube ich, die Letzte, die irgendwie sagen würde, nee, also das geht jetzt aber gar nicht.
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2: Mit Alexander Kanja. Hallo zusammen und das sind die wichtigsten Meldungen des Tages. Hitze und nur wenig Regen, diese Kombination sorgt aktuell mancherorts dafür, dass Wälder und Felder knochentrocken sind. So gilt in vielen Regionen Deutschlands die höchste Waldbrandgefahrenstufe 5. Die Feuerwehren sind in Bereitschaft, um schnell ausrücken zu können. Wo es besonders trocken ist, sagt Thorsten Reinwald vom Deutschen Jagdverband.
3: Vor allen Dingen in Nadelwäldern kann sich der Boden stark erhitzen, teilweise deutlich über 35, 40 Grad. Und deswegen steigt die Waldbrandgefahr.
2: Besonders hoch ist die Waldbrandgefahr gerade in vielen Regionen Baden-Württembergs, Bayerns, Brandenburgs und in Rheinland-Pfalz. Diese Auszeichnung will niemand haben. Der goldene Windbeutel ist vergeben. Die Verbraucherorganisation Foodwatch vergibt ihn für Lebensmittelhersteller, deren Produkte falsche Versprechen machen. In diesem Fall geht der Negativpreis an den Hersteller La Vita für sein Saftkonzentrat Fit fürs Leben. Der Saft verspricht ein gesundes Leben, aber dafür braucht es eine gute Ernährung statt eines sehr teuren Getränks, sagen die Experten. Auf dem zweiten Platz landet ein Backpulver, das angeblich speziell für Heißluftfritteusen hergestellt wurde. Wyatt aus Florida ist 8 Jahre alt und hat ein ganz besonderes Hobby. Er sammelt Saugroboter. Angefangen hat das vor ein paar Jahren, als sein Geschwisterchen auf die Welt kam. Da hatte er zum ersten Mal einen Saugroboter komplett auseinandergenommen und wieder zusammengebaut. Mehr funktioniert noch heute. Immer mehr Nachbarn brachten ihm ihre alten und teils kaputten Saugroboter. Manche konnte er sogar reparieren und durfte die meisten behalten. In seinem Kinderzimmer haben sich bis heute 50 dieser kleinen fahrenden Saugassistenten angesammelt. Vor der Küste Norwegens haben Wissenschaftler ein altes Schiffswrack entdeckt. Es liegt seit etwa 250 Jahren in der Nordsee am Meeresgrund. Archäologen haben die meisten Gegenstände inzwischen schon aus dem Wasser an Land gebracht. Darunter weiß-blaues chinesisches Porzellan, Kronleuchter, Gläser und Stoffe sowie Kisten mit Tee und Kräutern. Einige Stücke sind ausgestellt im norwegischen Schifffahrtsmuseum in Oslo. Und jetzt noch eine süße Meldung aus dem Weltraum. Forscher haben zum ersten Mal Zucker außerhalb unseres Sonnensystems nachgewiesen. Dieser spezielle Zucker kommt zum Beispiel in Himbeeren vor. Er könnte möglicherweise Leben auf anderen Planeten so entstehen lassen wie einst auf unserer Erde. Ähnliche Zuckermoleküle wurden schon auf einem Asteroiden entdeckt. Soweit die Meldungen und die Radio Teddy Nachrichten zum Nachhören jederzeit in der Radio Teddy App und überall, wo es Podcasts gibt.
1: Nur im Süden noch ein paar einzelne Gewitterchen. Temperaturen liegen deutschlandweit bei 16 Grad. Und der Mittwoch, der bringt dann schönes Sommerwetter bei 27 Grad. Nur im Norden vereinzelt noch ein paar kleine Sommerschauer.